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1: Vorsicht bitte im Kreis Merzig-Wadern, Rissenthaler Straße. Zwischen Rissenthal und Haargarten liegen Gegenstände. A6 Mannheim Richtung Saarbrücken. Zwischen Dreieck Kaiserslautern und Kaiserslautern West Fahrbahnerneuerung. Der Verkehr wird über die Gegenfahrbahn geleitet. Dauer bis 11. Oktober. Auf der A8 Pirmasens Richtung Saarlouis in Höhe Dillingen Süd. A620 Saarlouis Richtung Saarbrücken. Die Einfahrt Völklingen-Geislautern ist wegen einer Baustelle gesperrt. Bis 8. Oktober. Landkreis St. Wendel. Die L130 ist zwischen Urexweiler und Hirzweiler in beiden Richtungen wegen einer Baustelle gesperrt. Bis Oktober. Geblitzt wird unter anderem auf der A6 Mannheim Richtung Saarbrücken in Höhe Rohrbach, auf der A8 Pirmasens Richtung Saarlouis in Höhe Limbach.
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2: 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Gute Nacht zusammen, mein Name ist Benedikt Laven. Herzlich willkommen zu dieser Show, in der wir uns gleich den neuen Song von The Script anhören werden. Man in the Arena. Echt gutes Ding. Vorher gibt's noch Marit Larsen zum Beispiel, If a Song Could Get Me You. Und los geht's in dieser halben Stunde mit Kamrat und Be Mine.
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0: wird das die große Revanche. Heute Abend, 20:45 Uhr, Rückspiel in der Nations League Deutschland gegen Griechenland. Also vor ungefähr einer Woche gab es ja, wie sagen wir es, ein Gegentor und möglicherweise danach auch Pfiffe aus dem Publikum. Wir sind aber auch echt schlecht im Verlieren, muss man dazu sagen. Mein Gott, der neue Trainer Klopp probiert doch gerade erst aus. Es wird doch getestet. Diesmal, also heute Abend, soll es alles anders laufen. Aber wir kennen da drei, die vielleicht möglicherweise eventuell Griechenland-Fans sein könnten. Ihr ahnt es vielleicht schon an den Vornamen. Elias, Savas und Christos.
1: Ich möchte einen Sieg für die Griechen. Wir sind echt stark in Form, aber es wird schwer, sage ich. Ich erwarte auf jeden Fall Tore. Das ist, weil das letzte Spiel war nur ein Tor, haben wir gewonnen. Also ich denke, dieses Mal wird es schwerer, aber wir spielen auch zu Hause, die Griechen. Also ich erwarte einen Sieg, aber ich erwarte auch viele Tore.
2: Ich hoffe Sieg für Griechenland, aber auch Unentschieden hoffe ich auch. Aber Niederlage für Griechenland hoffe ich nicht. Wir spielen auch zu Hause und wir werden stärker spielen, wir werden mehr Motivation haben.
1: Das ist eine geisteskranke Atmosphäre, die hast du nicht irgendwo, das hast du nicht überall.
3: Ich glaube Unentschieden, weil die Griechen sind auch stark, die sind alle da. Die Deutschen müssen auch ein bisschen Angst haben sozusagen, weil wir wissen schon Bescheid, ja, was Griechenland zurzeit macht.
0: Okay, stabil. Also die unterstützen auf jeden Fall ihre Mannschaft sehr gut. Mir hat besonders gut gefallen oder uns im Team hat besonders gut gefallen. Also ich hoffe auf Sieg, ich hoffe aber auch auf Unentschieden, aber ich hoffe nicht auf Verlieren. Finde ich gut. So, gucken wir uns das an. Heute Abend Nations League. Deutschland, Griechenland. 20:45 Uhr.

Temptation Heaven 17 hier in der Popnacht. Das sind The Script, Man in the Arena. Passenderweise haben sie so auch ihre Tour genannt, die Man in the Arena Tour. Und da sind sie mit 2 Terminen auch in Deutschland, unter anderem in München und in Düsseldorf Ende November, 23. und 24. November. Und Leute, was soll man sagen? Man kann auch für ein Konzert weniger als 380.000 Euro bezahlen, wie aktuell für Celine Dion. Was ist da los? Gut, nun, wir regen uns wieder ab. Für Tickets für The Script gibt's ab 75 Euro, gerade eben nachgeguckt. Das ist auch viel Geld, aber für The Script könnte man es sich vielleicht noch überlegen. Vielleicht wäre das so ein vorgezogenes Weihnachtsgeschenk. Ich meine, kann ja auch mal schon ein bisschen früher. Ist ja nicht mehr so lang. Also, München und Düsseldorf, 23. 24. November. The Script in der Man in the Arena Tour. Und das ist der Titelsong dazu.

Bibi Rexha. Last Hurrah. Vorsicht bitte auf der A1, Moment. Vorsicht bitte auf der A1 Trier Richtung Köln-Koblenz zwischen Wittlich-Mitte und Hasborn. Hier steht ein defektes Fahrzeug. Piep. Danke. Sam Smith an bei mit Diamonds.

0: Und da haben wir schon 14:30.
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2: Heute gibt es nach lokalem Frühnebel mal mehr, mal weniger Wolken mit ab und zu Sonne und es bleibt bei leichter Schauerneigung verbreitet trocken. Die Höchstwerte liegen bei 18 bis 22 Grad. Am Montag wird es nach zum Teil neblig trüben Beginn vermehrt sonnig bei maximal 20 bis 23 Grad. Auch am Dienstag scheint häufig die Sonne und es bleibt warm.
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3: Auf der A8 Pirmasens Richtung Saarlouis in Höhe Dillingen Süd. A620 Saarlouis Richtung Saarbrücken. Die Einfahrt Völklingen-Geislautern ist wegen einer Baustelle gesperrt. Bis 8. Oktober. Landkreis St. Wendel. Die L130 ist zwischen Urexweiler und Hirzweiler in beiden Richtungen wegen einer Baustelle gesperrt. Bis Oktober. Geblitzt wird unter anderem auf der A6 Mannheim Richtung Saarbrücken in Höhe Rohrbach. Auf der A8 Pirmasens Richtung Saarlouis in Höhe Limbach.
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4: 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Mein Name ist Benedikt Laven. Hello.

0: Swims, Mr. Know-It-All. Hier ist SWR 3 in der gemeinsamen Popnacht von SR 1, NDR 2, WDR 2, HR 3, Bremen 4, RBB 888 und MDR Jump. Herzlich willkommen zu dieser Show 07221 2011.
1: Ich rufe aus dem Auto an und wollte fragen, ob ihr vielleicht die Backstreet Boys spielen könnt, weil ich auf der Heimfahrt vom Konzert bin.
2: Backstreet's back, alright!
1: Genau, richtig.
0: Erzähl mir was.
1: Genau, cool. Das war echt cool. Ein bisschen zu kurz, aber war gut.
0: Naja, das sind alte Herren, verstehst du?
1: Die können nicht mehr so lang. Ja.
0: Ja, sehr gut. Was hast du für die Tickets bezahlt, wenn ich mal fragen darf? Ich habe eben mal geguckt, deswegen rege ich mich gerade so über Ticketpreise auf.
1: Ja, ich habe es im Radio gehört.
0: Ja.
1: Was hast du? 150 Euro für den Stehplatz.
0: Holy crap. Ja gut, man steht ja sowieso, aber das ist schon stramm, ne?
1: Ja, aber es war noch günstig. Also es gibt noch teurere Tickets.
0: Ja klar, wenn man halt sitzen will und noch so ein kleines Proseccochen dabei trinken möchte, ja, dann kostet genau das natürlich wesentlich mehr. Aber die haben natürlich die Hits gesungen, haben gedanced. Kamst du auch relativ nah ran?
1: Ja, also ich war im Stehplatzbereich ganz vorne.
0: Aha.
1: Aber stand auch 6,5 Stunden draußen.
0: Oh Gott. Und das hast du nicht zum ersten Mal gemacht, oder?
1: Doch. Ja, es ist schon lange her, dass ich auf dem Konzert war.
0: Naja, vielleicht in den 90ern bei den Backstreet Boys.
1: Ja.
0: Okay, welcher ist dein Lieblings von den Jungs?
1: Eigentlich alle mittlerweile.
0: Ohne welchen Backstreet Boys Song kannst du einfach heute Nacht nicht mehr überleben?
1: Waren eigentlich alle echt cool. Aber ich glaube, Backstreet Backs ist wirklich so das, was mir jetzt beim Autofahren noch ein bisschen Power gibt.
0: Na gut, du bist ja bester Laune, das ist natürlich super. Und Backstreet's back.
1: Alright, genau.
0: Kriegen wir natürlich hin. Backstreet's back, jetzt sage ich selber schon, Backstreet Boys mit Everybody in Klammern Backstreet's back. So ist es richtig. Hören wir jetzt hier in der Popnacht. Zwei Termine spielen sie übrigens noch von ihren 800.000, die sie in Düsseldorf gespielt haben. 6. Oktober und 7. Oktober. Und bis dahin reisen wir zurück in die 90er.

0: Habt ihr dabei auch so Boyband-mäßige theatralische Bewegungen gemacht? Zu Backstreet Boys, everybody, dann seid ihr herzlich willkommen hier bei den Irren in dieser Show.
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0: Ah, ist das herrlich. Komm, schnell was Normales zum Runterkommen von Topic und A7S Out My Head.

0: Topic. Und A7S mit Out My Head hier in der Popnacht. Übrigens A7S ja auch Lieblingskollege von Topic.
1: Ich arbeite fast ausschließlich mit A7S zusammen. Er lebt auch dort und er hat so ein kleines Studio, so ein Home-Studio eigentlich. Es reicht heutzutage einfach Laptop, Mic und Keyboard-Interface. Und da treffen wir uns dann meist zum Musik machen. Oder wir fliegen halt auch oft mal nach L.A. irgendwie ein, zwei Mal im Jahr für so Sessions.
0: Ja, was man halt so macht. Entweder Dubai, hätten wir vielleicht eben dazu erwähnen können. Oder halt eben L.A. Klar, DJ müsste man sein. Wieder eine Karriere, die an uns vorbeigezogen ist. Vielleicht aber auch die von dem Pianisten von Alex Warren, weil der hat jetzt nicht so wahnsinnig viel zu tun. Und Feierabend. Das ist Emerald Eyes. Ganz neu.

0: Könnte der Pianist vielleicht nochmal? Super. Und jetzt noch den einen Ton, den es nur hier extra für die Popnacht gibt.
1: Toll.
0: Also, absolut verdient den Job als Pianist bei Alex Warren. 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
1: Um 3 Uhr mit Lisa Kupper. Die Deutsche Bahn will das Familienticket ab November dauerhaft anbieten. Das hat Bahnchefin Palla in der Bild am Sonntag angekündigt. Die deutschlandweite Hin- und Rückfahrt für eine Familie mit bis zu 5 Personen kostet demnach knapp 100 Euro inklusive Sitzplatzreservierung. Aus der Nachrichtenredaktion Ulrike Ufer.
2: Der Konzern habe sich entschieden, das zunächst zeitweise für die Sommerferien eingeführte Ticket dauerhaft ins Sortiment zu nehmen. Die Bahn habe in den Ferien 100.000 Familien mehr als im vergangenen Jahr an Bord begrüßen können, so Palla. Der Verkauf beginne am 26. Oktober. Mit Blick auf die Pünktlichkeit der Bahn warnte Palla jedoch vor zu großen Erwartungen. Das Schienennetz sei über viele Jahre vernachlässigt worden. Es sei nicht möglich, in 1 oder 2 Jahren aufzuholen, was lange versäumt wurde.
1: Der hessische Ministerpräsident Rhein fordert, die AfD bei der Besetzung von Ausschussvorsitzen im Bundestag nicht länger zu blockieren. Dem Magazin Stern sagte der CDU-Politiker, die AfD sei gewählt und so solle man mit ihr auch umgehen. Im Bundestag hat die AfD zwar das Vorschlagsrecht für mehrere Ausschüsse, ihre Kandidaten fallen bei den Wahlen aber regelmäßig durch. Mit seinem Vorstoß stellt Rhein sich gegen den strikten Abgrenzungskurs von CDU-Chef Merz. In München geht heute das Oktoberfest zu Ende. 16 Tage lang wurde auf der Theresienwiese das größte Volksfest der Welt gefeiert. Am Nachmittag steht dann auch fest, ob ein neuer Besucherrekord aufgestellt wurde. Aus München, Birgit Grundner.
3: Der bisherige Rekord stammt aus dem Jahr 2023. Damals waren 7,2 Millionen Besucher gekommen. Allerdings hatte die Wiesn da wegen einer Feiertagsverlängerung auch nicht nur 16, sondern 18 Tage gedauert. Bereits um 12 Uhr lässt man es beim Oktoberfest noch einmal so richtig krachen. 60 Böllerschützen, Männer wie Frauen, formieren sich auf den Treppenstufen unterhalb der Bavaria. Mit dem Böllerschießen wird das Oktoberfest traditionell beendet. Weiter gefeiert wird aber trotzdem noch bis kurz vor Mitternacht.
1: Auf der griechischen Urlaubsinsel Kreta haben starke Regenfälle Erdrutsche und Überflutungen ausgelöst. Laut griechischen Behörden steckten Menschen in ihren Autos fest und Touristen mussten in Sicherheit gebracht werden. Medien berichten, dass die Hafenstadt Chania von hohen Wellen getroffen wurde. Mehrere Restaurants wurden dabei beschädigt. Die Zivilschutzbehörde forderte Bewohner auf, höher gelegene Orte aufzusuchen. Das Wetter in Deutschland. In der Nacht locker bewölkt, später neblig. Die Tiefstwerte liegen zwischen 13 und 6 Grad. Am Tag löst sich der Nebel im Süden und Osten nur langsam auf. Im Rest des Landes wechseln sich Sonne und Wolken ab. Am meisten Sonne im Nordwesten. Später im Südwesten und Westen vereinzelt Schauer oder Gewitter, meist aber trocken. Maximal 17 Grad auf Sylt und bis zu 23 Grad in Rosenheim. Und noch die Zeit. Es ist 3.03 Uhr.
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2: Hi, mein Name ist Benedikt Lav und schön, dass ihr mit dabei seid. Es ist 3.04 Uhr, Zeit für Tiffany Harris und Find Me.
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0: guck mal, Eva war gerade auf einer Hochzeit, ist auf dem Heimweg mit ihrer Mutter im Auto und braucht ein bisschen was Fetziges, um durch die Nacht zu fahren. Das kriegen wir noch hin. Wir haben gleich noch Christina Aguilera hier in der Show, also den Song von ihr. Come on over, baby, spielen wir. Und gleich auch Gracie Abrams mit Look at my life. Ja, da bla, kann man ja gar nicht einschlafen. Wir lieben es ja, wenn ihr euch einfach so hier ins Studio reinmeldet, ein bisschen was von euch erzählt, weil dann fühlen wir uns nicht ganz alleine hier in diesem Studio drin. 07221 2011, einfach easy eine WhatsApp rüberschicken oder eine Signal oder einfach anrufen. Wen haben wir denn hier zum Beispiel?
1: Hallo, hier ist Marius und Carmen.
0: Hi. Ah, guck mal, jetzt verstehe ich euch besser.
1: Ja, wir haben zwei Handys, deswegen.
0: Wow, ihr seid so krass topmodern. Mega. Wo seid ihr unterwegs? Was geht?
1: Also, wir sind auf der A7 unterwegs in Richtung Bremerhaven, weil wir sind auf dem Weg in unsere Flitterwoche.
0: Okay, cool. Glückwunsch.
1: Wir machen eine Kreuzfahrt nach Norwegen.
0: Boah, geil.
1: Ja.
2: Wie lange bist du noch online? Also wie lange bist du noch da?
0: Noch bis um 6.
2: Perfekt, wir sind bis 9 Uhr unterwegs.
0: Na dann reise ich quasi mit euch in die Flitterwochen und alle anderen jetzt hier auch.
2: Ja. Wir nehmen dich mit.
0: Im Gräberle, sagt man im Schwabenland dazu, wenn man im Bett in der Mitte liegt.
1: Ja, genau, ja. Im Schwabenland.
0: Also ihr kommt aus. Ah ja, gut, dann kennt ihr das Gräberle natürlich.
2: Genau, ja.
0: Wie lange macht ihr denn Kreuzfahrt?
1: Eine Woche.
0: Boah, cool. Ey, dann werdet ihr vielleicht sogar Wale und so sehen, oder?
1: Ja, hoffentlich. Und die Polarlichter vielleicht auch.
0: Boah, geil.
2: Ja, wir freuen uns richtig drauf.
0: Ihr habt euch hoffentlich dick eingepackt, weil wahrscheinlich wird es nicht so sommerlich da oben.
1: Nee, wir haben gut Sachen dabei.
0: Ach, schön. Wir fahren gerne mit. Kommt gut in die Flitterwochen, ihr zwei Mäuse.
1: Dankeschön.

0: gerade schwätzt mal übers Schwabland.
1: Vorsicht bitte, Falschfahrer auf der A81 Heilbronn Richtung Stuttgart zwischen Stuttgart-Zuffenhausen und Stuttgart-Feuerbach. Hier kommt ein Falschfahrer entgegen. Bitte äußerst rechts fahren und nicht überholen auf der A81 Heilbronn Richtung Stuttgart zwischen Stuttgart-Zuffenhausen und Stuttgart-Feuerbach. Ein Falschfahrer. Vorsicht hier in beiden Richtungen.

guess I'm selfish. Justin Timberlake und Selfish hier in der Popnacht. Hello zusammen. Jetzt gleich Christina Aguilera mit Come On Over, Baby. Korrekterweise. Come On Over Baby ist ja quasi auch auf Spanisch übersetzt worden von ihr und auch eingesungen worden. Und mir geht es zumindest jedes Mal so, wenn ich Come On Over höre, denke ich immer an diese spanische Version, weil es gab mal vielleicht einen Moment in einem Spanischkurs, in dem wir einen Song mitbringen mussten. Ich habe den mitgebracht, also den hier. Also solltet ihr jemals in so einem Spanischkurs festgehangen haben, zeigt einfach diesen Song. Damit habt ihr auf jeden Fall bei jedem direkten Stein im Brett. Ven Conmigo von Christina Aguilera. Ich höre mir jetzt natürlich in der Originalversion. Come On Over, Baby.

0: Entwarnung aus dem Verkehrszentrum auf der A81 Heilbronn Richtung Stuttgart. Kein Falschfahrer mehr zwischen Stuttgart-Zuffenhausen und Stuttgart-Feuerbach. Bitten, ich war schneller.
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2: Heute gibt es nach lokalem Frühnebel mal mehr, mal weniger Wolken mit ab und zu Sonne und es bleibt bei leichter Schauerneigung verbreitet trocken. Der meiste Sonnenschein ist Richtung Mosel und Hochwald zu erwarten. Die Höchstwerte liegen bei 18 bis 22 Grad. Am Montag wird es nach zum Teil neblig trüben Beginn vermehrt, sonnig bei maximal 20 bis 23 Grad. Auch am Dienstag scheint häufig die Sonne und es bleibt warm.
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3: A6 Mannheim Richtung Saarbrücken. Zwischen Dreieck Kaiserslautern und Kaiserslautern West Fahrbahnerneuerung. Der Verkehr wird über die Gegenfahrbahn geleitet. Dauer bis 11. Oktober. Auf der A8 Pirmasens Richtung Saarlouis in Höhe Dillingen Süd. Geblitzt wird unter anderem auf der A6 Mannheim Richtung Saarbrücken in Höhe Rohrbach. Auf der A8 Pirmasens Richtung Saarlouis in Höhe Limbach.
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0: Und jetzt hier bei uns in der Show der neue Song von Clock Clock, Skeletons.

0: Ja, manchmal geht man sich einfach selber auf den Sack. Das kommt nicht nur bei uns Normalos vor, sondern eben auch bei, naja, Rockstars von den Giant Rooks. Die machen immerhin schon da fast 429.000 Jahren gemeinsam Musik, gehen sich zwischendrin auch ab und zu mal gegenseitig auf den Sack. Aber wir haben gestern hier schon in der Show gelernt, sie machen Supervision. Das bedeutet, dass sie sich mit einer Therapeutin oder einem Therapeuten zusammensetzen und in so einer Art, in so einem Safe Space dann sich gegenseitig sagen, was sie einander stört oder was sie auch einander gut finden oder sich einfach gegenseitig updaten. Und das ist so ein bisschen ein kleines Geheimnis von der Band. Wir hatten ein kleines Interview mit den Giant Rooks und haben total viel über die erfahren. Ich bin komplett begeistert einfach. Mit Finn haben wir zum Beispiel gesprochen. Seit 15 Jahren sind sie zusammen und gehen sich gegenseitig gerne mal selbst auf den Sack. Aber eben weil sie so unterschiedlich sind, passen sie perfekt zusammen.
1: Wir machen das jetzt seit 15 Jahren zusammen und das ist einfach die schönste Erfahrung überhaupt, weil wir uns so krass gut kennen inzwischen und so ein Verständnis auch füreinander aufbringen. Und wir sind alle sehr, sehr unterschiedliche Charaktere. Also ich glaube, wir sagen immer, ich könnte nicht mit vier anderen Finns in der Band sein und Fred könnte auch nicht mit vier anderen Freds in der Band sein. Das würde überhaupt nicht funktionieren. Und wir bringen eben alle sehr unterschiedliche Qualitäten irgendwie auch ein. Zum Beispiel Johnny, unser Keyboarder, ist ein sehr, sehr rationaler Mensch, der so eine Gabe hat, quasi Probleme oder vor allem Lösungen zu finden für Probleme, die Fred und ich zum Beispiel ganz anders angehen würden, weil wir deutlich mehr so Gefühlsmenschen sind, die quasi so aus dem Gefühl heraus handeln. Und das ist einfach eine Kombination, woraus wir, glaube ich, unsere Stärke ziehen.
0: Wie so ein Freundeskreis, ne? Witzig, als hätte man sich so selbst überlegt. Die Giant Rooks jetzt hier in der Show mit Want It Back.

You Keep Me Hanging On von Kim Wilde hier in der Popnacht. Knötchen hat Dasha auf den Stimmbändern und wird deswegen jetzt gerade operiert. Also nicht jetzt gerade, aber in der nächsten Zeit. Sie fällt also dementsprechend etwas aus. Also spielen wir hier aufgezeichnet Austin.

Achtung, Vorsicht, Neues aus dem Verkehrszentrum, Vorsicht, die A61 Mönchengladbach Richtung Koblenz. Im Kreuz Koblenz ist die Überleitung zur A48 Richtung Dernbach wegen einer Ölspur gesperrt. Hier bitte ganz besonders vorsichtig fahren.

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1: Um 4 Uhr mit Lisa Kupper. Die sogenannte Brandmauer der CDU zur AfD bekommt Risse. Der hessische Ministerpräsident Rhein fordert, die AfD bei der Besetzung von Ausschussvorsitzenden im Bundestag nicht länger zu blockieren. Aus der Nachrichtenredaktion Georg Wolf.
2: Dem Magazin Stern sagte der CDU-Politiker, die AfD sei gewählt und so solle man auch mit ihr umgehen. Konkret meint Rhein, die AfD sollte im Bundestag Ausschussvorsitze übernehmen können, so wie es in Hessen und anderen Ländern üblich sei. Im Bundestag hat die AfD zwar das Vorschlagsrecht für mehrere Ausschüsse, ihre Kandidaten fallen bei den Wahlen aber regelmäßig durch. Mit seinem Vorstoß stellt sich Rhein gegen den Kurs von CDU-Chef Merz. Der hält bislang eisern am strikten Abgrenzungskurs zur AfD fest.
1: Die Deutsche Bahn will das Familienticket ab November dauerhaft anbieten. Das hat Bahnchefin Palla in der Bild am Sonntag angekündigt. Das Familienticket gab es zeitweise schon mal während der Sommerferien. Eine Hin- und Rückfahrt für eine Familie mit bis zu 5 Personen kostet bundesweit demnach 99,99 Euro inklusive Sitzplatzreservierung. Der Verkauf beginnt laut Palla am 26. Oktober. Kinderrechtsorganisationen warnen vor den Risiken von künstlicher Intelligenz für Kinder und Jugendliche. KI sei schon tief im Alltag junger Menschen verankert, heißt es in einer Studie von SOS Kinderdörfer weltweit und Terre des Hommes. Sie interagieren demnach routinemäßig mit der Technologie, bevor sie diese überhaupt erkennen könnten. Das schaffe die Gefahr von Fehlinformationen, Voreingenommenheit, Abhängigkeit und kommerzieller Ausbeutung. Die Organisationen fordern daher gewisse Standards für den Kinderschutz und wirksame Alterskontrollen. Die deutsche Fußballnationalmannschaft spielt in der Nations League am Abend in Griechenland. Torwart Jonas Urbich wird nach dem Sieg gegen Serbien auch diesmal wieder zwischen den Pfosten stehen. Bundestrainer Jürgen Klopp sagte bei einer Pressekonferenz, das habe aber nichts mit einem Nummer-1-Status zu tun.
3: Bei Jonas ist es so tatsächlich, dass die anderen Jungs, die jetzt dabei waren, die alle regelmäßig spielen. Und das hat Jonas nicht getan. Deshalb bekommt er das Spiel auch. Ein Finn-Dahmen spielt regelmäßig. Noah Tobolle spielt regelmäßig. Alle spielen regelmäßig. Und deswegen machen wir das mit dem zweiten Spiel oder so, haben wir das geplant.
1: Deutschland muss im Rückspiel gegen Griechenland gewinnen. Nur so ist Platz 1 in der Nations League-Gruppe noch zu erreichen. Anpfiff der Partie in Thessaloniki ist um 20.45 Uhr. Das Wetter für Deutschland. Am Morgen liegen die Tiefstwerte zwischen 13 und 6 Grad. Heute löst sich der Nebel im Süden und Osten nur langsam auf. Im Rest des Landes wechseln sich Sonne und Wolken ab. Am meisten Sonne gibt es im Nordwesten. Später im Südwesten und Westen vereinzelt Schauer oder Gewitter, meist aber trocken. Dazu gibt es maximal 17 Grad auf Sylt und bis zu 23 Grad in Rosenheim. Das waren die Nachrichten und zum Abschluss noch die Zeit. Es ist gleich 4.03 Uhr.
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5: A6 Mannheim Richtung Saarbrücken. Zwischen Dreieck Kaiserslautern und Kaiserslautern West Fahrbahnerneuerung. Der Verkehr wird über die Gegenfahrbahn geleitet. Dauer bis 11. Oktober. Auf der A8 Pirmasens Richtung Saarlouis in Höhe Dillingen Süd. Landkreis St. Wendel. Die L130 ist zwischen Urexweiler und Hirzweiler in beiden Richtungen wegen einer Baustelle gesperrt. Bis Oktober. Geblitzt wird unter anderem auf der A6 Mannheim Richtung Saarbrücken in Höhe Rohrbach. Auf der A8 Pirmasens Richtung Saarlouis in Höhe Limbach.
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Weißt du, Gitarre einfach so in die Ecke gestellt. Sie gehen schon mal aus dem Raum, aber die Musik hallt langsam aus. Die Sportfreunde Stiller, ein Kompliment hier in der Popnacht. Ja, was machen wir denn jetzt mit dem angebrochenen Tag? Was ist eigentlich heute für ein Tag? Da machen wir doch ein Spiel draus. Wir spielen jetzt gleich hier in der Show das Was ist heute eigentlich für ein Tag-Quiz. Wir geben diesem Tag ein bisschen Struktur und ihr helft uns einfach dabei. Jetzt anrufen 07221 2011 und vielleicht ein kleines Goodie abstauben hier in der Popnacht. Wenn ihr uns die Einstiegsfrage schon richtig beantworten könnt, was heute eigentlich für ein Tag ist, dann habt ihr euch schon als Kandidat oder Kandidatin qualifiziert, um vielleicht noch die ein oder andere Frage mehr zu diesem Tag, zu Ereignissen an dem heutigen Tag zu beantworten. Jetzt anrufen 07221 2011 und mit uns das Was ist heute eigentlich für ein Tag Quiz spielen. Einstiegsfrage ist, was ist heute eigentlich für ein Tag?

0: Dua Lipa mit Illusion. Eine gute Zeit für das Was ist heute eigentlich für ein Tag? Bis und das spielen wir mit Christian aus Oberkirch. Hallo Christian.
1: Hallo, guten Morgen Benedikt.
0: Quasi schon einen guten Morgen, stimmt. 4.14 Uhr an Was ist heute eigentlich für ein Tag?
1: Sonntag und Erntedank.
0: Oh, das ist richtig. Gibt aber leider nur einen Punkt. Wir stellen dir jetzt ein paar Fragen zu Ereignissen vom heutigen Tag. Insgesamt sind es 5 Stück. Und wenn du 4 davon richtig hast, hast du cool gewonnen. Wenn du alle 5 richtig hast, hast du krass gewonnen. Und wenn du 3 richtig hast, bekommst du schon einen Preis.
1: Gut.
0: Cool. Also den ersten Punkt hast du ja schon, weil du wusstest, dass heute Sonntag ist. Dann endet heute das Oktoberfest in einer Stadt in Süddeutschland. Vermutlich hast du davon schon mal gehört. Welche Sprache redet man denn so normalerweise auf der Wiesn?
1: Sprache Bayerisch, München.
0: Das ist richtig. Konntest du was auf Bayerisch sagen?
1: Nein, nicht wirklich.
0: Ist egal, Punkt kriegst du trotzdem. 2 Punkte hast du schon. Okay, Frage Nummer 3. Maurice Zivak, Christian Lell, Gia Georgina, Gedeon Burkhardt, Nina Britney, Godfrey Ekborno und Francesca Morgense sind A. irgendwelche Namen, die wir uns gerade ausgedacht haben. B. Kandidaten und Kandidatinnen bei Promi Big Brother, das morgen startet und wir haben heute noch Ruhe. Oder C. der Kader von der Klopp-Nationalmannschaft, der heute Abend gegen Griechenland in Thessaloniki spielt.
1: Letzteres würde ich ausschließen, bleibt 1 oder 2. Mhm. Mir sagt's nichts, ich tippe mal auf 2. Also Big Brother vielleicht.
0: Ja, das ist natürlich völlig richtig. Du hast schon gewonnen. Verdammt. Magst du die anderen Fragen trotzdem noch hören?
1: Ja, probieren's.
0: Okay, cool. Also heute Abend läuft der Tatort aus Ludwigshafen. Explosive Mischung heißt der. Und es wird ein Tatort in Echtzeit sein. Das heißt, wenn wir um 20.16 Uhr auf die Uhr gucken, wird auch im Tatort 20.16 Uhr eingeblendet. Das ist so ein bisschen Inception-mäßig. Und wahrscheinlich wird dann in dieser Zeit auch der Fall gelöst. Ist auf jeden Fall spannend. Wo war der Tatort heute Abend nochmal?
1: In Ludwigshafen.
0: Ja, Mann,
1: mit der Ulrike Volkert.
0: Und ja. Frage Nummer 5 ist...
1: Hab die Vorschau gesehen.
0: Ah, sehr gut. Ich habe richtig Bock, den zu gucken. Ich liebe den Tatort aus Ludwigshafen. Und Frage Nummer 5 ist, an welchem Flughafen warst du gerade eben?
1: Ich war nicht am Flughafen, ich war am Bahnhof in Straßburg, aber Sohn fliegt nach Madrid.
0: Das ist natürlich völlig richtig und deswegen hast du gewonnen!
1: Alles klar.
0: War eine Fangfrage, Christian. Bleib dran für die Adresse und hab noch einen schönen Sonntag.

Wisst ihr, was wir uns überlegt haben? Heute, auf diesen Sonntag, was wir gerade eben gelernt haben, lassen wir das Intro von I Want Your Sex von George Michael einfach dran.

George Michael, I Want Your Sex. Und eine Stufe danach ist dann eher Ash, die jetzt ganz neu um die Ecke kommt. Neue Musik jetzt aus Kalifornien von Ash. Klingt aber eigentlich eher, als wäre es so eine Mischung aus Billie Eilish und ABBA. Das ist irgendwie wild. Stop the Wedding heißt der Song. Und Stop the Wedding hat sie geschrieben, als sie sich vorgestellt hat, dass sie sich das eben selber sagt, als sie das erste Mal vom Traualtar stand. Vielleicht heiratest du doch besser nicht. Hintergrund, sie ist tatsächlich einmal verheiratet gewesen und auch einmal geschieden. Darüber wird sie dann in ihrem Album erzählen, das in 2,5 Wochen rauskommt. Aber jetzt erstmal Stop the Wedding von Ash.

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3: Kurz nach 5:30.
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4: Heute gibt es nach lokalem Frühnebel mal mehr, mal weniger Wolken mit ab und zu Sonne und es bleibt bei leichter Schauerneigung verbreitet trocken. Der meiste Sonnenschein ist Richtung Mosel und Hochwald zu erwarten. Die Höchstwerte liegen bei 18 bis 22 Grad. Am Montag wird es nach zum Teil neblig trüben Beginn vermehrt, sonnig bei maximal 20 bis 23 Grad. Auch am Dienstag scheint häufig die Sonne und es bleibt warm.
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5: A6 Mannheim Richtung Saarbrücken. Zwischen Dreieck Kaiserslautern und Kaiserslautern West Fahrbahnerneuerung. Der Verkehr wird über die Gegenfahrbahn geleitet. Dauer bis 11. Oktober. Auf der A8 Pirmasens Richtung Saarlouis in Höhe Dillingen Süd. A620 Saarlouis Richtung Saarbrücken. Die Einfahrt Völklingen-Geislautern ist wegen einer Baustelle gesperrt. Bis 8. Oktober. Geblitzt wird unter anderem auf der A6 Mannheim Richtung Saarbrücken in Höhe Rohrbach. Auf der A8 Pirmasens Richtung Saarlouis in Höhe Limbach.
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3: Huhu, zur Popnacht, wir sind alles Eulen. Mein Name ist Benedikt Laven.

0: Rihanna und Rude Boy hier in der Popnacht. Jetzt kommen wir zu Scandi House. Scandi House haben The Bowser selbst erfunden, sagen sie.
1: Scandi House, yeah. I mean, people were just asking, what is this genre? And we were like, I mean, it doesn't really fit any of the genres that we have. So we just said Scandi House and just took all of Scandinavia with us, yeah, without asking.
2: We're pioneers now.
0: Okay, sie sind die Pioniere des Scandi House. Sie haben es irgendwie auch selber erfunden und finden es einfach gut und werden ständig gefragt, ja, aber wie heißt denn eure Musik jetzt? Wie heißt sie denn? Ich hatte Jürgen gesagt, aber sie haben sie halt Scandi House genannt. Okay, und was genau soll das bitte das Besondere an eurer Musik sein?
1: I think for us, at least we made our songs in the winter, just dreaming of coming to the summer. But I don't know if there's a general like thing with Norway. But I feel like it's very good and it deserves to come out to the world.
0: Aha, Scandi House, also Musik aus Norwegen, elektronische Musik aus Norwegen, sollte mehr in der Welt vertreten sein, finden Sie. Und das Besondere an Ihrer Musik ist vielleicht, wie Sie selber sagen, Sie haben im Winter an den Sommer gedacht. Daher vielleicht auch dieser, Achtung, komisches Wort, Sommerhit. Wie ich finde, ist nicht offiziell bestätigt, aber nun...

The Bowser Magnetic hier in der Popnacht. Vorsicht bitte auf der A45 Hagen Richtung Gießen zwischen Haiger-Burbach und Dillenburg, eine ungesicherte Unfallstelle. Portishead jetzt in der Popnacht mit Rhodes.

War natürlich klar, dass es ausverkauft ist, ne? Noah Kahan, gerade gehört, The Great Divide, und er ist ja auf Tour, kommt ja auch in Deutschland vorbei, in Köln zum Beispiel Ende November, in München ist er Anfang Dezember und dann geht schon weiter nach Amsterdam, aber gerade mal gecheckt, also abgesehen jetzt natürlich von so Premium-Plätzen für 202 Euro, ist die Tour ausverkauft. Wieder zu spät dran gewesen. Wie ärgerlich. Noah Kahan, einfach ein super Typ. Ihr habt ihn ja gerade gehört. Eine hervorragende Stimme. Egal, was der macht, es ist einfach alles toll. 97 geboren, kommt irgendwo aus dem kleinen Kaff in den USA und ist einfach ein hervorragender Sänger. Nun, ärgern wir uns nicht, sondern freuen uns einfach, dass er hier in der Popnacht läuft. Übrigens der gemeinsamen Popnacht von nicht nur SWR 3, sondern auch SR 1, NDR 2, WDR 2, HR 3, Bremen 4, RBB 88.8 und MDR Jump. Was fehlt noch zum Glücklichsein? Vielleicht Juli und dieses Leben kriegen wir noch eingebaut. Ist natürlich alles gar kein Problem, aber vorher wird gefälligst hier nochmal ein bisschen rumgedanced. In dieser Show, in dieser Nacht, an dem sehr frühen Sonntagmorgen mit Another und 54 Ultra, Talk to You.

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1: Um 5 Uhr mit Lisa Kupper. Die Deutsche Bahn will das Familienticket ab November dauerhaft anbieten. Das hat Bahnchefin Paller in der Bild am Sonntag angekündigt. Die deutschlandweite Hin- und Rückfahrt für eine Familie mit bis zu 5 Personen kostet demnach knapp 100 Euro inklusive Sitzplatzreservierung. Aus der Nachrichtenredaktion Ulrike Ufer.
2: Der Konzern habe sich entschieden, das zunächst zeitweise für die Sommerferien eingeführte Ticket dauerhaft ins Sortiment zu nehmen. Die Bahn habe in den Ferien 100.000 Familien mehr als im vergangenen Jahr an Bord begrüßen können, so Paller. Der Verkauf beginne am 26. Oktober. Mit Blick auf die Pünktlichkeit der Bahn warnte Paller jedoch vor zu großen Erwartungen. Das Schienennetz sei über viele Jahre vernachlässigt worden. Es sei nicht möglich, in 1 oder 2 Jahren aufzuholen, was lange versäumt wurde.
1: Bundesumweltminister Schneider hat die Länder wegen der niedrigen Pegelstände zu massiven Investitionen in die Wasserinfrastruktur aufgerufen. Die Lage an Rhein und Bodensee sei eine dramatische Belastung für Natur und Wirtschaft, sagte der SPD-Politiker dem Kölner Stadtanzeiger. Die Länder täten gut daran, die Mittel aus dem Sondervermögen für einen anderen Umgang mit dem Wasser zu nutzen. Die Verfügbarkeit von Wasser sei ein zentraler Faktor für Sicherheit und Wirtschaft. Der hessische Ministerpräsident Rhein fordert, die AfD bei der Besetzung von Ausschussvorsitzen im Bundestag nicht länger zu blockieren. Dem Magazin Stern sagte der CDU-Politiker, die AfD sei gewählt und so solle man mit ihr auch umgehen. Im Bundestag hat die AfD zwar das Vorschlagsrecht für mehrere Ausschüsse, ihre Kandidaten fallen bei den Wahlen aber regelmäßig durch. Mit seinem Vorstoß stellt Rhein sich gegen den strikten Abgrenzungskurs von CDU-Chef Merz. Die deutsche Fußballnationalmannschaft spielt am Abend in der Nations League in Griechenland. Nach der 0:1 Niederlage im Hinspiel hoffen die Deutschen jetzt auf einen Sieg. Bayern-Profi Alexander Pavlovic ist guter Dinge und freut sich auf die Stimmung im Stadion von Thessaloniki.
3: Es ist immer schön, vor solchen Fans zu spielen. Also was ich so mitbekommen habe, sollen die Fans sehr gute Stimmung machen. Und ich glaube, es wird hier bei denen zu Hause auch nicht anders sein. Und deswegen freuen wir uns auf die Atmosphäre, nehmen das mit und geben Gas.
1: Deutschland muss im Rückspiel gegen Griechenland gewinnen. Nur so ist Platz 1 in der Nations League-Gruppe noch zu erreichen. Anpfiff ist um 20.45 Uhr. Das waren die Nachrichten mit Lisa Kupper. Das Wetter in Deutschland. Am Morgen liegen die Tiefstwerte zwischen 13 und 6 Grad. Heute löst sich der Nebel im Süden und Osten nur langsam auf. Im Rest des Landes wechseln sich Sonne und Wolken ab. Am meisten Sonne im Nordwesten. Später im Südwesten und Westen vereinzelt Schauer oder Gewitter, meist aber trocken. Dazu maximal 17 Grad auf Sylt und bis 23 Grad in Rosenheim. Die Zeit 5.03 Uhr.
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5: A6 Mannheim Richtung Saarbrücken. Zwischen Dreieck Kaiserslautern und Kaiserslautern West Fahrbahnerneuerung. Der Verkehr wird über die Gegenfahrbahn geleitet. Dauer bis 11. Oktober. Auf der A8 Pirmasens Richtung Saarlouis in Höhe Dillingen Süd. A620 Saarlouis Richtung Saarbrücken. Die Einfahrt Völklingen-Geislautern ist wegen einer Baustelle gesperrt. Bis 8. Oktober. Landkreis St. Wendel. Die L130 ist zwischen Urexweiler und Hirzweiler in beiden Richtungen wegen einer Baustelle gesperrt. Bis Oktober. Geblitzt wird unter anderem auf der A6 Mannheim Richtung Saarbrücken in Höhe Rohrbach. Auf der A8 Pirmasens Richtung Saarlouis in Höhe Limbach.
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6: Guten Nacht, guten Morgen, guten was auch immer ihr gerade empfindet. Wir wünschen dabei gute Unterhaltung. Mein Name ist Benedikt Laven, schön, dass ihr mit dabei seid. 07221 2011, wo hat es denn euch jetzt gerade hin verschlagen um diese Uhrzeit? Schickt mal eine kurze WhatsApp mit einem Status-Update von euch. Wir machen uns ein bisschen Sorgen, nein, Spaß, aber fragen uns ja schon, was Deutschland sonntags morgens so kurz nach 5 so macht.

0: Guten Morgen zusammen. Was wird denn das heute eigentlich für ein Tag? Also gestern war schon so ein gefühlter Sonntag mit dem Feiertag. Heute ist es tatsächlich einer. Falls ihr ein bisschen Orientierung braucht, heute ist der 4. Oktober 2026. Sagen wir es besser noch mit dazu. So, wir helfen euch da jetzt ein bisschen gerne rein in diesen Tag. Ganz entspannt, damit ihr wisst, was heute auf euch zukommt. Das erledigt für uns Julia Buchmeier aus dem Popnacht-Team.
1: Morgen.
0: Fangen wir doch mal mit den wirklich wichtigen Dingen an.
1: Ja.
0: Wir wiegen Kürbisse.
1: Ja. Passiert heute wieder in Ludwigsburg. Offizieller Name: Deutsche Meisterschaft im Kürbiswiegen. Der Rekord, der geknackt werden soll, der liegt bei 1052 Kilogramm ganz genau.
0: Holy.
1: Das ist fast so viel wie ein durchschnittlicher Golf.
0: Das stimmt. Alle Fans von Kettenkarussells, halben Händel und Tracht müssen heute allerdings ganz stark sein.
1: Ja, die Wiesn in München geht zu Ende mit Böllerschützen und vielleicht sogar mit einem neuen Besucherrekord. Zur Halbzeit waren es ja immerhin schon 300.000 Besucher mehr als im vergangenen Jahr.
0: So.
1: War auch einfach besonders. Besonders schönes Wetter. Beim Wasen, dem Cannstatter Volksfest in Stuttgart, können alle noch mal durchatmen heute. Heute ist gerade mal Halbzeit.
0: Weil Stuttgart so, hold my Mars Sachen. Okay,
1: genau.
0: Gut. So, und heute Abend schauen wir natürlich alle noch mal Bundeskloppo an, beziehungsweise ja. Dann natürlich unsere Nazio in der Nations League. Das Spiel wird heute Abend stattfinden.
1: Ja, könnte auch eine Revanche werden für die 0:1 Niederlage gegen Griechenland vor genau einer Woche.
0: Ja, wir wollen nicht drüber reden.
1: Bislang wissen wir auch nur, dass Jonas Urbich noch mal im Tor steht und dass es laut wird im Stadion in Thessaloniki. Anstoß ist um 20.45 Uhr.
0: Warum denn laut?
1: Naja, da sind die Griechen dafür bekannt. Da
0: echt?
1: Da geht's rund.
0: Da geht's laut. Obwohl, man kann schon auch gut Griechisch. Wir sprechen natürlich sehr gut Griechisch, muss man sagen.
1: Super.
0: Aber man kann schon griechische Wörter, kann man schon echt gut laut brüllen.
1: Zum Beispiel?
0: Na, Souflaki! Oder...
1: Uso!
0: Athen! Doch, geht gut. Es wird laut heute Abend.

Ach, Leute. Ihr seid ein bisschen fies, aber es war klar. Wenn wir schon fragen, was macht ihr so um diese Uhrzeit an der 07221 2011, dann kommen natürlich ungefähr 739.000 Nachrichten ins Studio mit Menschen, die gerade im Urlaub sind. Ach Leute, ihr habt's einfach so gut. Wobei, man muss sagen, nicht alles ist immer nur Urlaub, wenn man unterwegs ist, weil Gilda aus Limburg an der Lahn schreibt uns, sie ist seit 4.50 Uhr unterwegs, fährt jetzt 1400 Kilometer nach Satu Mare in Rumänien und besucht dort ihr Tierschutzprojekt. Sie kümmert sich dort um Hunde in Not in Rumänien. So, aber es gab auch Nachrichten von der Nordsee. Küste. Da ist die Doris unterwegs in Greetsiel. Sie urlauben dort. Sie ist aber die Frühaufsteherin, seit 4 Uhr wach und hört selbstverständlich ihren Lieblingssender. Sie und ihr Dackel Linus. Alles klar, akzeptieren wir. Währenddessen steht Hagen in Leipzig in der Küche sonntags morgens um diese Uhrzeit. Aber er hat auch ein Projekt, es heißt Kulinarische Expeditionen. Er wird ein Kochbuch schreiben. Also, es wird bald geschrieben sein. Und jetzt gerade kocht er offensichtlich. Alle Rezepte werden von ihm vorher gekocht und dementsprechend abfotografiert. Und das passiert jetzt gerade. Alles klar, richtig wild. Und Ole grüßt uns freundlich aus Hamburg. Ole fährt dort Bus. Und zwar seit 20.29 Uhr bis 5.35 Uhr, also noch ungefähr 17 Minuten. Richtig gerechnet? Krass, bin selbst beeindruckt. Und er hört währenddessen Pop. Und die Popnacht in angemessener Lautstärke, wie er sagt. Finde ich gut. Dann darfst du jetzt aufdrehen, weil das hier ist ein guter Song zum morgens langsam wach werden.

Jetzt ein kleiner musikalischer Witz hier in der Popnacht. Gleich Jax Jones und jetzt Jack Johnson. Was soll man machen? Wir sind halt einfach lustige Vögel. Hier ist Sitting, Waiting, Wishing.

0: Halb sechs.
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2: In der Nacht zum Montag zeigt sich der Himmel oft klar oder nur leicht bewölkt. Im Laufe der Nacht bilden sich vor allem in Gewässernähe Nebelfelder. Es kühlt auf 12 bis 6 Grad. Der Wind bleibt schwach und kommt aus nordöstlicher Richtung. Am Montag nach zum Teil neblig trüben Beginn, oft sonnig und trocken. Höchstwerte 20 bis 23 Grad.
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3: Auf der A8 Pirmasens Richtung Saarlouis in Höhe Dillingen Süd. Geblitzt wird unter anderem auf der A6 Mannheim Richtung Saarbrücken in Höhe Rohrbach, auf der A8 Pirmasens Richtung Saarlouis in Höhe Limbach.
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4: 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Hey, hier ist die Popnacht. Mein Name ist Benedikt Laven, schön, dass ihr dabei seid. Und jetzt Beyoncé mit Texas Hold'em.

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wäre auch ein Sieg gewesen beim ESC, oder? Isaac, always on the run. Hier ist die Popnacht am frühen Sonntagmorgen, jetzt mit einer Castingshow-Teilnehmerin aus Slowenien, aus Bratislava, hat bei der gleichen Castingshow mitgemacht, bei der übrigens Cat's Eye rausgekommen sind. Ihr Name ist Adela und der Song von ihr ist, ach, der ist einfach geil, was soll man sagen? Ganz neu, stellen wir euch sehr gerne vor, sie kann nicht nur gut singen, sie kann auch gut tanzen, aber das sieht man im Radio nicht so gut. Deswegen hören wir uns hier einfach auf die Musik. Wie heißt das? Ihr wisst, was ich meine. Beschränkt. Dass ausgerechnet mir dieses Wort nicht eingefallen ist. Das ist Ain't in L.A. von Adela. Neu hier in der Popnacht.

Hütchen ab, dass du aufgepasst hast. Er hat gerade geschrieben, haben wir gerade gesagt, Bratislava in Slowenien. Es ist doch selbstverständlich die Slowakei. Also, wem sowas einfällt. Ich bin halt nicht so gut in Geometrie.

0: Quartett top. Muss eine Newcomer-Band sein. Sagt uns gar nichts. Dieses Jahr wird Deutschland einen tollen Comedian verloren haben. Dramatisches Klavier. Es geht um Kaya Jana. Er wird noch in diesem Jahr seine Live-Bühnenkarriere in Deutschland beenden, aber erst, wenn die Tour auch zu Ende ist. Vorher wäre wirklich blöd. Er spielt noch in München, Dortmund, Aschaffenburg und Bremen zum Beispiel und wir sind uns ziemlich sicher, dass auch im aktuellen Programm seine Imitationen ein fester Bestandteil sein werden.
1: Ist in der heutigen Zeit schwierig geworden. Wir alle wissen so ein bisschen, was ist kulturelle Aneignung? Ja, musst du aufpassen, die Cancel Culture ist mir direkt am Arsch. Ich muss ein bisschen aufpassen, aber ich winde mich so raus. Meine Damen und Herren, ich habe etwas, das nennt sich Spiegelreflexsyndrom. Braucht ihr nicht googeln, das ist Eigendiagnose. Das funktioniert so. Und zwar, wenn du mit dem Akzent oder Dialekt auf mich zukommst, kann ich nicht anders, als diesen Akzent oder Dialekt direkt zu spiegeln. Das Problem allerdings hierbei ist, dass ich das nicht merke. Wenn das Spiegelreflexsyndrom kommt, merke ich nicht, dass ich das mache und ich übertreibe immer. Und das ist ein Riesenproblem. Weil nicht jeder versteht das. Jetzt gehe ich nicht in mein indisches Restaurant, aber ich liebe indisches Essen. Was mache ich dann? Ich rufe den Lieferservice an. Macht die Sache aber nicht unbedingt besser. Denn beim indischen Restaurant geht meistens ein Inder ans Telefon. King Khan's Flavor, guten Abend. Was kann ich Ihnen liefern? Und ohne zu merken, sage ich, ich hätte gerne einen Pakora. Samosa. Chicken Masala. Palak Paneer. Und ein Mangolasse! Lange Pause am anderen Ende der Leitung. Dann sagt er, okay, kein Problem. Die Lieferung dauert ungefähr 50 Minuten. Und ich bringe das Essen höchstpersönlich. Und wehe, Sie sind kein Inder.

Ja, nun, dem aufmerksamen Hörer wird aufgefallen sein, dass Depeche Mode mit Precious vor 4 Sekunden schon mal kurz zu hören waren. Ihr seid Füchse. Mein Name ist Benedikt Laven, habt noch einen schönen Sonntag. Das war die Popnacht für heute. Precious.

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1: Im Studio ist Carina Deves.
2: Bahn will Familienticket dauerhaft einführen. Saarbahn-Lokführer streiken wieder. Das Wetter im Saarland, Sonne und Wolken bis 22 Grad. 6 Uhr. Die Deutsche Bahn bietet ihr Familienticket ab November dauerhaft an. Das hat Bahnchefin Paller in der Bild-Zeitung angekündigt. Eine Hin- und Rückfahrt für eine Familie kostet demnach 99,99 Euro inklusive Sitzplatzreservierung im ICE. Die Bahn hatte das Familienticket zunächst zeitweise für die Sommerferien eingeführt. Nach Angaben der Bahn hat es 100.000 Familien mehr in die Züge gebracht als im vergangenen Jahr. Die sogenannte Brandmauer der CDU zur AfD bekommt Risse. Der hessische Ministerpräsident Rhein fordert jetzt, die AfD bei der Besetzung von Ausschussvorsitzenden im Bundestag nicht länger zu blockieren. Für SR Info Georg Wolf.
3: Dem Magazin Stern sagte der CDU-Politiker, die AfD sei gewählt und so solle man auch mit ihr umgehen. Konkret meint Rhein, die AfD sollte im Bundestag Ausschussvorsitze übernehmen können, so wie es in Hessen und anderen Ländern üblich sei. Im Bundestag hat die AfD zwar das Vorschlagsrecht für mehrere Ausschüsse, ihre Kandidaten fallen bei den Wahlen aber regelmäßig durch. Mit seinem Vorstoß stellt sich Rhein gegen den Kurs von CDU-Chef Merz. Der hält bislang eisern am strikten Abgrenzungskurs zur AfD fest.
2: In Europa werden immer weniger Asylanträge gestellt. In den ersten 9 Monaten dieses Jahres wurden in der EU sowie in Norwegen und der Schweiz knapp 453.000 Anträge registriert. Das ist rund ein Viertel weniger als im gleichen Zeitraum des Vorjahres. Das berichtet die Welt am Sonntag und beruft sich auf bisher unveröffentlichte Zahlen der EU-Asylagentur. Deutschland liegt demnach mit gut 70.000 Anträgen auf Platz 3 hinter Frankreich und Italien. In Brasilien wird heute ein neuer Präsident gewählt. Der linksgerichtete Amtsinhaber Lula da Silva tritt gegen den ultrarechten Kandidaten Flavio Bolsonaro an. Alles deutet auf ein enges Rennen hin. Für SR Info Anne Herberg.
4: Neben der Bekämpfung von Kriminalität ging es im Wahlkampf auch um die Unabhängigkeit des obersten Gerichts und eine mögliche Einmischung der USA in die Wahl. Die Entscheidung in Brasilien könnte auch über das Land hinaus Folgen haben. Für den Schutz des Amazonas-Regenwaldes, die Abholzung ist dort in Lulas Präsidentschaft stark zurückgegangen, und über das politische Kräfteverhältnis in Lateinamerika, wo zuletzt rechtsgerichtete und mit der Trump-Regierung verbündete Kandidaten Wahlen gewonnen hatten. Bisher liegen Lula und Flavio Bolsonaro in Umfragen eng beieinander. Erreicht keiner von beiden 50%, wird es Ende Oktober eine Stichwahl geben.
2: Unternehmen können sich zurzeit für den ersten saarländischen Wirtschaftspreis bewerben. Wie die Industrie- und Handelskammer Saarland und das Wirtschaftsnetzwerk Saar mitteilten, wird der Preis in 4 Kategorien vergeben. Gesucht werden demnach Beispiele dafür, wie Betriebe etwa regionale Ausbildungsinitiativen umsetzen oder digitale Angebote in ihre Abläufe integrieren. Die Bewerbungsfrist läuft noch das ganze Jahr. Angesprochen sind alle Firmen, die im Saarland ansässig oder aktiv sind. Bei der Saarbahn hat heute früh der 39. Streik begonnen. Wie lange er dauert, hat die Lokführergewerkschaft GDL nicht mitgeteilt. Die GDL fordert weiterhin einen eigenen Tarifvertrag für ihre Lokführer. Die Saarbahn hält dagegen, dass seit Donnerstag der Tarifvertrag Nahverkehr Saarland für alle Beschäftigten im Fahrdienst gilt. Das waren die Nachrichten. 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
1: Ja, das wollte ich jetzt eigentlich vorlesen, aber es kommt gerade nicht. Doch, da ist das Wetter. Und das ist schön. Das soll auf jeden Fall rauskommen. 22 Grad, Sonne-Wolken-Mix. Der Oktober fängt schon golden an. Ist auch noch bis Anfang der Woche so, aber ab Donnerstag kündigt sich dann ein Wetterwechsel an. Da wird es schmuddelig und kälter. Ja, also insofern nochmal alles ausnutzen, dass ihr da auch wirklich kommt, so, jetzt wollen wir den Verkehr machen. Wir versuchen es weiter. Da ist er!
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1: Das hätte sich eigentlich fast gar nicht gelohnt. Doch, für die Blitzer vielleicht, dass ihr da nicht reinfahrt heute Morgen. Auf der B51 steht einer zwischen Dillingen und Völklingen. Und das war's auch schon. Na gut, von mir aus. Ein unterwegs, gute Fahrt mit uns.
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1: Ich bin Florian Schumacher. Hallo. Und nachdem ich mein Technikchaos hier beseitigt und sortiert habe, habe ich eine ganz wichtige Info für euch. Wenn ihr ein Haustier habt, heute ist Welttierschutztag. Und gleich besprechen wir, was man denn alles so Wichtiges machen muss,

die Hooters und all you Zombies. SR1 ist hier. Heute am Welttierschutztag. Der ist jedes Jahr am 4. Oktober. Und da geht es, ja, wie der Name schon sagt, um Tierschutz. Aber was ist eigentlich Tierschutz? Tierschutz bedeutet, dass ein Tier sich wohlfühlt. Das könnte man sagen, ja gut, okay, klar, ja, logisch. Aber wann fühlt es sich eigentlich wohl? Und hier gibt es eigentlich 5 Punkte, die ganz wichtig zu beachten sind. Das ist Nahrung und Wasser. Also es soll Zugang zu angemessener Ernährung und sauberem Trinkwasser haben. Oh, also das bedeutet, wenn ihr zum Beispiel gerade eine Katze habt, bei denen ist das sehr wichtig. Die trinken auch teilweise aus Trinkbrunnen nur. Oh, also muss man sich wirklich ein bisschen Mühe geben, dass man da alles ordentlich jeden Tag mehrfach ordentlich macht. Dann natürlich Komfort. Katzen zum Beispiel mögen es warm, bei Hunden ist das manchmal nicht so wichtig. Fische mögen es nass, also Lebensbedingungen, die vor Umweltbelastungen und körperlichen Beschwerden schützen. Und dann natürlich Gesundheit. Wer sich ein Tier kauft, der muss auch ab und zu zum Tierarzt gehen, auch wenn es was kostet. Selbstverständlich solltet ihr dann eurem Tier auch das richtige Verhalten ermöglichen. Also es gibt zum Beispiel Wasserhunde. Oder es gibt Hunde, die einfach sehr, sehr, sehr viel rennen möchten. Und mit denen muss man dann auch tatsächlich irgendwo auf ein Feld gehen. In der Großstadt ist das eher nichts. Und ihr solltet euch natürlich auch kümmern, denn Tiere brauchen auch Fürsorge und eine gute Umgebung. Also, das heute am Welttierschutztag. Ich habe gleich tolle Musik von euch, für euch von Robbie Williams mit Feel. Alex Warren ist mit dabei. Und Dua Lipa habe ich jetzt. Vorher schauen wir noch kurz auf die Straße im Landkreis St. Wendel auf der B41 zwischen Niederlinksweiler und Oberlinksweiler. Gefahr durch Fahrzeugteile und ein totes Tier auf der Fahrbahn. SR1 Domino hier.

0: Robbie Williams und viel für euch. SR1, dein Sonntagmorgen, der geht gleich weiter mit Taylor Swift.
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0: Das ist schön, Temperaturen bis 22 Grad, Sonne-Wolken-Mix. Der Oktober fängt golden an und ist auch noch fast eine ganze Woche so. Ab Donnerstag kündigt sich dann ein Wetterwechsel an. Es wird schmuddelig und kälter und der ein oder andere wird dann bestimmt schon die Heizung anschalten.
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0: Vorsicht bitte auf der B41 im Landkreis St. Wendel zwischen Niederlingsweiler und Oberlingsweiler. Hier liegen Fahrzeugteile und ein totes Tier nach einem Wildunfall auf der Fahrbahn. Blitzer steht auf der B51 zwischen Dillingen und Völklingen. 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
0: Ich bin Florian Schumacher. Ja, und auch ich bin manchmal gestresst. Wenn zum Beispiel wie heute Morgen hier die Technik nicht funktioniert hat. Aber auch in der Schule kann man gestresst sein. Warum? Hören wir gleich von euch.
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0: This is Cars und Drive für euch. Hier ist SR1 Domino. Und wir sind in der Gemeinschaftsschule Eppelborn in der Klasse 6a. Cheyenne, Hasa und Lara sind manchmal gestresst vom Unterricht. Was stresst euch denn?
1: Wenn man die ganze Zeit auf die Stühle sitzt und der Po irgendwann mal wehtut, das macht uns manchmal Stress. Und wenn wir zu viel Hausaufgaben kriegen?
2: Mich stresst halt die Hausaufgaben, halt auch die Fächer, weil man so fast gar nicht mitkommt mit den Hausaufgaben und so. Weil man halt generell viel zu viel im Kopf hat, weil auf das Fach und dann direkt auf das andere. Und halt generell diese Schulzeit, weil die zu lang geht. Man hat gar keine Zeit mehr für Hobbys.
3: Mensa, Mittagessen, es ist halt nicht so lecker. Ich erinnere mich schon mal, ich habe da gekauft. Es hat nicht geschmeckt.
0: Das ist halt immer so. Aber ist halt auch Geschmackssache. Für euch habe ich jetzt tolle Musik von der Purple Disco Machine Fireworks. Und die Sportfreunde Stiller, ohne dich gehe ich kaputt, die neue.
4: Gehst du mit?

0: Ihr hört die Purple Disco Machine und Fireworks auf SR1. Und in Frankreich geht es ja im Moment gerade ganz schön ab. Sind sehr viele Schülerinnen und Schüler unzufrieden. In den letzten Wochen haben deshalb viele protestiert und sind auf Demos gegangen. Jetzt gerade in den letzten Tagen war das ja sogar relativ heftig, weil sich da dann leider Gottes auch ein paar Randalierer drangehangen haben und dann da richtig zu Ausschreitungen geführt haben. In Paris ist Kai Rinecker. Was wollen die Jugendlichen in Frankreich denn an ihren Schulen anders haben?
1: Es geht vor allem um Schüler der oberen Klassen vor dem Abitur. Die Jugendlichen wollen bessere Bedingungen beim Lernen haben. Sie beschweren sich darüber, dass ständig der Unterricht ausfällt, weil es nicht genug Lehrer gibt. Dann sind auch die Gebäude der Schulen manchmal in einem sehr schlechten Zustand. Also das heißt, dass es im Sommer viel zu heiß ist und im Winter dann wieder zu kalt, weil die Schulgebäude veraltet sind und repariert werden müssen. Einige der Schüler, die in Vierteln mit vielen armen Menschen leben, werfen der Regierung in Paris auch vor, sich nicht genug um sie zu kümmern, sondern immer nur um die Schulen der reichen Viertel.
0: Ah, okay. Wir haben ja gerade eben schon mal gehört, dass es halt auch so diese Extreme gibt, die wir jetzt gerade auch in den Zeitungen gelesen haben, mit doch auch sehr heftigen Bildern. Aber das ist ja nicht alles. Auf welche Art protestieren denn die Schüler und Schülerinnen dort in der letzten Woche?
1: Bei vielen Schulen ist das so, dass sich die Schüler vor das Schulgebäude stellen. Sie halten Plakate hoch mit ihren Verbesserungsvorschlägen. Viele singen auch oder machen ordentlich Lärm. Zwischendurch kommen sogar Eltern und Lehrer dazu. Einige von denen finden das nämlich gut, was die Schüler machen. Einige Jugendliche haben an den Schulen oder in der Umgebung aber auch Sachen kaputt gemacht oder sogar Feuer gelegt. Dann kam die Polizei und wollte die Jugendlichen verscheuchen. Die Schüler haben sich gewehrt, sodass es dann zu Verletzten kam bei den Schülern und den Polizisten.
0: Okay. Wie groß sind denn jetzt die Chancen, dass sich die Situation verbessert, also dass sich was an den Schulen ändert?
1: Das ist ganz unterschiedlich. Bei einer Schule hat die Leitung sofort gesagt, ja, wir sorgen dafür, dass mehr Lehrer kommen. Dann haben die Schüler und Eltern gejubelt und aufgehört mit den Protesten. An den meisten Schulen wird das aber nicht so laufen. Das Geld für mehr Lehrer und die Reparaturen an den Schulen kommt auch von der Regierung. Die ist gerade dabei, ihre Gelder neu zu verteilen. Der Moment für die Proteste ist also günstig. Und in Frankreich ist das oft so, dass die Leute erst einmal auf die Straße gehen und protestieren müssen, bevor die Regierung die Forderungen ernst nimmt.
0: Kai Rinecker aus Paris für SR1 Domino zu den Schülerprotesten. Für euch jetzt Love Me Not von Raven Hayes.

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1: Im Studio ist Carina Deves.
2: Bahn will Familienticket dauerhaft einführen. Durchwachsener Kampftag für saarländische Ringer. Das Wetter im Saarland. Sonne und Wolken bis 22 Grad. 7 Uhr. Die Deutsche Bahn bietet ihr Familienticket ab November dauerhaft an. Das hat Bahnchefin Palla in der Bild-Zeitung angekündigt. Für SR Info Ulrike Ufer.
3: Die deutschlandweite Hin- und Rückfahrt für eine Familie kostet demnach knapp 100 Euro inklusive ICE-Reservierung. Der Konzern habe sich entschieden, das zunächst zeitweise für die Sommerferien eingeführte Ticket dauerhaft ins Sortiment zu nehmen. Die Bahn habe in den Ferien 100.000 Familien mehr als im vergangenen Jahr an Bord begrüßen können, so Palla. Der Verkauf beginne am 26. Oktober. Mit Blick auf die Pünktlichkeit der Bahn warnte Palla jedoch vor zu großen Erwartungen. Das Schienennetz sei über viele Jahre vernachlässigt worden. Ein Großteil der Anlagen sei zu alt, zu störanfällig und falle zu oft aus.
2: Das Niedrigwasser in deutschen Flüssen belastet zunehmend die Wirtschaft. Bundesumweltminister Schneider fordert deshalb mehr Investitionen in die Wasserinfrastruktur. Der SPD-Politiker sagte dem Kölner Stadtanzeiger, die Bundesländer sollten dafür einen Teil der Mittel aus dem Sondervermögen einsetzen. Auch die Bundesnetzagentur warnt vor Folgen des Niedrigwassers für die Energieversorgung. Kohlekraftwerke in Süddeutschland können momentan nur eingeschränkt per Schiff beliefert werden. Bisher beeinträchtigt das aber nicht die Verfügbarkeit der Kraftwerke. Bundeskanzler Merz ist überraschend zu einem Besuch in Kiew eingetroffen. Begleitet wird er von Wirtschaftsministerin Reiche und Vertretern deutscher Unternehmen. Nach Angaben von Regierungsmitgliedern will Merz der Ukraine weitere Militärhilfe zusagen, darunter tausende Abfangdrohnen und weitreichende Waffen. Dafür soll 1 Milliarde Euro aus bereits bewilligten Haushaltsmitteln freigegeben werden. Weitere 350 Millionen Euro sind für Reparaturen und den Wiederaufbau zerstörter Kraftwerke vorgesehen. Großer Gewinner der Parlamentswahl in Lettland ist die Vereinte Liste des Ex-Unternehmers Andris Kulbergs. Sie erhielt mehr als 35% der Stimmen. Kulbergs hatte nach dem Scheitern der alten Koalition an der Spitze einer Übergangsregierung gestanden. Aus Riga Christian Stichler.
4: Für lettische Verhältnisse ist es ein Erdrutschsieg. Im sonst eher von vielen kleinen Parteien dominierten Parlament Seimas wird das Bündnis von Andrej Kulbergs die mit weitem Abstand stärkste Kraft. Die Vereinte Liste steht für Reformen, solide Finanzen, aber auch für einen proeuropäischen Kurs. Der 47-jährige Wahlsieger sagte, man werde weiter in die Sicherheit des Landes investieren. Jedes Nachgeben gegenüber Russland sei ein Zeichen der Schwäche. Lettland gehört zu den stärksten Unterstützern der Ukraine. Die Verteidigungsausgaben des Landes liegen schon heute bei mehr als 5% des Bruttoinlandsprodukts.
2: Kinderrechtsorganisationen warnen vor den Gefahren der künstlichen Intelligenz für Kinder und Jugendliche. In einer Studie von SOS Kinderdörfer und Herr Desom heißt es, KI sei längst Teil des Alltags junger Menschen. Nach Ansicht der Organisationen müssten junge Menschen beispielsweise vor Deepfakes, manipulativen Algorithmen und emotionaler Abhängigkeit geschützt werden. Hier hinke die gesetzliche Regulierung hinterher. In der Ringer Bundesliga haben die saarländischen Mannschaften einen durchwachsenen Kampftag erlebt. Im Saarland-Derby war der AC Heusweiler gestern mit 27:7 gegen die RG Saarbrücken erfolgreich. Der ASV Hüttichweiler unterlag in Lichtenfels, ebenso der Kraftsportverein Riegelsberg in Greiz. Einen Sieg holten hingegen die Ringer des KSV Köllerbach mit einem 16:6 gegen Reilingen-Hockenheim. Das waren die Nachrichten mit Carina Deves. 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
1: Das ist schön, bei 22 Grad heute, Sonne-Wolken-Mix. Der Oktober fängt golden an, ist auch noch Anfang der Woche so. Ab Donnerstag kündigt sich da aber so ein Wetterwechsel an. Es wird kühler und schmuddeliger. Und in saarländischen Haushalten wird wahrscheinlich dann die Heizung so langsam gestartet.
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1: Aktuelle Meldung von der A62 Nonnweiler in Fahrtrichtung Pirmasens. In Richtung Pirmasens ist die Autobahn zwischen Birkenfeld und Freisen in beiden Richtungen wegen einer Baustelle gesperrt. Das Ganze bis ca. 10 Uhr. Aktuell steht noch ein Blitzer auf der B51 zwischen Dillingen und Völklingen. 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
1: Ich bin Florian Schumacher, hallo. Und auch meine Kinder haben jetzt Herbstferien seit Freitag. Vielleicht mit Ferienbetreuung, vielleicht seid ihr aber auch zu Hause, vielleicht geht's aber auch schon heute in Urlaub. Wir schauen gleich mal an die Gemeinschaftsschule in Eppelbronn, in die Klasse 6a, was da so die Ferienpläne sind.
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0: Ihr hört Phil Collins und I Wish It Would Rain Down.
1: Aber erstmal ist noch ein paar Tage Sonne.
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1: Wäre auch gemein, wenn es pünktlich zu Ferienstart anfangen würde zu regnen. Wir sind an der Gemeinschaftsschule Eppelborn, Klasse 6a. Was macht ihr in den Ferien?
4: Ich treffe mich mit Freunden und vielleicht gehen wir auf den Sportplatz in Bubach-Kalmesweiler. Da ist so ein Fußballplatz, da spielen wir mal gerne. Immer Fußball, manchmal ein bisschen rumfahren in Eppelborn. Auch oben an unserer Schule gibt es so einen Pumptrack, da treffen wir uns immer. Da können wir Mountainbike fahren.
5: In den Herbstferien werde ich viel mit meiner Familie und mit meinen Freunden machen. Und ich wünsche mir, dass wir noch in den Schwarzwald gehen dürfen, weil wir da früher gewohnt haben und ich wollte mir mal anschauen, wo wir halt gewohnt haben.
6: Ich gehe mit Freunden Fahrrad fahren, vielleicht mit Freunden noch rausgehen. Ich will in Lebach rausgehen. Ich will dort ein bisschen in der City chillen. Lebach Schlucht, da kann man cool Fahrrad fahren. Vielleicht mit meinem kleinen Bruder im Garten spielen. Wir spielen im Garten Fußball.
7: In den Herbstferien gehe ich in so ein Camp, wo ich dann 2 Tage sowas wie so eine Lehrerin bin. Es gibt Turnen, so Clownspielen, Trampolin. Und wir übernachten da eine Woche und wir machen dort auch Lagerfeuer und so.
1: Okay, und du bist die Lehrerin. Das wird auf jeden Fall spannend.
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0: 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SR1 ist hier. Eigentlich müssten die Schülerinnen und Schüler morgen früh wieder aufstehen, aber ihr habt Glück, es sind Ferien. Marlene, was machst du?
1: In den Herbstferien würde ich gerne Fahrrad fahren und mit meinen Freunden ein bisschen draußen chillen. Ich fahre gerne halt einmal im Kreis.
0: Na, das ist gut. Auf jeden Fall hast du dann noch bis Donnerstag Zeit, denn bis dahin ist gutes Wetter. Miles Smith und Nice to Meet You jetzt für euch.

0: 37, Riku Rayama für euch.
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0: Das Wetter ist schön, es sind heute Temperaturen bis zu 22 Grad, immer mal wieder Sonne, ab und zu ziehen ein paar Wolken vorbei, aber der Oktober ist golden. Auch Anfang der nächsten Woche ist das so, also morgen und übermorgen und überübermorgen, aber ab Donnerstag kündigt sich ein Wetterwechsel an, da wird es schmuddelig und kälter.
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0: Vorsicht bitte immer noch auf der A62, Nonnweiler in Fahrtrichtung Pirmasens. Hier ist zwischen Birkenfeld und Freisen die Fahrbahn in beiden Fahrtrichtungen wegen einer Baustelle gesperrt. Das Ganze soll noch ungefähr 3 Stunden so gehen. Geblitzt wird im Moment auf der B51 zwischen Dillingen und Völklingen. 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
0: Gleich nach den SR1 Kindernachrichten geht es auf die Streuobstwiese. Mal gucken, was wir da alles finden.
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4: Guten Morgen, Jessica Werner hier und das könnte euch interessieren. Die beste Schule Deutschlands kommt dieses Jahr aus Hessen. Es ist die Bertha-von-Suttner-Schule in Mörfelden-Walldorf. Sie hat den Deutschen Schulpreis gewonnen. So haben es Juryteams entschieden. Was macht sie so besonders? An der Schule lernen Kinder und Jugendliche oft in ihrem eigenen Tempo. Außerdem gibt es 3-mal die Woche sogenannte Segelzeiten. Da arbeiten die Schülerinnen und Schüler an Aufgaben, die genau zu ihnen passen. Die Schule darf sich jetzt über 100.000 Euro freuen.
5: Bonjour, je m'appelle Viviane Chabanzadeh et voici des sujets qui vont sûrement t'intéresser. Cette année, la meilleure école d'Allemagne se trouve en Hesse. Il s'agit de l'école Bertha von Suttner à Mörfelden-Walldorf. Elle a remporté le prix allemand des écoles. C'est ce qu'ont décidé les jurys. Qu'est-ce qui la rend si particulière? Dans cette école, les enfants et les adolescents apprennent souvent à leur propre rythme. De plus, 3 fois par semaine, des temps « Segel » sont organisés. Pendant ces moments-là, les élèves travaillent sur des exercices qui sont parfaitement adaptés à leurs besoins. La meilleure école d'Allemagne peut maintenant se réjouir d'une récompense de 100 000 euros.
4: Australische Tierschützer sind sehr froh. Sie haben einen Nachfolger für Bear gefunden, den berühmten Suchhund und Koala-Bärenretter. Er hat mehr als 100 Koala-Bären in Brandgebieten aufgespürt und so deren Leben gerettet. Im März ist er nach 10 Jahren in Rente gegangen. Sein Nachfolger wird jetzt die Hündin Oaka. Sie ist in einem Tierheim gefunden worden und hat die Tests als Koala-Suchhündin super bestanden. Die Tierschützer sagen, dass sie großes Talent hat und hoffentlich viele gefährdete Koalas retten wird.
5: Les protecteurs des animaux australiens sont ravis. Ils ont trouvé un successeur à Bear, le célèbre chien de recherche et sauveteur de koalas. Bear a trouvé plus de 100 koalas dans des zones touchées par des incendies, sauvant ainsi leur vie. En mars, il a pris sa retraite après 10 ans de service. Sa remplaçante sera la chienne Oaka. Elle a été découverte dans un refuge et a parfaitement réussi les tests pour devenir chienne de recherche de koala. Les protecteurs des animaux disent qu'elle a un grand talent et ils espèrent qu'elle sauvera de nombreux koalas en danger.
0: Für euch jetzt auf SR1, 3 Doors Down und Here Without You.
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0: Michael Patrick Kelly und Run Free auf SR1 für euch. Wenn man so durch den Garten läuft, gerade so jetzt, und so ein paar Blätter wegkehrt, dann sieht man ja auch so alle möglichen Spuren von der Natur. Wenn es jetzt regnet, dann vielleicht auch nochmal den ein oder anderen Regenwurm. Und dann stellt man sich manchmal über diese Natur Fragen, die man eigentlich wissen könnte. Zum Beispiel beim Regenwurm, was fressen die eigentlich? Oder wenn wir so einen Baum sehen, denken wir uns um, was wächst da dran eigentlich? Jetzt ist ein spannendes Buch erschienen, das beantwortet solche Fragen. Das heißt, ein Jahr auf der Streuobstwiese. Was steckt drin? Das erklärt uns Julia Becker-Maleska.
1: Das Buch beginnt mit dem Frühling und ihr lernt gleich am Anfang Wilma, die Wildbiene, kennen. Die ist froh, dass sie den Winter überstanden hat und für sie und die anderen Tiere auf der Wiese beginnt jetzt ein neues Jahr.
0: Warum denn?
1: Fiona, die Fledermaus, Gregor, der Grünspecht und Rudi, der Regenwurm, leben auch auf der Streuobstwiese. Wir erfahren in dem Buch, wie sie leben, was ein Imker zu tun hat, warum der Boden Regen braucht, was wir Menschen tun können, damit die Pflanzen richtig wachsen und warum Insekten wichtig für Obstbäume sind.
0: Okay, also ganz viele Leute dabei auf der Streuobstwiese. Und warum sind die Insekten jetzt so wichtig?
1: Das erklärt Rudi, der Regenwurm, ganz gut in dem Buch. Was oben wächst, beginnt hier unten, sagt er. Regenwürmer zum Beispiel graben feine Gänge für Luft und Wasser unter der Erde und helfen so den Bäumen zu wachsen und somit auch dem Obst. Ein Jahr auf der Streuobstwiese hat der Verband der Saarländischen Gartenbauvereine rausgebracht. Die wollen damit ihre Kinder- und Jugendarbeit unterstützen. Und wer sich dafür interessiert, kann sich das Büchlein beim Gartenbauverband in Schmelz besorgen.
0: Ja, und vielleicht habt ihr auch dann Lust, in so einem Verein mitzumachen. Es gibt bestimmt bei einem bei euch in der Gegend. Im Saarland und in Rheinland-Pfalz zusammen gibt es 360 Obst- und Gartenbaumvereine. Da machen 45.000 Menschen mit. Also das ist richtig viel. Ne? Ein Jahr auf der Streuobstwiese hat übrigens Ingrid Semmelmann geschrieben. Und die Bilder darin sind von Lorena Wehrkamp. Für euch jetzt Musik auf SR1 von Bebe Rexha und New Religion. Und danach Santana mit Maria Maria.

0: Santana und Maria Maria auf SR1. Gerade eben haben wir schon in den Kindernachrichten von den Koalabären gehört. Die sind ziemlich süß und super selten und leben in Australien. Problem ist, wenn es da Waldbrände gibt, dann sind diese Koalas in Gefahr. Aber ein Spürhund konnte jetzt ganz viele von denen retten, weil seine Nase ganz besonders gut Koalas riechen und finden konnte. Maureen Welter aus dem SR1-Team. Dieser besondere Hund ist jetzt aber in Ruhestand gegangen, habe ich gehört.
1: Ja, aber die Koalas müssen sich keine Sorgen machen, denn es gibt jetzt eine Nachfolgerin, eine australische Hündin. Sie hat sich gegen ganz viele Bewerberinnen und Bewerber durchgesetzt und sie ist wohl so gut in ihrem Job, Koalabären zu finden, dass es die zuständige Tierschutzorganisation kaum glauben konnte.
0: Okay, und wo haben Sie den jetzt gefunden, diese Superspürnase?
1: Ja, sie kommt tatsächlich aus dem Tierheim. Dort haben die Pflegerinnen und Pfleger gesehen, was sie für ein Talent hat. Und jetzt übt sie ganz fleißig, denn die nächste Waldbrandsaison in Australien kommt. Und dann muss die Hündin fit sein, um möglichst viele Koalas aus den Flammen retten zu können.
0: Das klingt toll. Australien hat einen neuen Superspürhund für Koalas gefunden. Alles Gute für diesen tollen neuen Job und für euch jetzt Klock Klock mit Skeletons.

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1: Im Studio ist Carina Deves.
2: Merz verspricht Ukraine weitere Militärhilfe. Der erste Mann am Hochofen bald in der Völklinger Hütte. Das Wetter im Saarland. Sonne und Wolken bis 22 Grad. 8 Uhr. Bundeskanzler Merz ist überraschend zu einem Besuch in Kiew eingetroffen. Nach Angaben von Regierungsmitgliedern will Merz der Ukraine weitere Militärhilfe zusagen, darunter tausende Abfangdrohnen und weitreichende Waffen. Aus Kiew Rebecca Barth.
3: Die Ukraine brauche in den kommenden Wochen alle Unterstützung, gab Merz nach Ankunft am Bahnhof an. Russland hat in diesem Jahr früher als von Beobachtern erwartet seine Angriffe auf kritische Energieinfrastruktur begonnen. Hinzu kamen zuletzt gezielte Attacken auf Tankstellen, Lagerhallen und auch Brücken in Kiew. Russland setzt dabei weiterentwickelte Drohnen ein, die technisch bereits einem Marschflugkörper ähneln und unter anderem aufgrund ihrer Geschwindigkeit nur schwer abzuwehren sind. Die Unterstützung der Ukraine sei jedoch keine Einbahnstraße, betont Merz am Morgen. Deutsche und ukrainische Unternehmen entwickelten gemeinsam Technologien, von denen beide Länder profitierten.
2: Die sogenannte Brandmauer der CDU zur AfD bekommt Risse. Der hessische Ministerpräsident Rhein fordert, die AfD im Bundestag stärker einzubinden und bei der Besetzung von Ausschussvorsitzen nicht länger zu blockieren. Dem Magazin Stern sagte der CDU-Politiker, die AfD sei gewählt und man müsse entsprechend mit ihr umgehen. Im Bundestag hat die AfD zwar für mehrere Ausschüsse das Vorschlagsrecht, ihre Kandidaten scheiterten bisher aber bei den Wahlen. Die Deutsche Bahn bietet ihr Familienticket ab November dauerhaft an. Das hat Bahnchefin Paller in der Bild-Zeitung angekündigt. Eine Hin- und Rückfahrt für eine Familie kostet demnach 99,99 Euro inklusive Sitzplatzreservierung im ICE. Die Bahn hatte das Familienticket zunächst zeitweise für die Sommerferien eingeführt. Nach Angaben der Bahn hat es 100.000 Familien mehr in die Züge gebracht als im vergangenen Jahr. Die Bronzeplastik, der erste Mann am Hochofen, wird bald in der Völklinger Hütte zu sehen sein. Das über 2 Meter hohe Werk des Bildhauers Fritz Kölle wird am Donnerstag vom Campus der Hochschule für Technik und Wirtschaft in der Saarbrücker Göbenstraße zum Weltkulturerbe transportiert. Dort soll die Skulptur im kommenden Jahr Teil der Sonderausstellung »Das stählerne Herz« über die Industriegeschichte der Völklinger Hütte werden. Kölle besaß ab 1928 ein Atelier direkt auf dem Hüttengelände. Auf Anweisung von Hermann Röchling durfte er jederzeit Arbeiter als Modell für seine Skizzen und Skulpturen heranziehen. Heute ist der letzte Tag des Münchner Oktoberfests. Um 13 Uhr wollen Festleitung, Polizei, Feuerwehr und Rettungsdienst Bilanz ziehen. Aus München Birgit Grundner.
4: Bereits um 12 Uhr lässt man es beim Oktoberfest noch einmal so richtig krachen. 60 Böllerschützen, Männer wie Frauen, formieren sich auf den Treppenstufen unterhalb der Bavaria. Mit den lauten Schüssen steigt auch viel weißer Rauch auf, denn statt Kugeln wird Schwarzpulver verwendet. Umrahmt wird das Spektakel von Blasmusik. Zum Abschluss wird die Bayernhymne gesungen. Mit dem Böllerschießen wird das Oktoberfest traditionell beendet. Weiter gefeiert wird aber trotzdem noch bis kurz vor Mitternacht. Gerade in den Zelten herrscht am Ende immer eine besondere Stimmung. Kurz vor Schankschluss werden Wunderkerzen für die letzten Wiesenlieder des Jahres verteilt.
2: Das waren die Nachrichten mit Carina Deves. 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
1: Temperaturen bis 22 Grad, Sonne-Wolken-Mix. Der Oktober fängt definitiv golden an, ist auch noch Anfang der Woche so. Ab Donnerstag kündigt sich ein Wetterwechsel an, ab dann wird es schmuddelig und auch kälter.
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1: Aktuell A62 Nonnweiler in Fahrtrichtung Pirmasens gesperrt, zwischen Birkenfeld und Freisen in beiden Fahrtrichtungen wegen einer Baustelle. Das Ganze soll noch ungefähr 2 Stunden so gehen. Geblitzt wird im Moment auf der B51 zwischen Dillingen und Völklingen. Und das war's, den Verkehr lesen und hören bei SR1 in der ARD Sounds App.
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1: Ich bin Florian Schumacher, hallo. Und wer hat nicht schon mal darüber nachgedacht? So ganz kurz, so einen kleinen Moment, winzig kleinen Moment, die Kinder unsichtbar zu machen oder vielleicht zu muten, so wie bei so einer Fernbedienung, dass so ein Knopf da halt irgendwie sowas gibt. Naja, also unsichtbar machen funktioniert tatsächlich. Bereits am 8. Oktober um 14 Uhr gibt es einen Workshop in der Völklinger Hütte zu einer Urban Art Installation. Und dort können die Kinder wie ein Chamäleon unsichtbar werden. Ich glaube, das wird definitiv ein Highlight. Auch ein Highlight wird der Film Emil und die Detektive. Wir gehen gleich ins Kino.
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David Guetta, Teddy Swims, Gone, Gone, Gone. SR1 ist hier. Und langsam wird es herbstlich, insbesondere ab Donnerstag. Und da muss man ja irgendwie schon gucken, ob man eine Alternative zum Bespaßungsprogramm irgendwo findet. Also so einfach raus in den Garten schicken. Ja, kann man machen. Dann kommt man halt, kriegt man tropfnasse Kinder zurück.

0: Aber viel mehr Spaß macht es ja, im kuscheligen Kino zu sitzen. Neu angelaufen ist Emil und die Detektive. Emil hat nämlich Sommerferien. Er fährt mit dem Zug nach Berlin und bekommt ordentlich Urlaubsgeld mit.
1: Ich habe gehört, es geht nach Berlin.
2: Mhm. Pass gut drauf auf, sind über 1000 Euro.
0: Wow, okay, 1000 Euro. Das Blöde ist, das Geld wird ihm natürlich geklaut. Er ist nämlich auf der Fahrt eingeschlafen. Emil hat aber gleich einen Verdacht. Mit ihm im Abteil saß nämlich ein geheimnisvoller, irgendwie unheimlicher Mann.
3: An deiner Stelle würde ich gut aufpassen. Berlin ist so groß, dass du da jederzeit verloren gehen kannst.
0: Also sucht und verfolgt er diesen Mann in Berlin und er bekommt Unterstützung von seiner Gruppe junger Detektive. Und ob sie es schaffen, die 1000 Euro zurückbekommen, das seht ihr dann im Kino. Nach 9:30 verschenken wir ein Familienticket für Emil und die Detektive. Um 2:10 heute. Also bleibt dran, jetzt für euch Chris de Serandi.

0: Starship für euch auf SA1.
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2: Hallo, ich bin Corinna Achtermann von der katholischen Kirche. Stell dir vor, jemand nennt die Sonne Bruder und den Mond Schwester. Klingt komisch? Genau das hat ein Mann vor über 800 Jahren in der kleinen italienischen Stadt Assisi getan. Er heißt Franz. Franz war ein Heiliger. Er liebte Tiere, Pflanzen und die ganze Natur. Und er dankte Gott für alles, was auf der Erde wächst und lebt. Franz schrieb ein Lied, den Sonnengesang. Darin dankt er Gott für die Sonne, den Mond, das Wasser, die Erde und alles, was auf der Erde lebt. Er wollte damit sagen, Menschen, Tiere und Pflanzen gehören zusammen. Heute, am 4. Oktober, erinnern sich viele Menschen an Franz von Assisi. Heute wird aber auch das Erntedankfest gefeiert. Das trifft sich gut. Denn Franz und das Erntedankfest haben einiges gemeinsam. Beide zeigen, unsere Erde ist ein wertvolles Geschenk. Denn auch heute am Erntedankfest sagen Menschen Danke. Danke für Brot, Obst, Gemüse und alles, was auf den Feldern wächst. Franz war schon damals sicher, nichts davon ist selbstverständlich. Deshalb sollen wir gut auf die Erde aufpassen. Auch heute. Zum Beispiel, indem wir Wasser sparen, keinen Müll liegen lassen und Tiere und Pflanzen schützen. Dazu hätte uns damals bestimmt auch der heilige Franz ermutigt.
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3: Hey, hier ist Santa. Das ist mein Song für die Kinderradio-Nacht über das Thema Freundschaft.
4: Beste Freunde

0: Eric Pritz und Call on Me. Hier ist SR1 gleich für euch mit Magnetic the Bowser.
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0: Und damit ist 8:30.
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3: Hallo, Jessica Werner hier und darüber wird gerade gesprochen. Schuluniformen? Nein, danke. In Rumänien sind viele Schülerinnen und Schüler Anfang der Woche in schwarzen Klamotten zur Schule gegangen. Sie demonstrierten damit gegen ein geplantes Gesetz. Ab dem kommenden Schuljahr könnten nämlich Schuluniformen in Rumänien Pflicht werden. Die Politiker hoffen, dass es damit in der Schule wieder mehr ums Lernen und weniger um den Look geht. Außerdem sollen so weniger Schüler wegen ihrer Kleidung ausgegrenzt werden. Die Schülerinnen und Schüler glauben aber nicht, dass Schuluniformen eine Lösung sind.
4: Bonjour, je m'appelle Viviane Chabanzadeh et ceci va probablement attirer ton attention. Les uniformes scolaires, non merci. En Roumanie, beaucoup d'élèves se sont rendus à l'école en vêtements noirs en début de semaine. Ils manifestent ainsi contre un projet de loi. À partir de la prochaine année scolaire, des uniformes pourraient en effet devenir obligatoires en Roumanie. Les responsables politiques espèrent que grâce à cela, l'école sera à nouveau davantage axée sur l'apprentissage et moins sur l'apparence. De plus, cela devrait permettre de réduire le nombre d'élèves victimes d'exclusion en raison de leurs vêtements. Les élèves ne croient pas que les uniformes scolaires puissent être une solution.
3: Energy Drinks sind bei Kindern und Jugendlichen immer beliebter. Klar, sie machen wach und sind lecker. Eine Umfrage der Krankenkasse DAK zeigt, dass im letzten Schuljahr knapp die Hälfte der befragten Kinder unter 13 Jahren schon mal einen Energy Drink getrunken hat. Vor 5 Jahren war es nur ein Drittel. Der DAK-Chef sagt aber, dass Energy Drinks nicht für Kinder geeignet sind. Sie enthalten oft viel Koffein, sind extrem süß und voller künstlicher Zusatzstoffe. Heißt also, sie schmecken gut, sind aber nicht gut für die Gesundheit.
4: Les boissons énergisantes sont de plus en plus appréciées auprès des enfants et des adolescents. Bien sûr, elles réveillent et sont délicieuses. Une enquête menée par la Caisse d'assurance maladie DAK montre que, pendant la dernière année scolaire, près de la moitié des enfants interrogés, âgés de moins de 13 ans, avaient déjà bu une boisson énergisante. Il y a 5 ans, seul un tiers d'entre eux en avait consommé. Le directeur de la Caisse d'assurance maladie précise toutefois que les boissons énergisantes ne sont pas recommandées pour les enfants. Elles contiennent souvent beaucoup de caféine et sont extrêmement sucrées et riches en additifs artificiels. Cela veut dire qu'elles ont bon goût, mais ne sont pas bonnes pour la santé.
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0: Temperaturen bis 22 Grad, Sonne, Wolkenmix. Der Oktober fängt golden an und ab Donnerstag, also so Ende der Woche, kündigt sich ein Wetterwechsel an. Dann wird's schmuddelig und auch kälter.
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0: Keine Meldungen. Doch, kommt gerade einer rein. Die A62 Nonnweiler-Fahrt Richtung Pirmasens, die ist zwischen Birkenfeld und Freisen in beiden Fahrtrichtungen noch wegen der Baustelle gesperrt. Das Ganze bis 10 Uhr. Sonst aber nichts los. 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
0: Gleich gewinnt ihr auf SR1 Kinotickets für Emil und die Detektive. Wenn ihr die Frage zum Tage beantworten könnt, gleich nach 2 Hits.
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0: Taylor Swift für euch.
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0: Ja, Emil, der hat's gut. Bei ihm sind auch die Sommerferien gestartet, wie bei uns im Saarland. Es geht um den Emil aus Emil und die Detektive. Der Film ist gerade angelaufen in den Kinos. Und wir verschenken euch ein Familienticket für das CineStar in Saarbrücken. Heute ist der Film 10 nach 2 am Nachmittag. Also das heißt, ihr müsst auf jeden Fall heute Zeit haben, wenn ihr mitmachen wollt. Wenn ihr noch nichts vorhabt, ist das also eine Möglichkeit, um den Tag heute so zu verbringen. Emil, das ist die Story von dem Film, fährt zum Start der Sommerferien mit dem Zug zu seiner Oma nach Berlin. Er hat nur ein kleines Problem auf der Zugfahrt.
3: Mir wurde mein Geld geklaut.
4: Dann müssen wir die Polizei rufen.
3: Nein, das geht nicht, weil ich zu Hause Mist gebaut habe.
5: Okay, dann müssen wir es selbst in die Hand nehmen.
0: Emil und die Detektive haben also ihren Fall, nämlich das Geld von Emil zurückzubekommen. Und das war ganz schön viel Geld. Wir haben es euch heute Morgen den Film schon mal vorgestellt. Und ich möchte von euch wissen, wie viel Geld hat Emil von seiner Mutter für den Besuch in Berlin zugesteckt bekommen? Sind es 200 Euro, 500 Euro oder 1000 Euro? Ruft uns an 0681 2131 und dann könnt ihr ein Familienticket für heute Mittag im CineStar gewinnen. Und ich wünsche euch da ganz viel Glück.
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0: SR1 mit Twist in My Sobriety.
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0: Ja, wir wollten wissen etwas über Emil und die Detektive, nämlich die Antwort auf diese Frage hier.
2: Ich habe gehört, es geht nach Berlin.
3: Mhm. Pass gut drauf auf, sind über 1000 Euro.
0: Wow, und die Antwort gewusst hast du, Charlotte aus St. Ingbert. Grüß dich.
4: Hallo.
0: Hallo Charlotte. Was machst du heute Tolles?
4: Ich bin vielleicht Fahrrad fahren und...
0: Okay.
4: Und wir machen noch heute Schokofondue.
0: Ein Schokofondue. Aber ich habe was Neues auf eurem Terminplan für heute. Ihr geht ins Kino.
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0: Herzlichen Glückwunsch.
4: Danke.
0: Sehr schön. Magst du Emil und die Detektive? Ganz bestimmt, ne?
4: Wenn ich nicht.
0: Okay. Du gehst mit deiner Familie ins Kino und als Gewinnerin vom SR1 Kino-Quiz heute. Und dann bleibt mal bitte noch am Telefon für die Adresse. Für euch haben wir jetzt Ray Gavi und Imran mit Rivers.

0: Gleich für euch tolle Musik auf SR1. Es gibt die Single von Bryan Adams, Run to You. Ich habe Loy für euch mit Golden Summer. Und ich habe Robin Schulz mit Unforgettable. Und natürlich Alex Warren mit Fever Dream. SR1 spielt euch die meisten Hits am Wochenende.
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0: Im Studio ist Carina Deves.
2: Bahn will Familienticket dauerhaft anbieten. Große Lego-Ausstellung in Speyer. Das Wetter im Saarland, Sonne und Wolken bis 22 Grad. 9 Uhr. Die Deutsche Bahn bietet ihr Familienticket ab November dauerhaft an. Das hat Bahnchefin Palla in der Bild-Zeitung angekündigt. Für SR Info Ulrike Ufer.
3: Die deutschlandweite Hin- und Rückfahrt für eine Familie kostet demnach knapp 100 Euro inklusive ICE-Reservierung. Der Konzern habe sich entschieden, das zunächst zeitweise für die Sommerferien eingeführte Ticket dauerhaft ins Sortiment zu nehmen. Die Bahn habe in den Ferien 100.000 Familien mehr als im vergangenen Jahr an Bord begrüßen können, so Palla. Der Verkauf beginne am 26. Oktober. Mit Blick auf die Pünktlichkeit der Bahn warnte Palla jedoch vor zu großen Erwartungen. Das Schienennetz sei über viele Jahre vernachlässigt worden. Ein Großteil der Anlagen sei zu alt, zu störanfällig und falle zu oft aus.
2: Bundeskanzler Merz ist überraschend zu einem Besuch in Kiew eingetroffen. Begleitet wird er von Wirtschaftsministerin Reiche und Vertretern deutscher Unternehmen. Nach Angaben von Regierungsmitgliedern will Merz der Ukraine weitere Militärhilfe zusagen, darunter tausende Abfangdrohnen und weitreichende Waffen. Dafür soll 1 Milliarde Euro aus den bereits bewilligten Haushaltsmitteln freigegeben werden. Weitere 350 Millionen Euro sind für Reparaturen und den Wiederaufbau zerstörter Kraftwerke vorgesehen. Das Niedrigwasser in deutschen Flüssen belastet zunehmend die Wirtschaft. Bundesumweltminister Schneider fordert deshalb mehr Investitionen in die Wasserinfrastruktur. Der SPD-Politiker sagte dem Kölner Stadtanzeiger, die Zeiten, in denen man sich in Deutschland über Wasser keine Gedanken machen musste, seien endgültig vorbei. Für SR-Info Tim Aßmann.
4: Von einer dramatischen Belastung für Natur und Wirtschaft spricht der SPD-Politiker angesichts der durch extreme Trockenheit ausgelösten Lage an Rhein und Bodensee. Für Schneider ist klar, Flächen trockenlegen, Wasser ableiten, diese Art von Wasserpolitik gehört der Vergangenheit an. Wasser muss in der Landschaft gehalten werden, fordert der Umweltminister, zum Beispiel durch die Vernässung von Mooren und mehr Raum für Flüsse. Von den Bundesländern erwartet Schneider massive Investitionen in die Wasserinfrastruktur. Die Länder täten gut daran, die Mittel aus dem Sondervermögen, die ihnen vom Bund zur Verfügung gestellt werden, auch dafür zu verwenden, betont der Umweltminister.
2: Bei der Saarbahn streiken derzeit wieder die Lokführer. Wie lange der 39. Ausstand seit Beginn der Tarifverhandlungen dauert, hat die Lokführergewerkschaft GDL nicht mitgeteilt. Laut Saarbahn fahren zusätzliche Busse. Die GDL fordert weiterhin einen eigenen Tarifvertrag für ihre Lokführer. Die Saarbahn hält dagegen, dass seit Donnerstag der Tarifvertrag Nahverkehr Saarland für alle Beschäftigten im Fahrdienst gilt. Das Unternehmen beruft sich dabei auf das Tarifeinheitsgesetz. Im Historischen Museum der Pfalz in Speyer ist seit diesem Wochenende eine große Lego-Ausstellung zu sehen. Mit mehreren Millionen Klemmbausteinen sind unter anderem berühmte Gebäude nachgebaut worden, darunter der Eiffelturm und Notre Dame in Paris, die Burg Nahnstein über Landstuhl und der Speyerer Dom. 15 Leihgeber aus aller Welt haben ihre Werke, die oft mehrere Meter groß sind, zur Verfügung gestellt. Die meisten Modelle kommen aus Kaiserslautern, vom Lego-Verein Lauter Steine. Die Besucher können an mehreren Baustationen auch selbst aktiv werden. Die Ausstellung in Speyer läuft noch bis zum 17. Oktober. Und das waren die Nachrichten mit Carina Deves. 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
0: 22 Grad, Sonne-Wolken-Mix. Der Oktober fängt golden an, ist ja auch noch Anfang der Woche so. Aber ab Donnerstag kündigt sich ein Wetterwechsel an, dann wird's schmuddelig und kälter.
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0: A62 Nonnweiler in Fahrtrichtung Pirmasens. Hier ist zwischen Birkenfeld und Freisen in beiden Fahrtrichtungen voll gesperrt wegen einer Baustelle. Angeblich wollen die in einer Stunde fertig sein. Ansonsten gibt's nix. 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
0: Ja, es sind Herbstferien. Auch an der Gemeinschaftsschule Eppelborn, die Klasse 6a. Das gefällt euch gut, oder? Was macht ihr?
5: In den Herbstferien gehe ich mit meinen Cousinen Kastanien sammeln in meine alte Grundschule und werde da richtig viel mit Familie machen und shoppen gehen und im Bett chillen.
0: Ja, sagt Lehmann aus der Gemeinschaftsschule Eppelborn, Klasse 6a. Und was die anderen so treiben, klären wir gleich. Außerdem spielen wir euch tolle Musik.
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0: Bryan Adams und Run to You. SR1 hier für euch.
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0: Naja, und jetzt kurz vorm ersten Ferientag ist die Frage der Woche natürlich, was treibt ihr in den Ferien?
3: Ich habe noch keine richtigen Pläne für die Herbstferien, aber ich bin mir sicher, dass ich vielleicht mit Freunden rausgehen werde auf den Fußballplatz oder vielleicht auch was mit der Familie machen. Vielleicht sowas wie, wir fahren irgendwo hin in irgendeinen Freizeitpark, gehen ins Kino oder sowas oder vielleicht auch mal einen Spieleabend.
4: Ich würde gerne im Herbstferien spielen. Roblox, ich würde mich freuen.
5: Mein Plan ist, nach Düsseldorf zu gehen, zu meinen Cousins und dort ein bisschen Fußball zu spielen, Fahrrad fahren, in Düsseldorf ein bisschen spazieren und ein bisschen Spiele spielen.
6: In den Herbstferien fahre ich nach Algerien, weil ich besuche meine Großeltern und wir fahren in die Wüste. Also wir übernachten dort und dann fahren wir nach Hause.
0: Ja, das ist wichtig zu wissen. In der Wüste wird es nachts ordentlich kalt.
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0: Jetzt gibt's das, was wir hatten, nämlich den Golden Summer. Loi auf SR1 für euch.

Savage Garden, I Want You. Hier ist SR1 für euch. 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

0: SR1 ist hier für euch, gleich für euch Musik von Cat's Eye und Animal.
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3: Hallo, Jessica Werner hier und darüber wird gerade gesprochen. Australische Tierschützer sind sehr froh. Sie haben einen Nachfolger für Bear gefunden, den berühmten Suchhund und Koala-Bärenretter. Er hat mehr als 100 Koala-Bären in Brandgebieten aufgespürt und so deren Leben gerettet. Im März ist er nach 10 Jahren in Rente gegangen. Sein Nachfolger wird jetzt die Hündin Oaka. Sie ist in einem Tierheim gefunden worden und hat die Tests als Koala-Suchhündin super bestanden. Die Tierschützer sagen, dass sie großes Talent hat und hoffentlich viele gefährdete Koalas retten wird.
4: Coucou, mon nom est Viviane Chabanzadeh et voilà des nouvelles importantes de la semaine passée. Les protecteurs des animaux australiens sont ravis. Ils ont trouvé un successeur à Bear, le célèbre chien de recherche et sauveteur de koalas. Bear a trouvé plus de 100 koalas dans des zones touchées par des incendies, sauvant ainsi leur vie. En mars, il a pris sa retraite après 10 ans de service. Sa remplaçante sera la chienne Oaka. Elle a été découverte dans un refuge et a parfaitement réussi les tests pour devenir chienne de recherche de koala. Les protecteurs des animaux disent qu'elle a un grand talent et ils espèrent qu'elle sauvera de nombreux koalas en danger.
3: Schuluniformen? Nein, danke. In Rumänien sind viele Schülerinnen und Schüler Anfang der Woche in schwarzen Klamotten zur Schule gegangen. Sie demonstrierten damit gegen ein geplantes Gesetz. Ab dem kommenden Schuljahr könnten nämlich Schuluniformen in Rumänien Pflicht werden. Die Politiker hoffen, dass es damit in der Schule wieder mehr ums Lernen und weniger um den Look geht. Außerdem sollen so weniger Schüler wegen ihrer Kleidung ausgegrenzt werden. Die Schülerinnen und Schüler glauben aber nicht, dass Schuluniformen eine Lösung sind.
4: Les uniformes scolaires? Non merci. En Roumanie, beaucoup d'élèves se sont rendus à l'école en vêtements noirs en début de semaine. Ils manifestent ainsi contre un projet de loi. À partir de la prochaine année scolaire, des uniformes pourraient en effet devenir obligatoires en Roumanie. Les responsables politiques espèrent que grâce à cela, l'école sera à nouveau davantage axée sur l'apprentissage et moins sur l'apparence. De plus, cela devrait permettre de réduire le nombre d'élèves victimes d'exclusion en raison de leurs vêtements. Les élèves ne croient pas que les uniformes scolaires puissent être une solution.
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0: Temperaturen bis 23 Grad heute und ein Sonne-Wolken-Mix. Der goldene Oktober ist nicht mehr ganz so lange da, denn ab Donnerstag kündigt sich ein Wetterwechsel an. Da wird es schmuddelig und kälter.
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0: Aktuell keine Meldungen. 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
0: Ich bin Florian Schumacher, hallo. Und in Frankreichs Schulen gibt's Stress. Was für ein Stress und warum, sagen wir euch gleich. Und haben tolle Musik jetzt für euch von Shabuzi, Blink Twice.
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0: Kerzei und Animal. SR1 ist hier für euch. Und ihr habt das im Fernsehen bestimmt mitbekommen. In Frankreich gibt es gerade sehr viele Proteste. Sehr viele Schülerinnen sind dort auf der Straße und Schüler. In der letzten Woche haben ganz viele protestiert und sind auf Demos gegangen. In Paris ist für uns vor Ort Kai Rienecker. Und was ist denn da los? Was wollen denn die Jugendlichen in Frankreich an ihren Schulen anderes haben?
1: Es geht vor allem um Schüler der oberen Klassen vor dem Abitur. Die Jugendlichen wollen bessere Bedingungen beim Lernen haben. Sie beschweren sich darüber, dass ständig der Unterricht ausfällt, weil es nicht genug Lehrer gibt. Dann sind auch die Gebäude der Schulen manchmal in einem sehr schlechten Zustand. Also das heißt, dass es im Sommer viel zu heiß ist und im Winter dann wieder zu kalt, weil die Schulgebäude veraltet sind und repariert werden müssen. Einige der Schüler, die in Vierteln mit vielen armen Menschen leben, werfen der Regierung in Paris auch vor, sich nicht genug um sie zu kümmern, sondern immer nur um die Schulen der reichen Viertel.
0: Okay, und auf welche Art und Weise protestieren die Schülerinnen und Schüler da?
1: Bei vielen Schulen ist das so, dass sich die Schüler vor das Schulgebäude stellen. Sie halten Plakate hoch mit ihren Verbesserungsvorschlägen. Viele singen auch oder machen ordentlich Lärm. Zwischendurch kommen sogar Eltern und Lehrer dazu. Einige von denen finden das nämlich gut, was die Schüler machen. Einige Jugendliche haben an den Schulen oder in der Umgebung aber auch Sachen kaputt gemacht oder sogar Feuer gelegt. Dann kam die Polizei und wollte die Jugendlichen verscheuchen. Die Schüler haben sich gewehrt, sodass es dann zu Verletzten kam bei den Schülern und den Polizisten.
0: Okay, und wie groß ist die Chance, dass sich da jetzt wirklich was durch die Proteste ändert?
1: Das ist ganz unterschiedlich. Bei einer Schule hat die Leitung sofort gesagt, ja, wir sorgen dafür, dass mehr Lehrer kommen. Dann haben die Schüler und Eltern gejubelt und aufgehört mit den Protesten. An den meisten Schulen wird das aber nicht so laufen. Das Geld für mehr Lehrer und die Reparaturen an den Schulen kommt auch von der Regierung. Die ist gerade dabei, ihre Gelder neu zu verteilen. Der Moment für die Proteste ist also günstig. Und in Frankreich ist das oft so, dass die Leute erst einmal auf die Straße gehen und protestieren müssen, bevor die Regierung die Forderungen ernst nimmt.
0: Kai Rienecker für SR1 Domino aus Paris zu den Schülerprotesten.

Martin Garrix und Ed Sheeran für euch mit Repeated. Gleich in eurem Radio Frank Falkenauer. Florian Schumacher sagt Tschüss und wünscht einen schönen sonnigen Sonntag euch.

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2: Merz verspricht Ukraine weitere Militärhilfe. Max Uffels Preis sucht Mitglieder für Jugendjury. Das Wetter im Saarland, Sonne und Wolken bis 22 Grad. 10 Uhr. Bundeskanzler Merz ist zu einem Besuch in Kiew eingetroffen. Nach Angaben von Regierungsmitgliedern will Merz der Ukraine weitere Militärhilfen im Umfang von rund 1 Milliarde Euro zusagen. Aus Kiew Rebecca Barth.
3: Dabei soll der Fokus auf der Herstellung von Abwehrdrohnen gegen die sogenannten Jet-Drohnen liegen, die Russland vermehrt gegen die Ukraine einsetzt. Auch Abstandswaffen und Kampfdrohnen sollen in dem Paket enthalten sein. Wenn Russland nicht gestoppt wird, richtet sich seine Kriegsmaschinerie früher oder später gegen uns, betont Merz nach seiner Ankunft in der ukrainischen Hauptstadt. Begleitet wird der CDU-Politiker von Wirtschaftsministerin Katharina Reiche und Vertretern deutscher Unternehmen aus der Energie- und Rüstungsbranche.
2: Während des Besuchs hat es offenbar einen Drohnenangriff auf eine Brücke in Kiew gegeben. Das hat Bürgermeister Klitschko mitgeteilt, ohne weitere Details zu nennen. Die Deutsche Bahn bietet ihr Familienticket ab November dauerhaft an. Das hat Bahnchefin Palla in der Bild-Zeitung angekündigt. Eine Hin- und Rückfahrt für eine Familie kostet demnach knapp 100 Euro inklusive Sitzplatzreservierung im ICE. Die Bahn hatte das Familienticket zunächst zeitweise für die Sommerferien eingeführt. Nach Angaben der Bahn hat es 100.000 Familien mehr in die Züge gebracht als im vergangenen Jahr. Auf der griechischen Urlaubsinsel Kreta haben heftige Regenfälle und Gewitter erneut Überschwemmungen ausgelöst. Die Zivilschutzbehörde rief die Bewohner mehrerer Orte auf, höher gelegene Gebiete aufzusuchen. Im Nationalpark in der Samaria-Schlucht steckten 8 Mitarbeiter wegen der starken Regenfälle fest. Nach Angaben des Wetterdienstes fielen in der Region innerhalb eines Tages 420 Liter Regen pro Quadratmeter. In Europa werden immer weniger Asylanträge gestellt. Das berichtet die Welt am Sonntag und beruft sich auf Zahlen der EU-Asylagentur. Für SR-Info Patricia Wern.
4: In den ersten 9 Monaten dieses Jahres waren es in der EU, Norwegen und der Schweiz insgesamt etwa 450.000 Asylanträge und damit rund ein Viertel weniger als noch im Vorjahreszeitraum. Deutschland ist dabei nicht mehr das Land mit den meisten Schutzanträgen, sondern liegt jetzt auf Platz 3, hinter Frankreich und Italien. Die meisten Anträge in Deutschland werden momentan von Afghanen gestellt, gefolgt von Syrern und Türken. Warum die Antragszahlen so stark zurückgegangen sind, sagt die Asylagentur der Europäischen Union nicht.
2: In Brasilien wird heute ein neuer Präsident gewählt. Alles deutet auf ein enges Rennen hin zwischen dem linksgerichteten Amtsinhaber Lula da Silva und dem ultrarechten Kandidaten Flavio Bolsonaro. Insgesamt bewerben sich 13 Kandidaten. Erreicht heute niemand mehr als 50% der Stimmen, kommt es am 25. Oktober zur Stichwahl. Das Festival Max Ophüls Preis sucht wieder Mitglieder für die deutsch-französische Jugendjury. Sie vergeben im Rahmen des Festivals den Max Ophüls Preis der Jugendjury im Wettbewerb Spielfilm. Bewerben können sich 16- bis 20-Jährige noch bis zum 2. November. In der Nations League trifft die deutsche Fußballnationalmannschaft am Abend auf Griechenland. Es geht um wichtige Punkte für den Einzug ins Viertelfinale. Deutschland liegt mit 4 Punkten auf Platz 3 hinter Griechenland und den Niederlanden. Die besten 2 Teams kommen weiter. Anstoß in Thessaloniki ist um 20.45 Uhr. Das waren die Nachrichten mit Carina Dewes. 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
1: Es wird schön heute. Also es ist jetzt auch schon schön. Beste Zeit, kurz nach 10 für so einen Sonntagvormittagsspaziergang. Es werden 19 bis 22 Grad. Sonne und Wolken wechseln sich ein bisschen ab, aber heute Nachmittag kann es auch ein paar Tropfen geben. Jetzt kein wilder Regen, wirklich nur ein paar Tropfen. Morgen trocken bei 20 bis 23 Grad. Ansonsten ähnlich wie heute.
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1: 4 Minuten nach 10 haben wir, es ist nichts los. Die 0800 700 8000 kennt ihr. Wenn irgendwas ist, dann da melden auf jeden Fall. Ansonsten gibt es immer alles Wichtige für eure Strecke zum schon vorm Losfahren abchecken bei SR1 in der ARD Sounds App.
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1: 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Hallo, ich hoffe, ihr habt auch schon den ersten großen Kaffee drin und seid am gut reinstarten in diesen 2 Feiertage am Stück. Gestern 3. Oktober, Nationalfeiertag, heute ganz normaler Sonntag. Kann ich jedes Wochenende irgendwie so in der Art sein?
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die Giant Rooks auf SR1 mit Slow Dance. So klingt euer Sonntagvormittag im Radio. Wir spielen euch hier die beste Musik fürs Saarland, das wisst ihr natürlich. Hey, und das Teil, das bringt ein bisschen die Sonne hinter den saarländischen, den Wolken über dem Saarland hervor. Kaoma mit Lambada.

0: Happy Sonntag, ihr Sonntagsfeiertags-People. Also wir haben ja gestern ein bisschen Pech gehabt, weil der 3. Oktober auf den Samstag gefallen ist. Sprich, man kann es so negativ sehen, da ist uns quasi ein Feiertag geklaut worden. Das kommt vor. In anderen Ländern, auch in Europa, ist es nicht so. Unsere SR1-EU-Korrespondentin aus Brüssel, Sabrina Fritz, erzählt uns.
1: In Belgien zum Beispiel, da muss der Feiertag innerhalb von 6 Wochen nachgeholt werden. Am Ende ist es ja auch eine Frage, wie stark ist die Wirtschaft. Im Moment, denke ich, ist es eher schwierig, so eine Regelung, denn es geht ja in Deutschland gerade darum, eher mehr zu arbeiten, mehr Stunden pro Woche, um die Wirtschaft zu stärken. Also laut Statistik ist es so, dass rund die Hälfte der Länder auf der Welt einen Feiertag nachholen, wenn er auf ein Wochenende fällt, die andere Hälfte aber eben nicht. Und ja, Deutschland gehört jetzt zu den Ländern, die eben diesen Feiertag nicht nachholen, nach dem Motto, ja, ist halt einfach dumm gelaufen.
0: So kann man es natürlich sehen. Bei unseren direkten Nachbarn in Luxemburg wird auch nachgeholt, wenn ein Feiertag auf einen Sonntag oder einen arbeitsfreien Tag fällt, dann wird es halt innerhalb der nächsten 3 Monate irgendwann erledigt. Aber lass uns doch das Ganze irgendwie positiv sehen und auf den nächsten Feiertag blicken. Ich guck mal gerade in den Kalender. Es ist der 1.11. Allerheiligen. Es ist auch ein Sonntag, okay. Ich bin messerstill.

Elton John and Dua Lipa. And Dua Lipa mit Cold Heart. Was ist denn hier los heute? Hallo, euch einen schönen Sonntag. Jetzt ein neuer Künstler. Das ist nicht so wie Elton oder wie Dua, die kennt ihr. Den hier könnt ihr euch mal hinter die Ohren schreiben. Bushel G aus Südafrika. I Would Lose It All auf SR1.

0: Kuckucks, Nico Santos kommt gleich. Why Don't You Stay? 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
0: Das ist heute echt ganz in Ordnung. Also wir haben jetzt Anfang Oktober, es sind 19 bis 22 Grad heute erwartet. Am Nachmittag kann es ein paar Regentropfen geben, aber nichts wirklich Großes jetzt. Es bleibt größtenteils heute sonnig und trocken und auch in den nächsten Tagen.
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0: 10.31 Uhr aktuell, mischt los.
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0: Kommt, lass uns zusammen spielen. Also jede Menge tolle Musik spielen auf jeden Fall. Die beste Musik fürs Saarland, für euch auf SR1. 7 Tage die Woche, die ganze Zeit. Jetzt zum Beispiel mit Nico Santos und Why Don't You Stay. Ich bin Frank Falkenau.

0: Radio an, passende gute Musik fürs Wochenende raus. So geht das hier bei SR1 mit der besten Musik fürs Saarland. Und manchmal gehen die coolen Sachen auch wirklich sehr, sehr schnell. Also die guten Sachen. Ist Mark Forster gerade passiert, er hat einen neuen Song geschrieben.
1: Das ist an einem Tag entstanden. Ich bin ins Studio gegangen und wollte irgendwas machen, was gute Laune macht. Mhm. Und rausgekommen ist ein Song, der davon handelt, dass ich eine gute Idee finde, wenn wir uns alle gut verstehen würden. Also wenn wir alle cool miteinander sind. Egal wo wir herkommen, egal aus welcher Richtung wir uns gerade bewegen, dass wir uns an einem Tisch treffen und miteinander reden.
0: Und diesen Song hören wir jetzt zusammen und finden uns

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Music Sounds, neuer Hit von Fastboy auf SR1. Und wenn ein Song richtig schön ist, muss er auch lang dauern, finde ich. Der hier ist über 5 Minuten und er hat es verdient. Californication, so ein bisschen Sommerfeeling am Strand vom Kalifornien stehen, auch wenn ich da noch nie war und weiß nicht, wie das ist. Aber ich spüre schon gerade so ein bisschen den Sand zwischen den Zähnen mit den Red Hot Chili Peppers.

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2: Luftangriff auf Kiew während Besuch des Bundeskanzlers, IT-Störung bei Bundesagentur für Arbeit aufgehoben und das Wetter im Saarland. Sonne und Wolken bis 22 Grad. 11 Uhr. Während des Besuchs von Kanzler Merz in Kiew hat es einen russischen Drohnenangriff gegeben. Laut Bürgermeister Klitschko ist erneut eine Brücke in der ukrainischen Hauptstadt betroffen. Er hatte bereits am frühen Morgen von einem Drohnenalarm berichtet. Es seien Trümmer eines abgeschossenen Flugobjekts auf das Dach eines Wohnhauses gefallen. Kanzler Merz war am Morgen zusammen mit Wirtschaftsministerin Reiche mit dem Zug in Kiew eingetroffen. Merz will der Ukraine weitere Unterstützung zusichern, beispielsweise mit Abfangdrohnen. Diese können die besonders schnellen russischen Kampfdrohnen mit Düsenantrieb bekämpfen. Die IT-Störung bei der Bundesagentur für Arbeit ist wieder behoben worden. Das hat die Behörde heute mitgeteilt. Für SR Info Lasse Berger.
3: Inzwischen stehen wieder alle Online-Dienste der Bundesagentur für Arbeit zur Verfügung. Und zwar schon seit gestern Abend, teilte die Behörde mit Sitz in Nürnberg heute mit. Demnach sei die Ursache für die Probleme eine technische Störung in den eigenen Systemen gewesen. Ein Hackerangriff wurde als Ursache ausgeschlossen. Betroffene hatten bereits in der Nacht auf vergangenen Freitag Schwierigkeiten, unter anderem bei der Arbeitslosmeldung. Wer sich deswegen nicht zum Stichtag am 1. Oktober arbeitslos melden konnte, solle aber keine Nachteile haben, heißt es. Die Bundesagentur will zeitnah darüber informieren, wie verfahren wird, wenn aufgrund der technischen Störung Fristen versäumt wurden.
2: Gewerkschaften und Sozialverbände kritisieren geplante Kürzungen der Regierung, insbesondere bei der Pflege und bei Familien. In ihrem Aufruf bekräftigt das Bündnis den sozialen Zusammenhalt als Voraussetzung für demokratische Stabilität. Konkret werden die am Mittwoch im Kabinett beschlossenen Pflegereformpläne kritisiert. Es geht etwa um die geplante Neueinstufung in Pflegegrade. Das könnte es Betroffenen schwer machen, Leistungen der Pflegeversicherung zu erhalten. Die Verbände fordern eine verlässliche Absicherung. Zur Finanzierung schlagen sie höhere Steuern auf größere Vermögen und Erbschaften vor. Der hessische Ministerpräsident Rhein will den Tankrabatt bis ins Jahr 2027 weiterlaufen lassen. Das sagte er gegenüber dem Magazin Stern. Er betonte, die Spritpreisbremse sei wichtig, werde aber auch nach den 3 Monaten benötigt. Der von der Bundesregierung beschlossene Tankrabatt soll bis zum 31. Dezember gelten. Danach plant die Koalition einen Deckel für Spritpreise, um die Kosten für Energie zu kontrollieren. Wie genau dieser aussieht, ist aktuell jedoch noch unklar. Die Stadt Forbach hat sich einer deutschen Initiative zum Ausbau der Bahnstrecke zwischen Paris und Frankfurt am Main angeschlossen. Somit unterstützt erstmals auch eine französische Stadt die Forderung nach einem Hochgeschwindigkeitskorridor bis 2040. Saarbrücken, Kaiserslautern, Ludwigshafen und Mannheim hatten die Initiative im September ins Leben gerufen. Das gemeinsame Ziel der Städte ist es, etwa durch die Beseitigung von Engpässen auf der Strecke den Anschluss an die ICE- und TGV-Trassen zu sichern. In der Ringer-Bundesliga haben die saarländischen Mannschaften einen durchwachsenen Kampftag erlebt. Im Saarland-Derby war der AC Heusweiler gestern mit 27:7 gegen die RG Saarbrücken erfolgreich. Der ASV Hüttichweiler unterlag in Lichtenfels, ebenso der Kraftsportverein Riegelsberg in Greiz. Einen Sieg holten hingegen die Ringer des KSV Köllerbach mit einem 16:6 gegen Reilingen-Hockenheim. Das waren die Nachrichten mit Dominik Holl. 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
1: Das ist sehr gelungen heute mit dem Sonntagswetter. Schön sonnig, mal auch Wolken. Es kann am Nachmittag auch ein paar Tröpfchen geben, aber so richtig Regen ist heute nicht in Sicht. Das Ganze bei 19 bis 22 Grad. Und das ist auch so der Temperaturbereich für die nächsten Tage. Morgen übrigens dann Sonne trocken nochmal.
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1: 11:03 Uhr, aktuell ist nichts los. Wenn ihr irgendwas auf den Straßen entdeckt, Blitzer, gefährliche Stelle, 0800 700 8000, alles für eure Strecke jederzeit immer zum Nachlesen und Nachhören, auch bei SR1 in der ARD Sounds App.
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1: Musik ist am Wochenende immer wichtig, kann man nie genug mit dabei haben. Wir liefern euch das die ganze Zeit irgendwie immer durchs Radio durch. Das ist das Praktische, ne? An SR1. One Republic gleich, Love Runs Out. Ein brachialer Brecher von Alice Cooper, Poison. Und Olivia Rodrigo gibt's jetzt mit Drop Dead. Ich bin Frank Falkenauer. Hallo, schönen Tag zusammen.
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0: Gracie Abrams, Schnucki ist das mit Look at my life auf SR1. Hallo, wir gucken auf unser Wochenende und sorry, ich habe mich eben verzählt. Dieser brachiale Song von Alice Cooper kommt erst gleich. Poison. Habe ich mal einen verzählt? Vorher gehen wir mal noch nach Griechenland. Heute wird in Thessaloniki Fußball gespielt. Das ist das letzte Spiel für Deutschland in dieser großen XXL-Länderspielpause. Aber das war ja gerade gut, weil Jürgen Klopp wollte ja ein paar Sachen ausprobieren. Heute wird zum zweiten Mal gegen Griechenland ausprobiert. Hoffentlich gewinnen wir heute. Und der Trainer ist aber gut drauf auf jeden Fall, weil bei der Pressekonferenz gestern hat er die Dolmetscherin dazu aufgefordert, mitzusingen. Folgendes.
1: Ohne Otto wäre das nicht passiert.
2: Wolltest du Otto? Das habe ich gerne.
1: Singen. Singen? Ich hab's gesungen.
0: Ja. Das war eine Anspielung darauf, dass Griechenland 2004 Weltmeister geworden ist und dass Otto Rehhagel damals Nationaltrainer war. Ach ja, wie das zweite Spiel gegen Griechenland ausgeht jetzt in dieser Pause. Es wird wahrscheinlich maßgeblich dafür verantwortlich sein, wie die Stimmung dann rund um die Nationalmannschaft in den nächsten Wochen sein wird, was geschrieben wird, was an den Stammtischen diskutiert wird und so weiter und so fort. Alice Cooper, jetzt Poison für euch. 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

Banger. Samo Haber auf SR1. Das hier war so ein Sommerhit von der Band, die wir vorher einfach nicht kannten. No More Regrets heißt der Song. Ist von Almost Monday, so heißt die Band. Ist ein Indie-Popper aus San Diego, Kalifornien. Und wer einen geilen Sommerhit liefern kann, der kann auch einen geilen Herbsthit liefern. Das ist der hier. Neuer Song von Almost Monday. Jetzt für euch auf SR1. French Kids heißt er.

0: Madonna auf SR1. Euch einen schönen Sonntag. Wir spielen euch gleich Musik aus England von Jack Dean aus Somerset, ist Newcomer. Und so klingt er mit dieser Wahnsinnsstimme. Mercy. Ja, paar Augenblicke, dann kommt er.
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0: Heute tippitoppi Wochenendwetter, also jetzt nicht übermäßig sonnig, das wird von ein paar Wolken zwischendurch mal ein bisschen getrübt. Es ist sehr abwechslungsreich heute, mal Sonne, mal Wolken. Paar Tröpfchen heute Nachmittag möglich, aber so richtiger flächendeckender Regen wird es wohl eher nicht. Heute bei 19 bis 22 Grad und in der Temperaturecke auch die nächsten Tage.
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0: 11:31 Uhr haben wir aktuell alles frei. Wenn ihr was habt, 0800 700 8000. Wenn nicht, alles für eure Strecke auch jederzeit immer zum Nachgucken und Nachhören bei SR1 in der ARD Sounds App.
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0: Mit Frank Falkenauer, guten Tag. Und ja, natürlich hat Pascal aus Ludweiler recht, hat sich gerade gemeldet und hat gesagt, natürlich ist Griechenland 2004 nicht Weltmeister, sondern Europameister geworden. Pascal, es war nur ein Test, ob du auch schon wach bist heute und fit bist am Sonntag. So, jetzt haben wir 11:32 Uhr auch schon gleich. Zeit für die beste Musik fürs Saarland. Mercy, hier ist dieser Jack Dean. Wicked.

0: Frau Carpenter mit Menschheit auf SR1. Freuen uns, dass ihr dabei seid heute am Sonntag nach dem Feiertag. Aber wir wissen ja auch immer, wie das so ist an diesen Wochenenden.
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2: Immer vor den Feiertagen und Ferien werden ganz viele Schilder aufgestellt, auch diese mit diesen Smileys drauf. Und am Anfang der 100 Kilometer langen Baustelle guckt der dann traurig, auf den späteren Schildern schon neutral mit so einem geraden Mund und ein paar Kilometer vor Schluss lächelt der. So, und dann wird die Fahrbahn verengt, dann die Geschwindigkeit auf saulangsam begrenzt, dann werden Bagger an die Strecke gestellt und dann passiert bis nach den Sommerferien nichts. Nur, dass die Autofahrer eben an den Smileys langschleichen. Bei traurig sind sie wütend.
3: Mann!
2: Eine halbe Stunde später bei neutral sind sie noch wütender.
3: Mann!
2: Und wenn dann der smilende Smiley kommt und es fast geschafft ist, dann sind sie mit den Nerven komplett am Ende.
3: Jetzt grinz mich nicht so blöd an, du Schild!
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willkommen. Sonntag ist noch Zeit zum Träumen. Wir stellen uns jetzt einfach mal vor, wir sind irgendwo in New York. Es ist abends, wird dunkel, wir haben gut gegessen, wir wollen noch ein bisschen gute Musik hören und gehen in irgend so einen Live-Club. Das ist jetzt so eine Situation, die kommt jetzt nicht so oft im Leben vor. Bei mir ehrlich gesagt bisher nullmal. Bei den meisten von euch wahrscheinlich auch. Und auf einmal, aber wir haben ja das Radio. Ne? Wir im Radio ersetzen das jetzt quasi. Also Club und New York ist hier jetzt Saarland und Radio. Aber die da steht auf einmal auf der Bühne. So eine Künstlerin aus New York, die da um die Ecke irgendwo wohnt. Heißt LP. Steht für Laura Pergolizzi. Neuer Hit, Don't Stop.

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2: Kanzler Merz fordert Präsident Putin zur Beendigung des Ukraine-Kriegs auf. Wirtschaftsministerin Reiche mahnt Tempo bei Rentenreform an. Und das Wetter im Saarland: Sonne und Wolken bis 22 Grad. 12 Uhr. Bundeskanzler Merz hat den russischen Präsidenten Putin aufgefordert, den Krieg in der Ukraine zu beenden. Das sagte er während eines unangekündigten Besuchs in der ukrainischen Hauptstadt Kiew. Merz betonte, man sei zu Gesprächen über ein Ende des Krieges bereit. Für SR Info Rebecca Barth.
3: Bundeskanzler Friedrich Merz will in Kiew ein deutliches Signal senden. Die Ukraine werde in den kommenden Wochen alle Unterstützung benötigen, betont Merz schon am Morgen. Von den andauernden russischen Luftangriffen auf die ukrainische Hauptstadt kann sich der Bundeskanzler schon kurz nach seiner Ankunft ein eigenes Bild machen. Immer wieder wird der Luftalarm ausgelöst, sind Drohnenangriffe und Explosionen zu hören. Die Bundesregierung wolle ein Hilfspaket im Umfang von 1 Milliarde Euro auf den Weg bringen. Im Fokus solle die Herstellung von Abfangdrohnen stehen. Damit solle die aktuelle Lücke in der ukrainischen Flugabwehr geschlossen werden.
2: Bundeswirtschaftsministerin Reiche hat mehr Tempo bei der Rentenreform gefordert. In der Bild am Sonntag sagte die CDU-Politikerin, das Paket müsse bis Ende des Jahres beschlossen sein. Damit macht sie Druck auf Bundesarbeitsministerin Baas von der SPD. Reiche warnte davor, das vom Kabinett beschlossene Paket aufzuweichen. Dieses folgt in großen Teilen den Empfehlungen der Rentenkommission. Die forderte unter anderem eine Abschaffung der sogenannten Rente mit 63. In der SPD-Spitze wurde dagegen zuletzt Widerstand geäußert. In der Straße von Hormuz ist erneut ein Tanker beschossen worden. Das berichtet die britische Behörde für Sicherheit in der Schifffahrt. Der Tanker wurde demnach mit einem unbekannten Projektil getroffen. Verletzt wurde offenbar niemand. Wer für den Angriff verantwortlich ist, ist aktuell noch unklar. Der Iran blockiert seit Beginn des Krieges mit den USA die Meerenge und nimmt regelmäßig Schiffe unter Beschuss, die versuchen, die Blockade zu umgehen. Die B41 zwischen der Saarbrücker Innenstadt und der A623 wird ab morgen gesperrt. Nach Angaben des Landesbetriebs für Straßenbau werden auf der Johannesbrücke neue Leitschwellen angebracht. Die Sperrung soll bis zum 16. Oktober dauern. Eine Umleitung durch Jägersfreude und Duttweiler in Richtung Friedrichsthal ist eingerichtet. In der Gegenrichtung zwischen der A623 und Saarbrücken sind die Arbeiten abgeschlossen. Hier ist die Strecke wieder freigegeben. Die Bronzeplastik Der erste Mann am Hochofen wird bald in der Völklinger Hütte zu sehen sein. Das über 2 Meter hohe Werk des Bildhauers Fritz Kölle wird am Donnerstag vom Campus der Hochschule für Technik und Wirtschaft zum Weltkulturerbe transportiert. Dort soll die Skulptur im kommenden Jahr Teil der Sonderausstellung Das stählerne Herz über die Industriegeschichte der Völklinger Hütte werden. Kölle besaß ab 1928 ein Atelier direkt auf dem Hüttengelände. Er durfte jederzeit Arbeiter als Modell für seine Skizzen und Skulpturen heranziehen. Das waren die Nachrichten mit Dominik Holl. 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
5: Ein bisschen Windchen zwischendurch, ein paar Tropfen sind heute Nachmittag auch möglich, aber ansonsten ist es heute größtenteils trocken und zwischen den Wolken kommt auch mal gut Sonne durch. Temperaturmäßig landen wir heute am Sonntag bei 19 bis 22 Grad. Morgen starten wir mit 20 bis 23 in die Woche. Es wird also eher von den Temperaturen frühherbstlich, aber echt ganz schön insgesamt.
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5: 3:12 aktuell nichts los. Wenn ihr was habt, 0800 700 8000. Wir haben für euch immer alle Infos für eure Strecke bei SR1 in der ARD Sounds App zum Nachgucken und auch zum Nachhören.
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5: Hello, Frank Falkenauer hier, die ARD Sounds App. Falls ihr sie noch nicht habt, einfach runterladen. 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Die beste Musik fürs Saarland gibt's da auch. Und auch so klassisch hier im Radio natürlich. Zum Beispiel gleich Mr. Know It All von Teddy Swims. Seine schöne samtige Stimme begleitet uns durch den Sonntag. Genauso wie Luis Capaldi, Almost.
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0: Die Pretenders. Don't get me wrong. Schönen Sonntag wünscht euch euer Lieblingsradio. Hier ist SR1. Hallo. Viele von euch sind wahrscheinlich auch heute mal ein bisschen länger im Bett geblieben. Und das ist vollkommen okay. Das müsst ihr euch auch von niemand erlauben lassen. Popstar Leonie ist es neulich so gegangen. Soll sie selber erzählen. Sie hat was gepostet.
1: Ich finde es immer so geil, wenn ich Videos mache über meinen Tagesablauf auf Tour und dann sage ich so 11:30 nach dem Aufstehen und dann sich ganz viele Leute aufregen, wie ich es mich trauen kann, 11:30 als morgens zu betiteln und wie ich da erst aufstehen kann. Und oh mein Gott, Leute, darf man nicht mal mehr schlafen jetzt? Ist das jetzt schon wieder eine Sache, die man bemängeln muss bei anderen Leuten, wie lange die schlafen?
0: Ja, die Antwort ist leider, ich glaube, aus der Sicht von demjenigen, der es gemacht hat, ja, aber nein. Leonies neuer Hit, Way Too Late auf SR1.

0: SR1 wünscht euch ein schönes Wochenende und einen tollen Sonntag. Ich meine, es ist toll, wenn so zwei so richtige Feiertage so nacheinander sind. Endlich mal richtig Zeit zum Entspannen, vielleicht auch mal ein bisschen neue Musik kennenzulernen. Und dafür habt ihr uns das Radio, weil im Radio gibt es das, was es jetzt irgendwie auf den ganzen Instagram-Accounts von den Künstlern nicht gibt. Wenn ihr da nicht schon jemanden kennt und ihn noch nicht abonniert habt, kommt doch keiner um die Ecke, der sagt, pass mal auf, hier ist was Tolles, das haben wir entdeckt für euch. Der Typ heißt Connor Skinner, kommt aus England und macht bald auch so eine kleine Deutschland-Tour. Ist mal bei Inas Nacht letztens aufgetreten. Und der Typ hat eine Stimme, wenn ihr die einmal gehört habt, die lässt euch nicht mehr los. So, das habe ich euch gerade hier erzählt, im Radio, auf SR1. Connor Skinner, da kommt er, der Mensch mit dem Song zur Moderation. Let Me Go heißt der Song.
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0: Daddle, diddle, doodle, daddle, das kommt gleich hier. Taylor Swift, aktueller Hit, I knew it, I knew you. Deutlich textlich vielfältiger, als der Song hier gerade gelaufen ist.
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0: Die Sonne strahlt heute nochmal so richtig schön über dem Saarland an diesem Sonntag. Die Wolken sind auch da, aber die... Es macht doch der Sonne nichts aus. Die strahlt weiter und wenn die Wolken weg sind, sehen wir sie auch wieder. Und es kann heute Nachmittag auch ein paar Tropfen geben, aber so richtig Regen wird es heute nicht. Das Ganze bei 19 bis 22 Grad. Morgen starten wir am Montag mit ähnlichen Temperaturen und ziemlich ähnlichem Wetter in die neue Woche. Morgen bis 23 Grad und trocken.
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0: 12.30 haben wir. Hallo, Eulen unterwegs. Einen schönen Mittag. Aktuell ist alles frei. Kann man auch mal haben so. Wenn ihr irgendwas seht, 0800 700 8000. Und wenn nicht, kommt einfach nur gut an. 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
0: Grüezi, happy Sonntag. Frank Falkenauer ist hier. Wir haben euch ganz viel Musik für diesen Tag eingepackt. Ja. Es ist lang so ein Sonntag, da braucht man noch jede Menge von der besten Musik fürs Saarland. Zum Beispiel Ray Garvey gleich mit Take This Heart. Es ist genau ein Jahr her. Da hat er den Song und ganz viele andere Hits live gespielt auf dem Schlossplatz in Saarbrücken auf der großen SR-Bühne beim Tag der Deutschen Einheit. Sie war nicht da, Taylor Swift. Vielleicht beim nächsten Mal. I knew it, I knew you.

0: So, kommt ab mit ins Kino. Da treffen wir diese Woche Tom Cruise und eine Deutsche, Sandra Hüller. Tom Cruise übrigens mit Bauch und kahlem Kopf. Er ist kaum wiederzuerkennen. Digger heißt der Film. Also mit GG geschrieben, hat aber jetzt nichts mit dem Bauch zu tun. Da spielt er einen durchgeknallten, superreichen, bisschen älter, der eine Umweltkatastrophe heraufbeschwört.
1: Stellen Sie sich vor, Sie sind einer von denen, die denken, Digger Rockwell ist Satan persönlich.
2: Mr. Rockwell ist ein Mann, der unsere Kinder lebendig verbrennen würde, um sie für einen Penny zu verkaufen.
3: Klar schieben Sie die ganze Schuld auf mich.
4: Du hast gerade einen halben Kontinent ertränkt. Was willst du denn machen? Noch einen draufsetzen?
0: Das war übrigens Sandra Hüller am Ende. Das ist der eine Film, der die Woche gestartet ist. Das wird auf jeden Fall ein Riesending. Aber es gibt noch einen anderen, eher vielleicht auch was, um mit Kids reinzugehen. Das ist Shaun das Schaf, Spuk im Kürbisfeld. So zur Halloween- und Herbstzeit angemessen. Der läuft jetzt also zeitgleich gegen quasi die anderen beiden da, Tom und Sandra im Kino. SR1 Kinoman Peter Bettis, was passiert denn da bei Shaun das Schaf?
5: Der Bauer hat zu viel von der Wachstumscreme genommen und jetzt wachsen ihm ganz viele Haare und zwar überall und jeder denkt, er wäre ein Monster. Wunderbarer Unfug, genau sowas will man Halloween mit der ganzen Familie oder dem Freundeskreis sich anschauen.
0: Na dann,

Hallo, ihr Radioaktiven vom Radio. Hier ist SR1 mit einer Künstlerin, die ihr schon mal gehört habt, vielleicht auch schon mal gesehen. Wir hatten sie mal bei der MS. Und jetzt hat sie einen neuen Song. Der heißt London, 3 AM. Hannah Rausenberg jetzt für euch im Radio. Schönen Sonntag allerseits mit SR1.

Hanna Rautzenberg, London 3 AM auf SR1. Ich hab's schon ein bisschen länger her eben schon mal gesagt. Ich mag lange Songs so gerne, aber viel wird ja heute so Richtung 2 Minuten, 2 Minuten 20. Es müssen ja nicht gleich die 9 Minuten noch was von November Rain von Guns N' Roses sein, aber die knapp 6 Minuten von Freedom von George Michael, die sind schon sehr, sehr, sehr ordentlich.

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2: Kanzler Merz fordert Präsident Putin zur Beendigung des Ukraine-Kriegs auf. 3 Tote nach Unwettern im Osten Spaniens. Und das Wetter im Saarland: Sonne und Wolken bis 22 Grad. 13 Uhr. Bundeskanzler Merz hat Präsident Putin zu einem Ende des Ukraine-Kriegs aufgefordert. Das sagte er während eines Besuchs in der ukrainischen Hauptstadt Kiew. Russland kritisierte die Reise des Bundeskanzlers in die Ukraine. Für SR Info Jürgen Buch.
3: Die Sprecherin des russischen Außenministeriums Maria Sacharowa hat erklärt, die Mörder kehren an ihren Tatort zurück. Damit kommentierte sie den Besuch von Bundeskanzler Merz in Kiew. Sie knüpft offenbar an frühere Nazi-Vergleiche an und den Krieg Deutschlands gegen die Sowjetunion. In staatsnahen russischen Medien wird wiederholt von der angeblichen Renazifizierung Deutschlands unter der Regierung Merz gesprochen. Dass Deutschland die Ukraine militärisch unterstützt, wird in der russischen Propaganda immer wieder als Fortsetzung des deutschen Angriffs auf die Sowjetunion im Zweiten Weltkrieg dargestellt.
2: Die Unionsfraktion im Bundestag will den Umgang mit der AfD in Ausschüssen nicht ändern. Damit weist die Fraktion einen Vorstoß des hessischen Ministerpräsidenten Rhein von der CDU zurück. Im Magazin Stern hatte er heute gefordert, der AfD die ihr zustehenden Vorsitzposten in Bundestagsausschüssen nicht länger zu verwehren. Kandidaten der AfD für Vorsitzposten erhalten in den Ausschüssen regelmäßig keine Mehrheit. Die parlamentarische Geschäftsführerin der Unionsfraktion Dos Santos Vinz sagte der Nachrichtenagentur AFP, es gebe keinen Anspruch auf einen Ausschussvorsitz. In Spanien sind nach schweren Unwettern im Osten des Landes 3 Menschen ums Leben gekommen. Das teilten die spanischen Behörden mit. Eine weitere Person wird noch vermisst. Für SR Info Hans-Günther Kellner.
4: Der spanische Wetterdienst hatte bereits am Freitag für einen großen Teil des Osten Spaniens Alarmstufe Rot ausgegeben. Die Behörden riefen die Menschen dazu auf, sie sollten zu Hause bleiben. Diese Warnung gilt auch am Sonntag noch für weite Teile Kataloniens. Allein in der Innenstadt von Barcelona hat es am Samstag innerhalb von 24 Stunden 190 Liter pro Quadratmeter geregnet. Das Unwetter ist auf eine sogenannte Dana zurückzuführen. Dieses Phänomen kommt an der spanischen Mittelmeerküste im Herbst häufig vor. Dabei trifft ein Tiefdruckgebiet in hohen Lagen vom Atlantik auf warme und feuchte Luft vom Mittelmeer, was zu starken Regenfällen führt.
2: Die Stadt Forbach hat sich einer deutschen Initiative zum Ausbau der Bahnstrecke zwischen Paris und Frankfurt am Main angeschlossen. Somit unterstützt erstmals auch eine französische Stadt die Forderung nach einem Hochgeschwindigkeitskorridor bis 2040. Saarbrücken, Kaiserslautern, Ludwigshafen und Mannheim hatten die Initiative im September ins Leben gerufen. Das gemeinsame Ziel der Städte ist es, etwa durch Beseitigung von Engpässen auf der Strecke den Anschluss an die ICE- und TGV-Trassen zu sichern. In der Formel 1 hat Max Verstappen den großen Preis von Bahrain in Malaysia gewonnen. Das Rennen hätte ursprünglich im Golfstaat stattfinden sollen. Wegen des anhaltenden Kriegs der USA gegen den Iran war das Rennen nach Malaysia verlegt worden. Mercedes-Pilot Kimi Antonelli wurde Zweiter vor Lewis Hamilton im Ferrari. Die Basketballerinnen der St. Louis Royals starten heute in die neue Bundesliga-Saison. Das Auswärtsspiel gegen die Panthers Osnabrück beginnt um 16.30 Uhr. Die Royals erwarten nach eigenen Angaben einen unangenehmen Gegner. Das waren die Nachrichten mit Dominik Holl. 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
6: Sonne kommt immer wieder mal durch heute. Es kann im Laufe des Nachmittags auch ein paar kleine Regentropfen geben, aber so richtig das, was wir Regen nennen, wird das wohl eher nicht. Heute also Wolken und Sonne wechseln sich ab bei 19 bis 22 Grad. Morgen sogar 1 Grad ungefähr mehr. Also wir werden es nicht wirklich merken. Es bleibt in den nächsten Tagen temperaturmäßig so stabil. Morgen trocken und Sonne.
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6: 13.03 Uhr haben wir. Die neuesten Blitzer oder der neueste Blitzer in Illingen auf der Kapellenstraße wird in beiden Richtungen geblitzt, praktischerweise. Wenn ihr was entdeckt, was hier rein muss, zum Beispiel noch so ein Blitzer, 0800 700 8000, alles für eure Strecke jederzeit bei SR1 in der ARD Sounds App.
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6: Happy Mittagessenszeit. Hier ist Frank Falkenauer. Guten Tag. Ich kann euch nichts kochen. Ich kann euch ein bisschen Musik hier hinlegen. Das ist ganz schön. Ne? Zum Beispiel Justin Timberlake gleich mit Mirrors. Der freut sich. Dann Roxette mit Listen to Your Heart ist auch noch dabei. Das ist einer der schönsten Roxette-Songs überhaupt. Und DJ Goja mit Chico.
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Roxette, Listen to Your Heart auf SR1. Und jetzt zu ganz neuer Musik von dem da. Alex Warren ist einer der Künstler, die uns dieses Jahr 2026 wirklich übereilt haben. Und jetzt ist endlich ein Album von ihm draußen. Das hier ist der Titeltrack aus diesem Album, Wild Child. Wild Child, you were born to grow. Wild Child, so hatten sein Papa früher immer genannt, als Alex noch klein war. Sein Papa lebt nicht mehr und auf diesem Album, da thematisiert er den Verlust seines Vaters in allen 13 Songs. Das heißt aber nicht nur, dass nur traurige Songs dabei sein müssen. Auch der da zum Beispiel, Passenger, ist so einer. Wir spielen euch jetzt Emerald Eyes. Das ist auch einer von denen, die drauf sind. Alex Warren, Album ist draußen, heißt Wild Child und hier ist Emerald Eyes.

Das ist Emerald Eyes, der neue Song und auch die neue Single von Alex Warren aus dem Album Wildchild. So genau, so heißt das Ding. Habe ich mich gerade vorgestellt. Schönen Nachmittag mit SR1.

New Constellations mit Hot Blooded. Hier ist SR1 und das ist so richtige so Wegträummusik, so Autofahrmusik, so zum Nebenbei hören irgendwie. Unheimlich schöner Song, Hot Blooded. Und jetzt für euch was ganz weiterhin Relaxes, anderes, Musik aus Deutschland von Milky Chance, Colorado. Schönen Sonntagnachmittag allerseits.

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1: Einmal Sportfreunde stiller bitte.
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1: Der neue Hit von den Jungs kommt gleich hier im Radio auf eurem SR1.
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1: Bei 19 bis 22 Grad gibt's heute Sonne, mal Wolken und vereinzelt so Richtung Nachmittag auch mal ein paar Tropfen, aber nicht wirklich viel kommt darunter. Morgen am Montag dann starten wir erstmal nach einem neblig trüben Start, später sonnig und trocken in die Woche, 20 bis 23 Grad.
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1: Um 13.31 Uhr ein Blitzer in Illingen auf der Kapellenstraße. Danke euch fürs Melden unter 0800 700 8000. 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
1: Frank Falkenauer hier, guten Tag. Und hier sind 1, 2, 3 sportliche Sportfreunde. Ohne dich gehe ich kaputt, ihr neuer Hit.

0: Chuck Boom, Chuck Dasher Austin auf SR1. Hallo, das war eine ganz schön große Geschichte mit dem Otter Ole. Vor knapp 2 Wochen habt ihr mitgekriegt, hier im Radio, da haben wir mitgekriegt, dass eine Schulklasse aus Dillingen, auch von der Grundschule, einen Ausflug nach Saarlouis gemacht hat und dort den Plüschotter, das Klassenmaskottchen, den Ole, irgendwo in der Saarlouis City verloren hat. Und daraufhin haben wir von SR1 mit der Schule zusammen eine große Suchaktion gestartet. Wir haben im ganzen Saarland nach Support nachgefragt. Wir haben die Stadt Saarlouis mit ins Boot genommen und der Oberbürgermeister hat versprochen, wenn der Otter nicht gefunden wird, dann kommt die Schulklasse zu uns ins Rathaus und kriegt einen neuen Ole. Und das war dann soweit.
1: Er hat, glaube ich, gebadet, weil er nämlich wie neu aussieht, oder?
2: Der Ole sieht echt anders aus als der andere.
1: Das stimmt. Der war auf der Schönheitsfarm, genau.
3: Haus der Schönheit.
0: Ja, also die Kids haben das schon kapiert. SR1-Reporter Lukas Salm hat sich mit denen auch mal den neuen Ole etwas genauer angeguckt.
4: Max, sag mir mal euren neuen Ole.
5: Also es ist Ole 2.0.
4: Wie fühlt er sich denn an? Fühlt er sich ein bisschen an wie der alte Ole?
5: Der fühlt sich flauschiger an. Der sieht ein bisschen anders aus, weil unserer war kleiner, ja.
2: Der Bart war auch nicht so hoch vom Ole.
0: Super schön war, wir haben da noch eine WhatsApp bekommen von Jörg, der hat geschrieben, ich möchte mich auch bei euch bedanken für die tolle Aktion mit dem Otter Ole. Bei all den negativen Nachrichten ist es mal schön, was Positives zu erfahren. Was gibt es denn Schöneres, als Kinder glücklich zu machen? Naja, einen Otter glücklich zu machen natürlich auch. Ne? Das haben wir ja auch geschafft.

Mit der besten Musik für Saarland durchs Wochenende. Jetzt so ein Typ, den ihr schon mal kennengelernt habt vor einiger Zeit. Er heißt Masterpiece. Und sein neuer Hit heißt Sucker Punch. Ganz wichtig, mit Ausrufezeichen geschrieben. Sucker Punch mit Ausrufezeichen.

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2: Explosion bei Märzbesuch in Kiew. Wiesn endet mit Besucherrekord. Das Wetter im Saarland, Sonne und Wolken bei bis zu 22 Grad. 14 Uhr. Bundeskanzler Merz hat den russischen Präsidenten Putin aufgefordert, den Krieg in der Ukraine zu beenden. Das sagte er während eines unangekündigten Besuchs in der ukrainischen Hauptstadt Kiew. Merz betonte, man sei zu Gesprächen über ein Ende des Krieges bereit. Für SR Info Rebecca Barth.
3: Bundeskanzler Friedrich Merz will in Kiew ein deutliches Signal senden. Die Ukraine werde in den kommenden Wochen alle Unterstützung benötigen, betont Merz schon am Morgen. Von den andauernden russischen Luftangriffen auf die ukrainische Hauptstadt kann sich der Bundeskanzler schon kurz nach seiner Ankunft ein eigenes Bild machen. Immer wieder wird der Luftalarm ausgelöst, sind Drohnenangriffe und Explosionen zu hören. Die Bundesregierung wolle ein Hilfspaket im Umfang von 1 Milliarde Euro auf den Weg bringen. Im Fokus solle die Herstellung von Abfangdrohnen stehen. Damit solle die aktuelle Lücke in der ukrainischen Flugabwehr geschlossen werden.
2: Eine gescheiterte Hinrichtung im US-Bundesstaat Tennessee hat erste personelle Konsequenzen. Der Chef der Strafvollzugsbehörde des Bundesstaats, Frank Strada, reichte seinen Rücktritt ein. Der Schritt erfolgte, nachdem die Todeskandidatin Krista Pike eine Hinrichtung mittels Giftspritze überlebte. Sie war die erste Frau in Tennessee, als mehr seit 200 Jahren deren Todesurteil verstreckt wurde. Sie befindet sich zurzeit in einem kritischen Zustand. Bei Annweiler am Trifels ist eine Gleitschirmfliegerin gestern unverletzt aus einer Baumkrone gerettet worden. Die Polizei geht davon aus, dass sie aufgrund fehlender Aufwinde rasch an Höhe verloren hat. Sie habe sich daraufhin für eine kontrollierte Notlandung in einer Baumkrone entschieden. Die Feuerwehr habe sie dort aus rund 20 Metern Höhe befreit. Das Oktoberfest in München ist mit einem neuen Besucherrekord zu Ende gegangen. Wie die Stadt mitteilte, kamen rund 7,4 Millionen Menschen zur Wiesn. Der bisherige Rekord aus dem Jahr 2023 zählte knapp 7,2 Millionen Besucher. Nach Angaben der Stadt wurden während des größten Volksfestes der Welt 6,7 Millionen Maß Bier getrunken. Überschattet wurde der letzte Tag der Wiesn von einem Unfall an einem Fahrgeschäft. Ein 47 Jahre alter Mitarbeiter an einer Schiffsschaukel wurde so schwer verletzt, dass er reanimiert werden musste. In der Formel 1 hat Red Bull-Pilot Max Verstappen den großen Preis von Bahrain in Malaysia gewonnen. Damit steht er in der Weltmeisterschaftsgesamtwertung auf Platz 8. Kim Antonelli im Mercedes steht auf Platz 1. Für SR Info Achim Scheu.
4: Vor dem Start prasseln der Regen. Als es losgehen sollte, hatten einige Autos dann technische Probleme. Der Rennbeginn verspätete sich insgesamt um 100 Minuten. Am Ende die Erlösung für Max Verstappen, der erste Sieg des Jahres für den Vierfach-Weltmeister im Red Bull. Kimi Antonelli im Mercedes baute als Zweiter seine WM-Führung aus. Lewis Hamilton als Dritter fuhr ebenfalls ein starkes Rennen. Größter Verlierer war George Russell, der kurz vor Schluss auf Rang 3 liegend mit Antriebsproblemen ausschied. Sein Rückstand auf Antonelli in der WM-Wertung wuchs somit auf 84 Zähler. Der deutsche Nico Hülkenberg verpasste als Elfter knapp die Punkte wieder einmal. Weiter geht es schon in einer Woche in Singapur. Mercedes bleibt mit Antonelli Topfavorit auf den Titel. Bei noch insgesamt 7 ausstehenden Rennen ist aber noch nichts entschieden, auch weil Red Bull und Ferrari den Silbernen im Gesamtpaket näher zu kommen scheinen.
2: Und das waren die Nachrichten mit Luisa Oberhauser. 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
6: Kaum ist die Sonne da, sind auch Wolken da und die Sonne ist weg, so läuft's heute. Also dieser Wechsel ständig, heute Nachmittag auch. Vielleicht mal mit ein paar Tröpfchen, aber so richtiger, so ein Landregen oder sowas heute, nicht in Sicht. Temperaturmäßig bewegen wir uns heute am Sonntag bei 19 bis 22 Grad, morgen bis 23, also alles dieselbe Kante. Auch für die nächsten Tage, so bis Mitte der Woche auf jeden Fall, können wir davon ausgehen.
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6: 14.04 Uhr, hier sind die neuesten Blitzer. Danke euch fürs Melden. 0800 700 8000 ist die Nummer für sowas. Die stehen auf der A8, Pirmasens Richtung Saarlouis, Höhe Dillingen Süd. Auf der A623, Saarbrücken Richtung Friedrichsthal, Höhe Sulzbach. Und in Illingen auf der Kapellenstraße, da wird sogar in beiden Richtungen geblitzt. 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
6: Frank Falkenauer hier. Ich freue mich, dass ihr heute am Sonntag zu uns gefunden habt. Als Revanche quasi gibt es jede Menge tolle Musik. Zum Beispiel gleich My Body Isn't Ready, der Song von Somba. Der könnte über einen Sonntagmorgen sein, wenn man, oder Mittag sein, wenn man irgendwie nach einer sehr langen Nacht irgendwie aufwacht. My body isn't ready, mein Körper ist nicht fertig. Nach Sophie and the Giants, Shut Up and Dance.
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0: In excess, und jetzt geht's mit dem Tatort ins wunderschöne Ludwigshafen. Sagen wir mal, es geht nach Ludwigshafen. Heute Abend ermittelt die Kommissarin Lena Odenthal und der Fall ist ziemlich speziell, denn zuerst mal wird ein Geldautomat gesprengt und dann kommt der Täter bei der Explosion ums Leben. Und Lena Odenthal hat gleich einen Verdacht.
1: Wir haben Hinweise, dass es sich bei dem Tod von Dennis um einen Mord handeln könnte.
2: Der hat sich doch selber in die Luft gejagt, als er den Geldautomat gesprengt hat.
0: Der hat sich doch selber in die Luft gejagt, als er den Geldautomat gesprengt hat. Wie ist das auf Hochdeutsch? So, und wie das Ganze ausgeht heute Abend ab 7:45 im ersten Tatort explosive Mischung.

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Gibt es eigentlich einen Song, mit dem man besser so die Restsonne am 4. Oktober hinter den Wolken vorkramen kann, als mit Island in the Sun von Weezer? Ich glaube nicht, oder? Da ist er für euch auf SR1.

0: Das hier ist so ein Song, der dieses Jahr wirklich alle total überrascht hat, weil er war neu, Künstler war neu, Song war neu, kam aus Norwegen. The Bowser, Magnetic, nächster Song hier auf der SR1 Sonntags-Playlist.
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0: Heute Wolken, aber dann auch wieder Sonne, dann wieder Wolken und dann wieder Sonne. Und zwischendurch auch mal ein paar Einzeltropfen möglich, aber muss nicht. Morgen bleibt es noch eher trocken als heute, das dann auch bei so einem Sonne-Wolken-Mix. Heute bei bis zu 22 Grad, morgen 23 drin.
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0: 14.30 Uhr, machen wir es schnell. Es klemmt nirgendwo, aber es blitzt. Hier sind die neuesten. Auf der A8 Pirmasens Richtung Saarlouis in Höhe Dillingen Süd. A623 Saarbrücken Richtung Friedrichsthal Höhe Sulzbach. Und ein Blitzer am Ortsausgang Schwarzenholz Richtung Saarwellingen. 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
0: Guten Tag, Frank Falkenauer hier. Und das hier ist dieser ikonische Anfang von Magnetic, The Bowser, jetzt für euch.

Up Sober. Hallo, schönen Sonntagnachmittag mit SH1 und mit Musik, die, fast 30 Jahre alt ist hier. Aber es fühlt sich gar nicht so an wie fast 30 Jahre alt, oder? 1997 war das. Die Hansons mit Mbapp und sie machen immer noch Musik. Na, also in der Zeit verändert man sich natürlich auch soundmäßig manchmal ein bisschen oder auch songwritingmäßig. Alle paar Jahre sind sie mal wieder für ein Album gut. Insgesamt sind mittlerweile 11 Stück bei rumgekommen. Ey, aber komm, das ist aber doch der erste Song, der beste aller Zeiten ist, den sie gemacht haben, oder? Die Hansons Mbapp auf SR1 jetzt für euch.

Sharon Nelson from Florida / USA ist das mit Dancing Alone. Gleich kommt Jonas Degen für euch. Ich dance mal aus dem Studio raus. Ich würde sagen, wir hören uns morgen wieder. Morgen mal wahlweise ab 13 Uhr. Wäre das ein Angebot, ja? Schönes Weekend noch oder das, was übrig bleibt. Wünsche euch Frank Falkenauer. Guten Tag, schönen Sonntag, schönes Wochenende. Tschüss.

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2: Merz warnt vor Scheitern der Koalition. 3 Tote bei Unwetter in Spanien. Das Wetter im Saarland. Sonne und Wolken bei bis zu 22 Grad. 15 Uhr. Bundeskanzler Merz hat vor einem Scheitern der Koalition im Bund gewarnt. Auf einer Pressekonferenz in der ukrainischen Hauptstadt Kiew sagte er, ein Scheitern hätte, so wörtlich, unermessliche Folgen für ganz Europa. Er wollte die Regierung weiter stabil führen. Dazu müssten die anstehenden Reformen in den kommenden Wochen beschlossen werden. Merz sagte, in der Ukraine sehe man zudem, dass Außenpolitik, Außenwirtschaftspolitik und Wirtschaftspolitik nicht voneinander zu trennen seien. Bei seinem Besuch hat Merz außerdem vom russischen Präsidenten Putin ein Ende des Krieges gefordert. Russland kritisierte dagegen die Reise des Bundeskanzlers in die Ukraine. Für SR Info Jürgen Buch.
3: Die Sprecherin des russischen Außenministeriums Maria Sacharowa hat erklärt, die Mörder kehren an ihren Tatort zurück. Damit kommentierte sie den Besuch von Bundeskanzler Merz in Kiew. Sie knüpft offenbar an frühere Nazi-Vergleiche an und den Krieg Deutschlands gegen die Sowjetunion. In staatsnahen russischen Medien wird wiederholt von der angeblichen Renazifizierung Deutschlands unter der Regierung Merz gesprochen. Dass Deutschland die Ukraine militärisch unterstützt, wird in der russischen Propaganda immer wieder als Fortsetzung des deutschen Angriffs auf die Sowjetunion im Zweiten Weltkrieg dargestellt.
2: Die Ölförderstaaten der OPEC Plus wollen ihre Förderziele nicht anheben. Das teilten Saudi-Arabien, Russland und 5 weitere Staaten nach einer Online-Sitzung mit. Die Länder hatten zuvor seit vergangenem Herbst ihre vereinbarten Quoten gesteigert. Die tatsächliche Produktion konnte damit aber nicht Schritt halten. Das liegt vor allem am Iran-Krieg, der sich auf die wichtige Öltransportroute über die Straße von Hormus auswirkt. Die britische Seebehörde teilte mit, dass heute wieder ein Tanker in der Meerenge beschossen worden sei. Am Freitag hatten die G7-Staaten beschlossen, in den nächsten 4 Monaten 100 Millionen Barrel an Rohöl- und Dieselreserven freizugeben. In Spanien sind nach schweren Unwettern im Osten des Landes 3 Menschen ums Leben gekommen. Das teilten die spanischen Behörden mit. Eine weitere Person wird vermisst. Für SR Info Hans-Günther Kellner.
4: Der spanische Wetterdienst hatte bereits am Freitag für einen großen Teil des Osten Spaniens Alarmstufe Rot ausgegeben. Die Behörden riefen die Menschen dazu auf, sie sollten zu Hause bleiben. Diese Warnung gilt auch am Sonntag noch für weite Teile Kataloniens. Allein in der Innenstadt von Barcelona hat es am Samstag innerhalb von 24 Stunden 190 Liter pro Quadratmeter geregnet. Das Unwetter ist auf eine sogenannte Dana zurückzuführen. Dieses Phänomen kommt an der spanischen Mittelmeerküste im Herbst häufig vor. Dabei trifft ein Tiefdruckgebiet in hohen Lagen vom Atlantik auf warme und feuchte Luft vom Mittelmeer, was zu starken Regenfällen führt.
2: Unternehmen und Start-ups können sich zurzeit für den ersten saarländischen Wirtschaftspreis bewerben. Wie die Industrie- und Handelskammer Saarland und das Wirtschaftsnetzwerk Saar mitteilen, wird der Preis in 4 Kategorien vergeben. Gesucht werden demnach Beispiele dafür, wie Betriebe etwa regionale Ausbildungsinitiativen umsetzen oder digitale Angebote in ihre Abläufe integrieren. Die Bewerbungsfrist läuft noch das ganze Jahr. Angesprochen sind alle Firmen, die im Saarland ansässig oder aktiv sind. In der Fußballregionalliga Südwest haben die Frauen der SV Elversberg auswärts gegen Montabaur gewonnen. Das Spiel endete 1:2. In der Tabelle liegen sie damit auf Platz 2. Und das waren die Nachrichten mit Luisa Oberhauser. 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
6: Stellenweise ist es recht grau über dem Saarland. Es kann auch mal so ein kleiner Regenschauer runterkommen. Temperaturen recht mild bei 22 Grad maximal. Morgen beginnen wir mit ein bisschen Nebel. Wenn der sich aufgelöst hat, bekommen wir aber durchweg sonniges Wetter. Und es wird auch größtenteils trocken bleiben bei bis zu 23 Grad.
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6: Alles frei, aber Blitzer stehen am Ortsausgang von Schwarzenholz in Richtung Saarwellingen, auf der A8 Pirmasens nach Saarlouis in Höhe Dillingen Süd und auf der A623 Saarbrücken nach Friedrichsthal in Höhe Sulzbach. Komplette Liste, alles was für eure Strecke wichtig ist, gibt's immer zum Nachlesen bei SR1 in der ARD Sounds App. Da auch alles nochmal zum Hören.
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6: Mit Jonas Degen. Schönen guten Tag, ein feines Wochenende euch.
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0: Clock Clock mit Skeletons auf SR1 für euren Sonntagnachmittag. Und wenn Social Media uns eins weiß machen will, dann, dass man super dünn und am besten noch super muskulös sein muss, ist natürlich Quatsch. Der eine oder andere fragt sich aber, gibt's vielleicht, wenn ich jetzt doch irgendwie Bock auf viele Muskeln habe, gibt's vielleicht einen einfacheren Weg zu mehr Muckis als im Fitnessstudio hart pumpen gehen? Und wir können sagen, die Forschung ist dran. Muskeln aus der Spritze. Ja, dabei spielt ein Stoff eine Rolle, den unser Körper sowieso schon produziert. Myostatin heißt der. Klingt kompliziert, ist aber eigentlich ganz simpel. ARD-Gesundheitsexperte Patrick Seibel erklärt, was es mit diesem Stoff auf sich hat.
1: Ein Protein, das den Muskeln signalisiert, dass sie aufhören sollen zu wachsen. Eine Art körpereigene Muskelbremse. Biochemiker haben deshalb einen Antikörper entwickelt, der die Andockstellen dieser Muskelbremse blockiert. Ursprünglich gedacht als Medikament.

0: Medikament gegen Muskelabbau. Dann aber zeigten Experimente in Kombination mit dem Abnehmmittel Semaglutid sensationelle Erfolge beim Fettabbau. Zugelassen ist das Medikament allerdings noch nicht.
1: Ja, bis sowas frei verkäuflich ist, wird noch dauern. Und vor allem braucht es dazu erstmal noch größer angelegte Studien, um zu gucken, ob das wirklich was bringen kann. So lange führt also kein Weg am Fitti vorbei. Also es führt schon ein Weg dran vorbei. Aber wenn man Muskeln haben will, muss man halt reingehen. Ich nehme ja meistens den Weg drumrum. Ich bin stiller Teilhaber im

0: Axmann und Ingrosso, More Than You Know auf SR1. Gleich hören wir uns Genesis an, Klassiker Jesus He Knows Me und die aktuelle von Ray Garvey, Rivers.
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0: Ach, das ist heute Nachmittag eventuell ein kleines bisschen grauer als das, was wir heute Morgen hatten. Es war ja eigentlich hatten wir es umgekehrt gedacht. Aber naja, komm, wir nehmen, was wir kriegen. Ein paar Regenschauer sind heute Nachmittag noch drin. Am späteren Nachmittag gegen Abend hin kann sich die Wolkendecke nur so ein kleines bisschen aufreißen und dann kann eventuell noch ein bisschen Sonne rauskommen für heute Abend, für so einen kleinen Sonnenuntergang. Kleines bisschen gefärbt am Himmel. Morgen gehen wir wieder trocken durch den Tag bei bis zu 23 Grad.
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0: Es ist alles frei. Falls ihr irgendwas entdeckt, sagt gerne Bescheid. Kostenlos für euch unter der 0800 700 8000. Blitzer habt ihr entdeckt. Vielen Dank fürs Bescheid sagen. Am Ortsausgang Schwarzenholz in Richtung Saarwellingen steht einer der neuesten. Auf der A8 Pirmasens in Richtung Saarlouis-Höhe Dillingen Süd. Und auf der A623 Saarbrücken nach Friedrichsthal in Höhe Sulzbach. Die komplette Liste gibt es auch nochmal zum Nachlesen und den Verkehr zum Nachhören bei SR1 in der ARD Sounds App.
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0: Mit Jonas Degen. Schönen guten Tag. Ihr erinnert noch, euch noch an sie hier. Rosalyn. Hat einen neuen Song. Hören wir uns gleich zusammen an. Nach Gracie Abrams, Genesis und Ray Garvey.
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0: Stacey Abrams auf SR1. Das ist die Musik für euren Sonntagnachmittag im Saarland. Und wir kommen zu Rosalyn. Snap. Vor 4 Jahren der Mega-Erfolg für sie. Aber eine richtige Überraschung, ja, für Rosalyn, weil sie hatte vorher schon 2 Singles gemacht und dann ist es mit dem so richtig losgegangen für sie. Ja, aber dann irgendwie auch nicht weiter. Ja? Sie hat noch 4 Singles gemacht, hat noch eine EP rausgebracht, aber so richtig gezündet wie Snap hat dann irgendwie nichts mehr. Aber Rosalyn sagt, ey, ich mache weiter, ich bleibe dran, ja. Sie liebt das, was sie macht, auch vor allem, weil sie es ja auch so richtig gelernt hat, sagt sie.
1: I got into music at a really young age. I was 6.
2: Ich kam früh zur Musik mit 6. Meine Eltern schickten mich zur Musikschule. Da habe ich Klavier gelernt, dann Gitarre. Und ich habe langsam angefangen, eigene Lieder zu schreiben. Ich liebe das Songschreiben, weil ich dadurch Menschen erreichen kann, die ich sonst nie erreicht hätte. Und ich kann ein Leben führen, das ich ohne das gar nicht haben könnte.
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0: Ja, und in dieses Leben, das Leben mit der Musik, nimmt sie uns mit. Das hier ist die neue Single. Debütalbum ist auf dem Weg, also es kommt noch mehr musikalisches Material von Rosalyn. Das hier, die neue Single, die heißt Music I Love. Jetzt für euch neu auf SR1.
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Music I love. Das ist die neue von Rosalyn. Music I love auf SR1. Vorsicht bitte auf der A6. Mannheim nach Saarbrücken zwischen St. Ingbert Mitte und St. Ingbert West liegt was auf der Straße. Was da nicht hingehört. Fahrt vorsichtig dran vorbei. Kommt sicher an mit SR1. Die beste Musik fürs Abend. Schönen Sonntag euch.

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3: Mit Luisa Oberhauser.
4: Merz verteidigt Ukraine-Hilfe in Kiew. Brand verwüstet Campingplatz am Gardasee. Das Wetter im Saarland. Sonne und Wolken bei bis zu 22 Grad. 16 Uhr. Bundeskanzler Merz hat die Ukraine-Hilfe Deutschlands verteidigt. Bei einem Besuch in Kiew wurde er auf teilweise Kritik aus der Bevölkerung an der Unterstützung angesprochen. Merz sagte, dies nehme er ernst. Deutschland werde die Ukraine aber weiterhin entschlossen unterstützen. Dabei gehe es um die so wörtlich friedliche und freiheitliche Zukunft unseres Landes. Er betonte, Russland greife nicht nur die Ukraine, sondern auch Deutschland an. Täglich würden Rechenzentren und Datennetze von russischen Hackern attackiert. Das höre, so Merz, nicht auf, wenn man der Ukraine ihnen nicht mehr helfe. Das Oktoberfest in München ist mit einem neuen Besucherrekord zu Ende gegangen. Wie die Stadt mitteilte, kamen rund 7,4 Millionen Menschen zu Wiesn. Der bisherige Rekord aus dem Jahr 2023 zählte knapp 7,2 Millionen Besucher. Laut einem Sprecher der Münchner Polizei blieb die Wiesn überwiegend friedlich. Dennoch wurden rund 1850 Polizeieinsätze und Straftaten erfasst. Dies sei insbesondere auf die höheren Besucherzahlen zurückzuführen gewesen. Außerdem wurden 80 Sexualdelikte angezeigt. In 5 Fällen wird wegen des Verdachts auf Vergewaltigung ermittelt. Am Gardasee in Italien hat ein Brand große Teile eines Campingplatzes zerstört. Das Feuer war in der Früh in einem der Bungalows ausgebrochen. Die Behörden in Peschiera del Garda gehen von einem Unfall aus. Die Löscharbeiten wurden erschwert, weil überall mit Gasflaschen gerechnet werden musste. Mindestens eine Explosion war zu hören. Für SR Info, Ivo Maruschek.
5: Drohnenaufnahmen zeigen, dass 3 Bungalowreihen in Schutt und Asche liegen. Etwa 30 Holzhäuschen sind niedergebrannt, dazu auch Autos der Urlauber und mindestens ein Wohnmobil. Mehr als 20 Menschen wurden vom Rettungsdienst behandelt. Ein Gast litt schwere Verbrennungen an den Beinen. 7 Menschen mussten im Krankenhaus behandelt werden, weil sie Rauchgase oder Kohlenmonoxid eingeatmet hatten. Unter den Verletzten ist eine Familie mit 3 Kindern aus der Schweiz. Woher die anderen Verletzten kamen, dazu machten die Behörden noch keine Angaben. Der Präsident der Region Veneto, Zaia, bedankte sich aber ausdrücklich bei 4 Feuerwehrleuten aus dem hessischen Dietzenbach. Sie waren zufällig als Gäste auf dem Campingplatz und bekämpften die Flammen, noch bevor die örtliche Feuerwehr eintraf.
4: Jemens Regierung hat eine Großoffensive gegen die Houthi-Milizen angekündigt. Die international anerkannte Regierung unter Präsident al-Alimi kündigte an, sämtliche besetzte Regionen zurückzuerobern. Seit Wochen liefern sich die verfeindeten Lager im Jemen schwere Gefechte. Im September hatte die Houthi-Miliz die gesamte Rotmeerküste des Jemen unter ihre Kontrolle gebracht und sich damit auch Zugriff auf die wichtige Meerenge Bab al-Mandab verschafft. Die Stadt Forbach hat sich einer deutschen Initiative zum Ausbau der Bahnstrecke zwischen Paris und Frankfurt am Main angeschlossen. Somit unterstützt erstmals auch eine französische Stadt die Forderung nach einem Hochgeschwindigkeitskorridor bis 2040. Saarbrücken, Kaiserslautern, Ludwigshafen und Mannheim hatten die Initiative im vergangenen September ins Leben gerufen. Das gemeinsame Ziel der Städte ist es, etwa durch die Beseitigung von Engpässen auf der Strecke den Anschluss an die ICE- und TGW-Trassen zu sichern. Und das waren die Nachrichten mit Luisa Oberhauser. 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
3: Kurzer Ausflug in den grauen Herbst, bevor wir dann wieder in den goldenen Herbst zurückgehen. Graue Wolken über dem Saarland, hier und da eventuell so Regenschauer noch möglich. 22 Grad mild, aber trotzdem. Morgen früh starten wir erstmal mit ein bisschen Nebel. Oh, so die graue Seite des Herbstes, aber dann gehen wir wieder in den goldenen Herbst. Über 23 Grad und viel Sonne.
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3: Vorsicht bitte auf der A6 Mannheim Richtung Saarbrücken zwischen St. Ingbert Mitte und West liegen Gegenstände auf der Straße. Die neuesten Blitzer stehen am Ausgang von Schwarzenholz in Richtung Saarwellingen, auf der A8 Pirmasens Richtung Saarlouis in Höhe Dillingen-Süd und auf der A623 Saarbrücken nach Friedrichsthal Höhe Sulzbach. 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
3: Das ist echt eine Entdeckung, die hätten wir schon früher gebraucht. Olivia Dean, diese Stimme, fantastisch. Und damit pusten wir uns jetzt diese grauen Wolken über dem Saarland einfach weg und holen uns die Sonne zurück. Olivia Dean jetzt mit Man I Need.
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0: Toto mit Afrika für euren Sonntagnachmittag mit SR1. Ihr könnt aufhören zu überlegen, welche Serie ihr heute Abend guckt, ob ihr irgendwas Neues oder vielleicht mal einen Film heute Abend oder nein. 2045, Griechenland, Deutschland in der Nations League. Jawohl, noch ein Kloppo-Elf-Spiel. Heute Abend um 8:45 gespielt in Thessaloniki. Die deutschen Fans sind schon da und Stimmung ist gut.
1: Um 16.30 Uhr gibt es ein Fantreffen und dann geht's gesammelt zum Spiel.
2: Basierend auf dem letzten relativ guten Spiel, glaube ich, haben wir ganz gute Chancen, heute auch das Spiel sogar zu gewinnen.
1: Also, dass sie Fußball spielen, dass sie sich engagieren, dass sie rennen, dass sie laufen. Im Stadion da wird die Stimmung brutal sein, aber Deutschland wird gut dagegenhalten können, sage ich.
2: Definitiv. Wenn er die Achse beibehält mit Pavlovic, Bischoff und der Wirtz, das sah schon ziemlich gut aus.
3: Ich bin von hier. Ich bin hier geboren, ich lebe in Darmstadt. Also ich bin für beide Mannschaften unentschieden.
0: Unentschieden. Nein. Das ist nicht das, was Kloppo will. Er hat in der Pressekonferenz gesagt, nein. Experimente Ende. Wir gehen jetzt auf die 3 Punkte. Und wir drücken die Daumen. Heute Abend, 8:45, könnt ihr gucken, RTL überträgt. Dann kommen 3 Punkte, bitte.

0: The Kid LAROI zusammen mit Justin Bieber. Stay auf SR1. Gleich hören wir uns Tampa City zusammen an. Bringt uns schon so ein bisschen in Herbststimmung. Obwohl ja eigentlich noch goldener Herbst ist. Self-Aware gleich hier nach halb.
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0: Ja, es ist so ein bisschen grau überm Saarland. Hier und da kann auch noch ein kleiner Regenschauer runterkommen. Aber am Abend reißen die Wolken dann auch nochmal auf und es kommt eventuell noch ein kleiner Sonnenstrahl vorbei. Morgen starten wir erstmal grau. Es kann sich ein bisschen Nebel bilden in der Nacht. Aber im Laufe des Vormittags löst er sich dann auf. Sonne kommt raus, strahlender Sonnenschein. Morgen den ganzen Tag über bis zu 23 Grad. Und so geht's auch noch ein paar Tage weiter.
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0: Auf der A6 Mannheim nach Saarbrücken, bitte Vorsicht, liegt was auf der Straße zwischen St. Ingbert Mitte und St. Ingbert West. Die neuesten Blitzer von euch entdeckt, habt ihr kostenlos Bescheid gesagt. Dankeschön. 0800 700 8000 ist die kostenlose Nummer. Einen habt ihr entdeckt am Ortsausgang von Schwarzenholz in Richtung Saarwellingen. Auf der A8 Pirmasens nach Saarlouis in Höhe Dillingen Süd und A623 Saarbrücken in Richtung Friedrichsthal in Höhe Sulzbach habt ihr noch einen entdeckt. Komplette Liste mit allen Blitzern, allen Dauerbaustellen, allem, was gerade auf der Straße los ist, gibt's für euch immer aktuell zum Nachlesen bei SR1 in der ARD Sounds App. Da könnt ihr die Verkehrsmeldungen auch nochmal hören.
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0: Gleich unterbrechen wir eine Hochzeit. Zusammen mit Ash. Stop the Wedding heißt ihr neuer Song. Hören wir direkt nach Queen, Leonie und Tampa City. Mein Name ist Jonas Degen. Schönes Wochenende.
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0: Hey, kennt ihr Ash? War auf Tour mit Benson Boone und der hat sie dann direkt mal für ein Duett auf die Bühne geholt und alle waren total geflasht. Und jetzt will sie einfach jeder hören. Ne? Ihr aktueller Song, absoluter Hit, heißt Stop the Wedding. Sie sagt so, ja, na, wenn du merkst, dass die Hochzeit dir doch nicht passt, dann stopp sie, egal wann und wie. Ne? Auch auf dem Weg zum Altar. Einfach so sagen, Moment, ich hab's ja, sorry. Ich würde nochmal gerade eben zurück und nicht wiederkommen. Ja, also Ash stellt sich das dann ungefähr so vor.
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2: Auf einer komplett zerstörten Tanzfläche, nach der abgesagten Hochzeit, überall Kuchen, zerbrochene Gläser und die Brautjungfern sind auf der Tanzfläche ohnmächtig geworden.
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0: Du lieber Himmel. Und so klingt das musikalisch. Das ist Ash, neu auf SR1 mit Stop the Wedding.

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2: Jemen beginnt mit großer Offensive gegen die Houthis. Fallschirmspringerin von Baum gerettet. Das Wetter im Saarland. Sonne und Wolken bis 22 Grad. 17 Uhr. Die international anerkannte Regierung des Jemen will mit einer umfassenden Offensive gegen die Houthi-Miliz vorgehen. Sie soll sich auf alle Frontlinien im Land erstrecken. Dies sagte Al-Alimi, Mitglied des präsidialen Führungsrats, gegenüber dem regierungsnahen Sender Jemen TV. Für SR Info Iris Völlnagel.
3: Die Armee, Sicherheitsbehörden und militärische Verbände seien angewiesen, mit der Ausführung der Mission zu beginnen, bis das Land aus dem Griff der Houthi-Miliz befreit sei, so Al-Alimi. Die Menschen, die in den von den Houthi besetzten Gebieten leben, forderte er auf, mit den jemenitischen Streitkräften zu kooperieren. Ebenso garantierte er Houthi-Anhängern, die ihre Waffen niederlegten, freies Geleit. Eigenen Angaben zufolge haben Regierungstruppen Angriffe auf die von den Houthi kontrollierte Hauptstadt Sana'a sowie auf die Stadt Taiz im Südwesten des Landes ausgeführt. Zuvor hatten Houthi-Milizen eine Anlage des saudi-arabischen Ölriesen Aramco in Riad angegriffen.
2: Der Iran will die Reichweite und Geschwindigkeit seiner Raketen vergrößern. Das teilte ein Armeesprecher des Iran mit. Damit wolle man gegnerische Kräfte treffen, die bis zu 1000 Kilometer von der iranischen Küste entfernt operierten. Ein größerer Angriffsradius würde auch Teile der Türkei ins Ziel nehmen. Iranische Raketen könnten damit auch den NATO-Stützpunkt im türkischen Incirlik treffen. Kanzler Merz ist heute überraschend in der ukrainischen Hauptstadt Kiew eingetroffen. Merz betonte die weitere Unterstützung Deutschlands im Krieg gegen Russland. Er kündigte ein weiteres Paket im Umfang von rund 1 Milliarde Euro an. Der Fokus liegt den Angaben zufolge auf der Abwehr russischer Jetdrohnen. Außerdem stelle Deutschland 350 Millionen Euro für den 5. Kriegswinter in der Ukraine bereit. Damit sollen vor allem von Russland zerstörte Kraftwerke repariert und wieder aufgebaut werden. Im Gegenzug erklärte sich die Ukraine bereit, Rüstungsgüter in Deutschland einzukaufen. Bei schweren Unwettern im Osten von Spanien sind 3 Menschen ums Leben gekommen. Laut den spanischen Behörden wird noch eine weitere Person vermisst. Der spanische Wetterdienst hatte bereits am Freitag eine Warnung der Stufe Rot ausgegeben. Die betroffenen Bewohner wurden angewiesen, ihre Wohnungen und Häuser nicht zu verlassen. Die Warnung gilt auch noch heute. Außerdem droht ein Fluss überzulaufen, der sich durch dicht besiedelte Vorstädte nordöstlich von Barcelona zieht. Allein in der Hauptstadt hatte es gestern innerhalb von 24 Stunden 190 Liter pro Quadratkilometer geregnet. Bei Annweiler am Trifels ist eine Gleitschirmfliegerin gestern unverletzt aus einer Baumkrone gerettet worden. Die Polizei geht davon aus, dass sie aufgrund fehlender Aufwinde rasch an Höhe verloren hatte. Sie habe sich daraufhin für eine kontrollierte Notlandung in einer Baumkrone entschieden. Die Feuerwehr habe sie dort aus rund 20 Metern Höhe befreit. Das Festival Max-Ophüls-Preis sucht wieder Mitglieder für die deutsch-französische Jugendjury. Sie vergeben im Rahmen des Festivals den Max-Ophüls-Preis der Jugendjury im Wettbewerb Spielfilm. Bewerben können sich 16- bis 20-Jährige noch bis zum 2. November. Beim ATP 500er-Turnier in Peking hat Tennisprofi Zverev das Halbfinale verpasst. Zverev unterlag dem Serben Djokovic in 3 Sätzen. Djokovic trifft dann im Halbfinale auf den Russen Medvedev. Und das waren die Nachrichten mit Luisa Oberhauser. 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
1: Chance ist da auf so ein paar Sonnenstrahlen noch zum Abend heute über dem Saarland. Temperaturen, ja, noch knapp an die 20 Grad heute Abend. In der Nacht kann sich ein bisschen Nebel bilden und morgen früh starten wir auch erstmal noch ein bisschen grau. Wenn sich der Nebel aufgelöst hat, die Wolken verzogen, bekommen wir viel Sonne bei bis zu 23 Grad.
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1: Alles frei, bis auf ein paar Blitzer. Die neuesten stehen am Ortsausgang von Schwarzenholz in Richtung Saarwellingen. Auf der A8 Pirmasens nach Saarlouis Höhe Dillingen Süd. Und auf der A623 Saarbrücken in Richtung Friedrichsthal in Höhe Sulzbach. 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
1: Mit Jonas Degen. Einen schönen Sonntagnachmittag euch. Wir checken gleich mal, was der aktuelle Tatort kann. Heute Abend, 7:45 im Ersten zu sehen. Was der kann, klären wir gleich nach Olivia Rodrigo, James Arthur und den Giant Rooks.
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0: Die Giant Rooks. Slow Dance. Auf SR1. So, Tatortmusik. Und schon sind wir drin im Game. Heute Abend ermittelt Lena Odenthal. Und die fühlt sich auf der Straße natürlich am wohlsten. Wenn die Kommissarin in Ludwigshafen rumlaufen kann, um Infos zu sammeln, dann kommt sie so richtig in Fahrt. Diesmal sucht sie Zeugen, die mitbekommen haben, wie nachts ein Geldautomat gesprengt worden ist.
1: Haben Sie mitbekommen, was gestern Nacht hier passiert ist?
2: Wir kriegen schon raus, wer das war. Da machen Sie sich mal keinen Kopf drum, ja? Wissen Sie, wir übernehmen noch hier die Aufgaben, die Sie eigentlich machen sollten und die Sie aber nicht hinbekommen.
1: Sie sollten sich da lieber raushalten.
0: Oh ja, also selbsternannter Sheriff, der da den Job von Lena Odenthal machen will. Wie die Story ausgeht, erfahren wir natürlich heute Abend um 19:45 im Ersten, der Tatort Explosive Mischung.

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1: Das sieht gut aus, ja. Also heute Abend kann da hier und da mal noch so eine Wolkenlücke sein. Und da kann auch mal ganz kurz noch die Sonne rauskommen. So für so einen Sonnenuntergang heute Abend. Dann zieht es sich aber ein bisschen zu in der Nacht. Da kann sich auch ein bisschen Nebel bilden. Morgen früh begleitet er uns dann erstmal noch so ein bisschen zur Arbeit. Kann da sein, dass es echt so den Vormittag dauert, bis der sich aufgelöst hat. Aber dann bekommen wir ganz, ganz viel Sonne. Bis zu 23 Grad sind morgen nochmal drin. Und die nächsten Tage geht es genauso sonnig weiter.
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1: Blitzer habt ihr entdeckt. Kostenlos Bescheid gesagt über die 0800 700 8000. Fein, vielen Dank. Wir haben es in einer Liste zusammengefasst. Das hier sind die drei neuesten. Ortsausgang Schwarzenholz Richtung Sabellingen steht einer. Auf der A8 Pirmasens Richtung Saloy-Höhe Dillingen Süd habt ihr einen entdeckt. Und auf der A623 Saarbrücken Richtung Friedrichsthal in Höhe Sulzbach. Die ganze Liste bei SR1 in der ARD Sounds App zum Lesen und die Verkehrsnews auch nochmal zum Hören.
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1: Guck mal, das hier ist aktuelle Musik von Gentleman zusammen mit Michael Patrick Kelly. Wildfire heißt der Song. Den hören wir uns jetzt zusammen an und genießen damit unseren Sonntagabend.
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2: Bewertungen im Internet können uns ja helfen, im Vorfeld die richtige Unterkunft für den Urlaub zu finden. Aber Vorsicht, viele bewerten generell nur, um ihre schlechte Laune mal rauszulassen.
3: Sorry, aber nur ein Stern. Habe in meinem ganzen Urlaub kein einziges Mal das Meer gesehen. Sorry, aber wofür fahre ich dann extra nach Österreich?
2: Es gibt aber auch Kritik, da müssen sich Hotelbetreiber an die eigene Nase fassen.
3: Frechheit! In unserem Zimmer stand eine Waage. Muss ich jeden Tag sehen, dass ich zu schwer bin? Von mir nur ein Stern.
2: Lassen wir uns doch einfach den Urlaub nicht versauen. Auch nicht den Städtetrip.
3: Da bin ich einmal in Paris, sauteures Zimmer und mein Ausblick ist so ein potthässlicher Eisengitterturm auf 4 Füßen. Ein Stern.
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Ist das mein Lieblingsradio etwa neue Musik von St. Clara? Ja, Shiny war das. Auf SR1. Und das hier ist Madcon, den kennt er. Don't worry. Ha, lustig, ne?

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2: Unionsfraktion lehnt Rhein-Vorschlag zu AfD ab. Deutschland verstärkt Ukraines Verteidigungsfähigkeit. Das Wetter nachts meist klar, 12 bis 5 Grad. 18 Uhr. Die Unionsfraktion hat den Vorstoß von Hessens Ministerpräsident Rhein für einen anderen Umgang mit der AfD im Bundestag zurückgewiesen. Der CDU-Politiker hatte vorgeschlagen, der AfD nicht weiter die ihr zustehenden Vorsitzendenposten in den Bundestagsausschüssen zu verwehren. Hanna Agard.
3: Die Parlamentsgeschäftsführerin der Unionsfraktion, Katharina dos Santos-Vinz, hat einen solchen Kurswechsel abgelehnt. Es gibt keinen Anspruch auf einen Ausschussvorsitz, sagte sie der Nachrichtenagentur AFP. Boris Rhein erklärte gegenüber dem Stern, die Partei sei gewählt und so sollte man auch mit ihr umgehen. Die AfD hat das Vorschlagsrecht für den Vorsitz in mehreren Ausschüssen, ihre Kandidaten haben aber bisher nie eine Mehrheit bekommen. Die AfD begrüßte den Vorschlag von Rhein, ihr parlamentarischer Geschäftsführer Bernd Baumann sprach von einem ersten Anzeichen für ein generelles Umdenken. Weitere Schritte würden folgen, so Baumann.
2: Bundeskanzler Merz hat der Ukraine bei einem Überraschungsbesuch in Kiew ein umfangreiches Hilfspaket angeboten. Es besteht demnach aus der Freigabe für Militärhilfe in Höhe von 1 Milliarde Euro sowie finanziellen Mitteln in Höhe von 350 Millionen Euro für den ukrainischen Energiesektor. Zudem vereinbarten deutsche und ukrainische Firmen Kooperationen, die nach Angaben von Präsident Zelensky ein Volumen von 8,5 Milliarden Euro haben. In deutschen Regierungskreisen war von 6,5 Milliarden Euro die Rede. Während Merz Solidaritätsbesuch kündigte das russische Verteidigungsministerium eine noch weitere Verschärfung seiner Schläge gegen Kiew und andere Gebiete der Ukraine an. Die Feierlichkeiten rund um den Tag der Deutschen Einheit gehen am Abend zu Ende. Die Verantwortlichen in Bremen haben schon jetzt eine vorläufige Bilanz gezogen. Birgit Sagemann für SR Info.
4: Ein grandioses Fest, sagt Bremens Bürgermeister Andreas Bovenschulte. Und das hätten ihm auch viele Besucher und die Kollegen aus anderen Ländern bestätigt. Stimmung, Wetter, Veranstaltungsangebot, alles bestens, so Bovenschulte. Bremen habe sich gut präsentiert und darauf könne man stolz sein. Auch Bremens Innensenatorin Eva Högel ist mit dem bisherigen Verlauf rundum zufrieden. Zwar gab es vereinzelte Zwischenfälle, aber das Sicherheitskonzept sei aufgegangen, so die SPD-Politikerin. 4000 Polizistinnen und Polizisten waren an diesem Wochenende in Bremen im Einsatz, darunter auch viele aus anderen Bundesländern und vom Bund. Um 22 Uhr am Abend gehen 3 Tage Einheitsfeier bei bestem Wetter zu Ende.
2: Die Konrad-Adenauer-Brücke in Neunkirchen wird ab morgen teilweise gesperrt. Wie der Landesbetrieb für Straßenbau mitteilte, werden dort Instandsetzungsarbeiten durchgeführt. Im Zuge der Maßnahmen sollen demnach tiefergehende Schäden sowie Aufwölbungen im Fahrbahnbelag beseitigt werden. Hierfür muss den Angaben zufolge die Richtungsfahrbahn der L124 in Richtung Wiebelskirchen für den Verkehr gesperrt werden. Eine Umleitung sei ausgeschildert. Die Arbeiten sollen am 16. Oktober beendet sein. Die Frauenmannschaft der SV Elversberg hat in der Regionalliga Südwest einen Heimsieg eingefahren. Die Saarländerinnen setzten sich mit 2:0 gegen den 1. FC Montabaur durch. Auch die FCS-Frauen gewannen ihr Heimspiel gegen den SC Bad Neuenahr souverän mit 5:1. Das waren die Nachrichten mit René Jacqueline Möhler. 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
1: Mild ist es noch heute Abend. In der Nacht bildet sich ein bisschen Nebel. Der hängt morgen früh noch ein bisschen rum, bevor dann die Sonne rauskommt morgen und wir noch mal milde 23 Grad bekommen. Trocken morgen den ganzen Tag. Dazu viel Sonne, nur ein paar lockere Wolken. Und das können wir uns genauso copy-pasten für die nächsten Tage.
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1: Nicht viel los, nur ein paar Blitzer, die habt ihr entdeckt. Am Ortsausgang Schwarzenholz in Richtung Saarwellingen steht einer. Auf der A8 Pirmasens in Richtung St. Louis in Höhe Dillingen Süd. Und auf der A623 Saarbrücken in Richtung Friedrichsthal in Höhe Sulzbach. Das könnt ihr euch auch nochmal anhören bei SR1 in der ARD Sounds App. Und die komplette Liste auch dort nochmal nachlesen.
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1: Ich hätte eine neue Single von U2 gleich hier im Angebot. Heißt Silencio. Hören wir uns an nach Christina Aguilera. Topic und Teddy Swims, the Mr. Know-It-All.
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Christina Aguilera. Beautiful auf SR1. Einen schönen Sonntagabend im Saarland. Der Karneval de Luz ist am 13. November. Und klingt so. Karneval de Luz. Das wird das nächste Album von U2. Also Karneval des Lichts, wenn wir es jetzt mal kurz übersetzt haben, ne, aus dem Spanischen. Es gab vor ein paar Wochen schon den Song Street of Dreams. Hatte schon ganz, ganz viel klassischen U2-Sound mit drin. Und jetzt gibt es eine zweite Single, die heißt Silencio. Ja, haben die einfach mal über Nacht rausgehauen. Und das sind wieder die U2, die man sehr gern hört und auch ein bisschen vermisst hat. Auf den letzten Alben. Wir sind so ein bisschen back to the richtig, richtig guter, rockiger U2-Sound mit Silencio. Hören wir uns jetzt an, das ist neu auf SR1.

0: David Guetta und Usher.
1: Without you. SR1 für euren Sonntagabend. Gleich hören wir uns Fettes Brot zusammen an mit Jein und die Mundharmonika kommt nochmal aus dem Schrank. I knew it, I knew you. Taylor Swift. Gleich nach halb.
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1: So ein kleines bisschen weg noch von Winterwetter mit milden 22 Grad, die wir heute hatten. Morgen legen wir noch einen Grad drauf. 23 Grad, es bleibt weiter mild. Und wir gehen nochmal, wenn es der Nebel morgen früh ein bisschen gelichtet hat, gehen wir nochmal komplett trocken und auch sehr, sehr sonnig durch den Tag. Und so bleibt es auch noch bis mindestens Mitte der Woche.
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1: Alles frei auf den Straßen im Saarland. Wenn ihr was entdeckt, sagt gerne Bescheid. 0800 700 8000 wäre die kostenlose Nummer für euch. Blitzer habt ihr schon entdeckt. Die stehen am Ortsausgang von Schwarzenholz in Richtung Saarwellingen, auf der A8 Pirmasens in Richtung Saarlouis in Höhe Dillingen Süd und auf der A623 Saarbrücken Richtung Friedrichsthal in Höhe Sulzbach. Die komplette Liste mit allen Blitzern, allen Baustellen, allem, was für eure Strecke wichtig ist, gibt's wie immer zum Nachlesen und auch nochmal zum Hören bei SR1 in der ARD Sounds App. Kommt gut an!
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1: Mit Jonas Degen und einem Aufheulen der Mundharmonika jetzt von Taylor Swift. Habt einen schönen Sonntagabend.

0: Smith mit Stargazing. Einen schönen Sonntagabend in Zahnhand. Der Sonntag, ne, wo man alles schon mal so bereit macht vielleicht für die neue Woche. Ja, vielleicht den Plan nochmal durchgehen. Was sind so die Termine, die wir die Woche haben? Das sind die einen, das sind die strukturierten, ja, die Sonntagsabend wirklich so den Plan für die ganze Woche machen. Die anderen sind vielleicht so eher so die Emotionalen, die überlegen, ach guck mal, Sonntag, ne, Wochenende, das Ende der Woche, eine Woche, was haben wir da alles erlebt? Was waren denn unsere besten Momente?
1: Der beste Moment der Woche war, dass ich Urlaub hatte und 2 Tage mit Freunden auf dem Oktoberfest in München war. Es war sehr gut, wir waren im Festzelt gewesen und hatten da Spaß gehabt.
2: Das Shoppen mit Freunden, Familie, Essen gehen, wie auch immer, Urlaub genieße.
3: Der beste Moment der Woche war mein letzter Schultag vor den Ferien.
4: Der beste Moment meiner Woche war, als ich einen Tag frei hatte. Und da konnte ich meine Sachen erledigen, einkaufen gehen, bis in die Wohnung auf Vordermann bringen. Alles, was halt die Woche über liegen geblieben ist, wenn man keine Zeit hat. Wenn man ein bisschen gechillter machen kann, wo man einen Gang runterfahren kann, dann tut das natürlich gut.
0: Ja, wollen wir, dass es uns mal ein bisschen gut tut? Heute Abend noch, vielleicht mit Musik von Jack Dean, Mercy. Das machen wir jetzt.
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0: 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Vorsicht bitte auf der A623 Saarbrücken, Friedrichsthal zwischen Sulzbach und Sulzbach-Altenwald in beiden Richtungen. Vorsichtig fahren, da sind Leute auf der Straße. Das hier ist neu auf S1. Josie Edwards, Chemical Light.
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Samba mit Undressed auf SR1. Vorsicht bitte auf der A623, Saarbrücken-Friedrichsthal zwischen Sulzbach und Sulzbach-Altenwelt. In beiden Richtungen sind Leute auf der Straße. Fahrt bitte vorsichtig. Auf der A623, Saarbrücken-Friedrichsthal zwischen Sulzbach und Sulzbach-Altenwelt.

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1: 19 Uhr. Bundeskanzler Merz hat der Ukraine bei einem Solidaritätsbesuch in Kiew anhaltende Unterstützung für den Abwehrkampf gegen Russland zugesichert. Merz sagte dem Land 1 Milliarde Euro an Militärhilfen und weitere 350 Millionen für den Energiesektor zu. Der Kanzler appellierte auch eindringlich an den russischen Präsidenten, den sinnlosen Krieg zu beenden. Die barbarischen Angriffe auf die Zivilbevölkerung der Ukraine müssten aufhören. Russland setzte seine Luftangriffe auf Kiew und die ganze Ukraine während des Besuchs aber verstärkt fort. Die Unionsfraktion im Bundestag will den Umgang mit der AfD in Ausschüssen nicht ändern. Damit weist die Fraktion einen Vorstoß des hessischen Ministerpräsidenten Rhein von der CDU zurück. Im Magazin Stern hatte er heute gefordert, der AfD, die ihr zustehenden Vorsitzposten im Bundestagsausschüssen nicht länger zu verwehren. Kandidaten der AfD für Vorsitzposten erhalten in den Ausschüssen regelmäßig keine Mehrheit. Die parlamentarische Geschäftsführerin der Unionsfraktion Dos Santos Vinz sagte der Nachrichtenagentur AFP, es gebe keinen Anspruch auf einen Ausschussvorsitz. Bei einem Brand auf einem großen Campingplatz am Gardasee sind mehrere Menschen verletzt worden. Nach Angaben der italienischen Behörden mussten insgesamt 24 Menschen vor Ort behandelt oder ins Krankenhaus gebracht werden. Ivo Maruschik mit weiteren Infos.
2: Ein Brand hat einen Campingplatz in Peschiera am Südufer des Gardasees verwüstet. Rund 30 Bungalows und zahlreiche Autos sind ausgebrannt. Als Ersthelfer haben 4 Feuerwehrleute aus dem hessischen Dietzenbach offenbar Schlimmeres verhindert. Sie waren als Gäste auf dem Campingplatz, schlugen Alarm und weckten Menschen, die noch in ihren Bungalows oder Wohnmobilen schliefen. Dann versuchten sie, die Flammen zu löschen, bevor die örtliche Feuerwehr eintraf. Was allerdings scheiterte, der Brand habe sich zu schnell ausgebreitet, berichtet einer der Feuerwehrleute in italienischen Medien.
1: Im Rahmen der Nationalen Resilienztage in Luxemburg testet die Regierung morgen das Warnsystem LU Alert. Wie das luxemburgische Innenministerium mitteilte, wird neben dem regulären monatlichen Sirenentest um 11 Uhr auch eine Warnmeldung per Cell Broadcast an alle Mobilgeräte im Land geschickt. Solche Warnungen sind den Angaben zufolge für Situationen vorgesehen, in denen eine erhebliche oder unmittelbare Gefahr besteht und die Bevölkerung schnell handelt. Muss. Das waren die Nachrichten mit René Jacqueline Möhler. 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Das Wetter. In der Nacht oft klar, später Nebel. Es kühlt auf 11 bis 6 Grad ab. Morgen nach Nebelauflösung oft sonnig bei maximal 23 Grad. Die Aussichten ab Wochenmitte mehr Wolken und erste Schauer. Es wird merklich kühler bei Temperaturen bis 15 Grad.
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4: Vorsicht auf der A623 Saarbrücken-Friedrichsthal. Zwischen Sulzbach und Sulzbach-Altenwald in beiden Richtungen Gefahr durch Personen auf der Fahrbahn. A6 Mannheim Richtung Saarbrücken. Zwischen Dreieck Kaiserslautern und Kaiserslautern-West Fahrbahnerneuerung. Der Verkehr wird über die Gegenfahrbahn geleitet. Dauer bis 11. Oktober. A620 Saarlouis Richtung Saarbrücken. Die Einfahrt Völklingen-Geislautern ist wegen einer Baustelle gesperrt. Bis 8. Oktober. Landkreis St. Wendel. Die L130 ist zwischen Urexweiler und Hirzweiler in beiden Richtungen wegen einer Baustelle gesperrt. Bis Oktober.
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5: Mit Michael Räufschneck, hallo, hier beginnt der Sonntagabend mit Nico Santos und Why Don't You Stay?
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0: The Killers und Read My Mind. In Pop der Abendshow bei SWR 3, SR 1 und MDR Jump. Hallo zusammen, Michael Räufschneck hier. Schön, dass ihr da seid. Ich möchte den Abend mit einer persönlichen Mitteilung beginnen. Ich bin reich. Yeah! Ich habe 20 Euro in der Tasche einer Hose gefunden, die ich seit Jahren nicht mehr anhatte.
1: 20 Euro, ja!
0: Gut, als Geldanlage nicht besonders geeignet, denn es ist nahezu ausgeschlossen, dass das Geld mehr geworden ist, seit ich den Schein irgendwann mal in die Tasche gesteckt hatte. Aber es war zumindest eine schöne Überraschung.

0: Ja, wahrscheinlich hat Harry recht. Ich weiß nicht genau, wie lang die 20 Euro in der Hosentasche waren, in der ich sie heute endlich wieder gefunden habe. Aber Harry sagt, ich denke, inflationär gerechnet hast du eigentlich nur 15 Euro gefunden.
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0: Was für ein cooler Song. Ewig nicht gehört. Lightning Crashes von Live. Hier ist Pop, die Abendshow. Mein Ohr juckt. Das bedeutet normalerweise, dass Michael Schulte neue Musik veröffentlicht. Aber diese Woche könnte es auch an der Wespe liegen, die mich ins Ohr gestochen hat. Michael Schulte hat trotzdem einen neuen Song veröffentlicht. Und hier erklärt er, worüber.
1: Ist ein Song, den ich geschrieben habe für meine beiden Söhne, Luis und Lenny. In dem Song geht's darum, wie wichtig es ist, dass Kinder heutzutage aber generell einfach behütet aufwachsen, dass sie immer das Gefühl haben, da ist jemand da, der mir hilft, wenn es mal nicht so läuft im Leben, und auch sinnbildlich dafür dieses typische, wenn man nachts mal das Licht ausmacht, wenn sie einschlafen und dann vielleicht Angst bekommen, weil sie denken, da sind Monster unterm Bett oder generell Monster auf dieser Welt, dass man dann vielleicht ein Licht anlässt und einfach auch für sie da ist und gerade in dieser aktuell immer komplizierter werdenden Welt, einfach, dass sie das Gefühl haben, jemand zeigt mir den Weg.
0: Die neue Single von Michael Schulte werdet ihr euch wahrscheinlich merken als When the Lights Go Out. Denn das singt er dauernd, aber so heißt sie nicht. Der Titel kommt aus einer anderen Zeile im Song, die er so ein bisschen hinnuschelt. Und man versteht nicht genau, ob er Come For You oder Cuddle You singt. Deshalb hat er das freundlicherweise als Titel auf den Song geschrieben, damit man weiß, was er wirklich singt. Cover You

Physical von Dua Lipa. Hier ist Pop, die Abendshow. Wir eröffnen in diesen Tagen die Kürbissaison mit unserem Quiz Kürbis oder Krawall. Denn wir haben festgestellt, dass es allein am Namen nicht immer ganz leicht ist, eine Kürbissorte von dem Namen einer Heavy-Metal-Band zu unterscheiden. Aber wir versuchen es heute nochmal. Konkret versucht ihr es heute nochmal unter 07221 2011. Kürbis oder Krawall unterscheidet am Namen, was man essen oder versuppen kann und was laute Musik ist. 07221 2011. Spielt ihr mit uns?

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1: Heute Nacht ist es oft klar oder gering bewölkt. Später bilden sich vor allem in Gewässernähe ein paar Nebelfelder. Es kühlt auf 11 Grad auf einigen Kuppenlagen bis 6 Grad in Tallagen ab. Morgen wird nach baldiger Auflösung der Nebelfelder überall sonnig und erneut spätsommerlich warm mit Höchsttemperaturen zum Nachmittag von 20 bis 23 Grad. Lediglich ein paar Schleierwolken ziehen mal vorbei. Am Dienstag setzt sich das sonnige und spätsommerlich warme Wetter fort.
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2: Vorsicht auf der A623 Saarbrücken-Friedrichsthal. Zwischen Sulzbach und Sulzbach-Altenwald in beiden Richtungen Gefahr durch Personen auf der Fahrbahn. A6 Mannheim Richtung Saarbrücken. Zwischen Dreieck Kaiserslautern und Kaiserslautern-West Fahrbahnerneuerung. Der Verkehr wird über die Gegenfahrbahn geleitet. Dauer bis 11. Oktober. A620 Saarlouis Richtung Saarbrücken. Die Einfahrt Völklingen-Geislautern ist wegen einer Baustelle gesperrt. Bis 8. Oktober.
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3: Hier ist Pop, die Abendshow mit Michael Reufsteck. Adela war der Name, den Adele benutzt hat, wenn sie inkognito in Hotels eingecheckt hat, ohne sich viel Mühe zu geben. Blöderweise gibt es jetzt eine Popsängerin, die tatsächlich Adela heißt und immer erfolgreicher wird. Hier ist Adela und Ain't in L.A.

Slow Motion von Marshmallow und den Jonas Brothers. Pop, hier, die Abendshow. Vor 30 Jahren ist das erste Album von Nickelback erschienen. Vor 25 Jahren hatten sie ihren Durchbruch mit How You Remind Me. 9 Jahre ist das letzte Album her, auf dem Songs waren, an die man sich vielleicht erinnert. Da war After the Rain drauf und Song on Fire. Und seit 4 Jahren kam gar kein Album mehr, aber jetzt führt die Zeitleiste in die Zukunft, denn in 4 Wochen erscheint wieder eins, Everything Under the Sun, das 11. Album von Nickelback. Und hier ist eine Vorabsingle daraus, Make Me Love You.

0: Neu von Nickelback, Make Me Love You.
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0: Hier geht unser Spiel weiter. Kürbis oder Krawall. Wir spielen mit Colin aus Frankfurt am Main. Hallo Colin.
2: Hallo.
0: Und Christian aus Schallstadt. Hallo Christian.
3: Hallo.
0: Die Kürbissaison beginnt. Habt ihr sie schon eröffnet? Colin, gab es schon die erste
2: Kürbissuppe? Nein, bei uns gab es noch keinen Kürbis.
0: Christian, bei dir die erste Kürbissuppe schon intus?
3: Richtig, ja.
0: Aber Colin, du bist eher Team Metal, oder?
2: Genau, ja.
0: Das heißt, viele Konzerte, viel Musik zu Hause?
2: Nee, ich mag nur Kürbis nicht so gerne. Also genau der Richtige für das Spiel.
0: Christian, eher so die Kompetenzen 50-50 verteilt, ja?
3: Würde ich mal behaupten, ja.
0: Man kann es am Namen nicht immer erkennen, aber genau das ist das Spiel. Es ist vielleicht dann doch eher ein Ratespiel, wenn man es nicht weiß. Drei Begriffe und die Frage, ist das jeweils der Name einer Kürbissorte oder heißt so eine Heavy-Metal-Band? Wer von euch mehr Richtige errät, bekommt einen Preis. Und der erste Begriff lautet Pripjat. Pripjat, Colin, ist das eine Metalband oder ist das eine Kürbissorte?
2: Ich sag mal, das ist eine Metalband.
0: Du sagst eine Metalband, Christian?
3: Ich würde tatsächlich zum Kürbis tendieren.
0: Es ist eine Metalband. Der Punkt geht an Colin Thrash Metal aus Köln, Pripjat. Zweiter Begriff, Futsu Kurukawa. Futsu Kurukawa, Christian, was sagst du?
3: Das ist jetzt aber ein Kürbis.
0: Das ist ein Kürbis und Colin?
2: Ich sag auch Kürbis.
0: Du sagst auch Kürbis, dann sind das Punkte auf beiden Seiten. Jawohl, stimmt, ist ein Kürbis. Und Tetsu Kabuchi. Tetsu Kabuchi. Colin?
2: Ich sag Kürbis.
0: Du sagst ein Kürbis. Christian?
3: Sag ich auch, ja.
0: Es ist ein Kürbis, jawohl, aber damit ist es ein Sieg für Colin. Einen Punkt mehr. Danke euch beiden für Mitmachen, dass ihr die Kürbissaison mit uns hochhaltet. Und habt einen schönen Abend. Colin, bekommst einen kleinen Preis von uns.

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1: 20 Uhr. Bundeskanzler Merz hat seine Koalition aufgefordert, bei den geplanten Reformen voranzukommen und die Stabilität der gemeinsamen Regierung zu sichern. In der ARD-Sendung Bericht aus Berlin sagte Merz, man müsse in der Regierung zusammenbleiben und das Land nach vorne bringen. Merz weiter.
2: Die gesamte Europäische Union, ganz Europa, hängt an der Stabilität in Deutschland. Und das ist etwas, was vielleicht viele Menschen in Deutschland im Augenblick unterschätzen, wie wichtig es ist, dass wir in diesen turbulenten Zeiten gerade in Deutschland eine stabile Regierung haben. Wir sind in einer geradezu historischen Situation. Und in dieser historischen Situation müssen wir dem Anspruch an uns selbst gerecht werden. Und insofern ist es ja eine Aufforderung an uns alle, jetzt das Richtige für Deutschland zu tun, damit wir eine Chance haben, ein stabiles Land, eine stabile Demokratie in der Mitte Europas zu bleiben.
1: Jemens Regierung hat eine Großoffensive gegen die Houthi-Milizen angekündigt. Die international anerkannte Regierung unter Präsident al-Alimi kündigte an, sämtliche besetzten Regionen zurückzuerobern. Seit Wochen liefern sich die verfeindeten Lager im Jemen schwere Gefechte. Im September hatte die Houthi-Miliz die gesamte Rotmeerküste des Jemen unter ihre Kontrolle gebracht und sich damit auch Zugriff auf die wichtige Meerenge Bab al-Mandab verschafft. In Brasilien hat vor dem Hintergrund politischer Polarisierung und anhaltender Gewaltkriminalität die Präsidentenwahl begonnen. Rund 159 Millionen Wahlberechtigte sind dazu aufgerufen, über die politische Zukunft des größten Landes Lateinamerikas zu entscheiden. Die Wahllokale sind noch 2 Stunden geöffnet. Erste vorläufige Ergebnisse werden in der kommenden Nacht erwartet. Der linke Amtsinhaber Lula da Silva und der rechte Senator Bolsonaro, Sohn des früheren Präsidenten, liegen in den Umfragen eng beieinander. Aufgrund der anhaltenden Schülerproteste in Frankreich bleiben morgen landesweit bis zu 500 weiterführende Schulen geschlossen. Wie der französische Bildungsminister Geffray mitteilte, wird der Unterricht ganz oder teilweise ausgesetzt. Betroffen seien Schulen, an denen die Sicherheitsbedingungen nicht gewährleistet seien. Bei den landesweiten Protesten gegen Missstände in den Einrichtungen seien bisher 24 Schulen niedergebrannt oder geplündert worden. Das waren die Nachrichten mit René Jacqueline Möhler. 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Das Wetter. Nachts oft klar, es kühlt auf 11 bis 6 Grad ab. Morgen nach Nebelauflösung oft sonnig bei maximal 23 Grad. Die Aussichten ab Wochenmitte mehr Wolken und erste Schauer. Es wird merklich kühler bei Temperaturen bis 15 Grad.
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4: A6 Mannheim Richtung Saarbrücken. Zwischen Dreieck Kaiserslautern und Kaiserslautern West Fahrbahnerneuerung. Der Verkehr wird über die Gegenfahrbahn geleitet. Dauer bis 11. Oktober. A620 Saarlouis Richtung Saarbrücken. Die Einfahrt Völklingen-Geislautern ist wegen einer Baustelle gesperrt. Bis 8. Oktober. Landkreis St. Wendel. Die L130 ist zwischen Urexweiler und Hirzweiler in beiden Richtungen wegen einer Baustelle gesperrt. Bis Oktober.
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5: Mit Michael Reifschläg, hallo. Fußball-Bundestrainer Jürgen Klopp hat die Aufstellung bekannt gegeben für das Nations League-Spiel gegen Griechenland heute Abend. Von den 80 Millionen anderen Bundestrainern sind 2 hier im Studio und wir gucken gleich mal, ob die Aufstellung unseren Segen bekommt. Hier ist zuerst Olivia Dean und So Easy to Fall in Love.
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Golden Summer von Loy und David Puentes. Hallo zusammen, hier sind MDR Jump, SR1, Bremen 4, WDR 2 und SWR 3. Pop, die Abendshow. Noch eine gute halbe Stunde, dann geht's los mit Griechenland gegen Deutschland. Das ist die Revanche. Vergangenen Sonntag gab es ja die 0:1 Niederlage.

0: Die Abwehr, die ist dann relativ ähnlich zum Sieg gegen Serbien. Das ist ja dieser Kader 2. Malik Ciao und Waldemar Anton in der Innenverteidigung. Philipp Treu vom SC Freiburg ist wieder rechts dabei. Das ist schon Ausrufezeichen, weil schon sein drittes Spiel unter Klopp. Und links darf jetzt David Raum das erste Mal ran. Im Mittelfeld spielen wieder Pavlovic, Bischof und Wirtz. Die haben das ja gegen Serbien super hinbekommen. Derry Scherhand, auch von Freiburg, der ist wieder links vorne. Rechts vorne bekommt Lennart Kahl das erste Mal eine Chance unter Klopp. Und in der Mitte, da startet Johnny Burkhardt. Der wurde ja gegen Serbien eingewechselt und ist einer von den Spielern, die halt auch schon im Spiel gegen Griechenland am Sonntag dabei waren. Den kennen die also ein bisschen, weil er wurde eingewechselt. So hatte noch so, ich glaube, so 30 Minuten oder so auf Platz.
1: Ach ja, dann haben sie wenigstens einen, auf den sie sich zum Teil vorbereiten konnten. Die deutsche Nationalmannschaft gibt es ja nun schon eine ganze Weile. Wir hatten noch nie zwei gleichzeitig wie jetzt. Aber es gibt auch noch eine weitere Premiere heute.
0: Deutschland hat tatsächlich noch nie in Thessaloniki gespielt. Also viermal waren sie schon in Griechenland zu Gast, aber dann entweder in Athen oder in Piräus, jetzt eben in Thessaloniki. Und das, sagt der DFB, ist der 215. Spielort des DFB-Teams in der Geschichte. Fun Fact auch noch, Klopp und die Mannschaft sind erst heute Mittag angereist und das ist schon ziemlich clever, weil so haben sie kein Problem mit der Zeitumstellung, weil in Thessaloniki ist es tatsächlich, habe ich auch nicht auf dem Schirm gehabt, eine Stunde später als bei uns. Also da ist es dann Anpfiff um 21:45 ist dann da.
1: Und bei uns um 21:45, ihr kommt bei RTL im Fernsehen sehen, ihr hört natürlich auch im Radio bei uns alle wichtigen Infos, wenn Tore fallen oder sonst was Bemerkenswertes passiert, sagen wir es euch hier. Griechenland gegen Deutschland, Nations League, quasi das Rückspiel.

All We Need Is Love von Stefanie Heinzmann zusammen mit Jake Isaac. Das war das bisher einzige Mal, dass der englische Singer-Songwriter Jake Isaac bei uns aufgefallen ist. Sonst hat er viel im Hintergrund gearbeitet und als Session-Musiker zum Beispiel für Blue, Gabrielle und Duffy gespielt. Jetzt könnte er aber wieder Teil eines Hits werden. Denn er hat einen Song zusammen mit Bushle G aufgenommen. Bushle G ist ein 27 Jahre alter Musiker aus Südafrika, ein sehr vielversprechender, über den Menschen, die dafür bezahlt werden, schreiben, er schreibe Hymnen, die so groß sind wie Wolkenkratzer. Das klingt einigermaßen überheblich, aber wir haben recherchiert. Das höchste Gebäude in Bushle Gs Heimatort Uitenhage ist ein 35 Meter hoher Turm. Das ist also dann doch noch einigermaßen bescheiden. Hier ist dieser Song von Bushle G und Jake Isaac. 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
3: Heute Nacht ist es oft klar oder gering bewölkt. Später bilden sich vor allem in Gewässernähe ein paar Nebelfelder. Es kühlt auf 11 Grad auf einigen Kuppenlagen bis 6 Grad in Tallagen ab. Morgen wird nach baldiger Auflösung der Nebelfelder überall sonnig und erneut spätsommerlich warm mit Höchsttemperaturen zum Nachmittag von 20 bis 23 Grad. Am Dienstag setzt sich das sonnige und spätsommerlich warme Wetter fort.
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4: A6 Mannheim Richtung Saarbrücken. Zwischen Dreieck Kaiserslautern und Kaiserslautern West Fahrbahnerneuerung. Der Verkehr wird über die Gegenfahrbahn geleitet. Dauer bis 11. Oktober. A620 Saarlouis Richtung Saarbrücken. Die Einfahrt Völklingen-Geislautern ist wegen einer Baustelle gesperrt. Bis 8. Oktober. Landkreis St. Wendel. Die L130 ist zwischen Urexweiler und Hirzweiler in beiden Richtungen wegen einer Baustelle gesperrt. Bis Oktober.
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5: Hier ist Pop, die Abendshow mit Michael Reifsteck. Gleich, kein Zeit. Kling Klang. Jetzt Martin Garrix und Ed Sheeran. Repeat it.

0: Katy Perry und Band-Aids, hier ist Pop, die Abendshow. Bei Hochzeiten können viele Dinge schiefgehen, aber es wird wahrscheinlich nicht peinlicher, als wenn der Bräutigam den Namen der Braut verwechselt. Das ist bei einer Hochzeit in Brisbane passiert. Manchmal ist das wahre Leben wie eine Fernsehserie. Erinnert ihr euch an die Szene aus der Serie Friends, in der Ross vorm Traualtar steht und im Begriff ist, Emily zu heiraten, aber dann dem Pastor nicht Emily nachspricht, sondern Rachel sagt, weil das seine eigentliche Liebe war?
1: Now Ross, repeat after me. I, Ross. Take the Emily.
2: Take the Rachel. Emily.
0: Ja, aus dem echten Leben verbreitet sich gerade diese Szene bei TikTok von dieser Hochzeit aus Australien. Dieser Mann ist seit 6 Jahren mit Emma zusammen und ist im Begriff, sie zu heiraten. Aber sagt er den richtigen Namen? Emma?
3: Take thee.
4: Grace Pumphrey.
3: Emily Grace Pumphrey.
4: Emma
3: Grace Pumphrey.
0: Er sagt Emily! Es ging genauso schief wie im Fernsehen, aber im echten Leben ging es dann anders weiter. Emily ist Emmas Schwester und beste Freundin. Nach allem, was wir wissen, lief da nichts und der arme Kerl hat sich einfach nur versprochen. Emily stand halt auch da. Emma hat ihm den Versprecher verziehen. Die Hochzeit fand statt. 2 weitere Dinge haben die Serie und das echte Leben gemeinsam. Beide Szenen wurden inzwischen von Millionen Menschen gesehen. Und immer hat irgendwie Emily damit zu tun.
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Open Up von Matt Simons. Pop, die Abendshow hier. Sollten sich solche Namensverwechslungen bei Hochzeiten häufen, muss Ray ihren Song umdichten. Who is my husband?

Spray und Where is my husband? Fußball Nations League, heute Abend Griechenland gegen Deutschland. Vergangene Woche hat Deutschland verloren, diese Woche mit einer völlig anderen Mannschaft versuchen sie das Gegenteil zu erreichen. Die erste Chance hatten die Griechen nach 45 Sekunden. Immerhin einen Torschuss gab es auf deutscher Seite ein paar Minuten später. Jetzt sind 4,5 Minuten gespielt, es steht noch 0:0. Wir werden euch nicht jeden Ballwechsel schildern heute Abend, aber sollten Tore fallen, erfahrt ihr sie selbstverständlich hier. Wir werden auch nicht jede Wendung und jede Entwicklung in der aktuellen Staffel der britischen Reality-Show, der britischen Version der Reality-Show Die Verräter erzählen, schon allein deshalb, weil wir sie nicht gucken. Aber James Blunt ist gerade einer im Ensemble. Was wir machen ist, wir spielen euch seinen aktuellen Hit Tastes Like Summer.

0: Hier werden Musikwünsche noch per Telepathie erfüllt. Denn in dem Moment, in dem wir diesen Song im Radio starteten, schickte Jonas aus Hagsfeld seine Nachricht an uns ab, die wir danach erst lesen konnten, als der Song bereits lief, in der steht: Hallo Michael Reufsteck, ich höre momentan so gerne das neue Lied von James Blunt, Tastes Like Summer. Damit könntet ihr mir das Ende vom Wochenende versüßen, bevor es morgen wieder ins Schaffen geht. Grüßen möchte ich Michelle und Omer und natürlich euch im Studio.
1: Ja, das wussten wir, Jonas. Denn wir sind in euren Köpfen.

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1: 21 Uhr. Bundeskanzler Merz will alle anstehenden Sozialreformen noch in diesem Jahr auf den Weg bringen. In der ARD sagte der CDU-Politiker, er hoffe, dass es gelinge, im vierten Quartal die notwendigen Entscheidungen für alle sozialen Sicherungssysteme zu treffen. Dies gelte vor allem für die Rentenreform. Merz wies auch darauf hin, dass eine stabile deutsche Regierung wichtig für die gesamte Stabilität Europas sei. Tim Aßmann für SR Info.
2: Viele Menschen in Deutschland würden das im Augenblick vielleicht unterschätzen, sagte Merz. Wenn in Sachsen-Anhalt eine Regierung unter Führung der AfD und in Berlin unter Führung der Linken entstehe, sei das kein Beitrag zur Stabilität Deutschlands. Es sei jetzt an uns allen, das Richtige für Deutschland zu tun, um eine Chance zu haben, ein stabiles Land in der Mitte Europas zu bleiben, appellierte der Bundeskanzler. Mit Blick auf die schwarz-rote Bundesregierung erklärte Friedrich Merz, man müsse zusammenbleiben und das Land nach vorne bringen. Er sei fest entschlossen, das zu tun, bekräftigte der Kanzler. Er hoffe, dass es der Regierung gelinge, bis Ende des Jahres die notwendigen Entscheidungen für alle sozialen Sicherungssysteme auf den Weg zu bringen, vor allem für die Rentenversicherung.
1: Ein Bündnis von Gewerkschaften und Wohlfahrtsverbänden hat die Bundesregierung aufgerufen, auf Kürzungen im Sozialbereich zu verzichten. Sie forderten in einer gemeinsamen Erklärung, hohe Vermögen und Einkommen sollten angemessen besteuert werden. Notwendig seien starke, verlässliche und solidarisch finanzierte soziale Sicherungssysteme. Konkret kritisieren sie geplante Änderungen bei der Pflegeversicherung, insbesondere schärferen Kriterien für die Pflegegrad. Zu den Unterzeichnern des Aufrufs gehören die IG Metall, Verdi, Caritas, die Diakonie sowie der Sozialverband VdK. Die Unionsfraktion im Bundestag will den Umgang mit der AfD in Ausschüssen nicht ändern. Damit weist die Fraktion einen Vorstoß des hessischen Ministerpräsidenten Rhein von der CDU zurück. Im Magazin Stern hatte er heute gefordert, der AfD die ihr zustehenden Vorsitzposten in Bundestagsausschüssen nicht länger zu verwehren. Kandidaten der AfD für Vorsitzposten erhalten in den Ausschüssen regelmäßig keine Mehrheit. Die Saarlouis Royals sind mit einer Niederlage in die neue Bundesliga-Saison gestartet. Sie unterlagen bei den Panthers Osnabrück in einer engen Partie knapp mit 63 zu 65. Das waren die Nachrichten mit René Jacqueline Möhler. 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Das Wetter. Nachts oft klar, es kühlt auf 11 bis 6 Grad ab. Morgen nach Nebelauflösung oft sonnig bei maximal 23 Grad. Die weiteren Aussichten ab Wochenmitte mehr Wolken und erste Schauer. Es wird merklich kühler bei Temperaturen bis 15 Grad.
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4: Vorsicht im Landkreis Neunkirchen. Auf der L125 zwischen Neunkirchen und Bildstock. Gefahr durch ein totes Tier, Wildschwein auf der Fahrbahn. A6 Mannheim Richtung Saarbrücken. Zwischen Dreieck Kaiserslautern und Kaiserslautern West Fahrbahnerneuerung. Der Verkehr wird über die Gegenfahrbahn geleitet. Dauer bis 11. Oktober. Landkreis St. Wendel. Die L130 ist zwischen Urexweiler und Hirzweiler in beiden Richtungen wegen einer Baustelle gesperrt. Bis Oktober.
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5: Mit Michael Reufschreck. Hallo, wir gucken heute für euch Fußball, falls ihr nicht könnt. Griechenland-Deutschland noch 0:0 nach knapp 18 Minuten. Und wir spielen gleich mit euch Kaputt Karaoke. Das ist ein Musikrätsel, bei dem zwei Hits vermengt wurden, die das nie verdient hatten. Und wenn ihr sie entwirrt, ist das eure Chance, bei uns was zu gewinnen. Jetzt Tiffany Harris und ihr aktueller Hit Find Me.
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0: Little by Little. Oasis. Hallo zusammen, Sonntagabend, hier ist Pop, die gemeinsame Abendshow in HR3, Bremen 4, MDR Jump, WDR 2, SR1, NDR 2 und von SWR 3. Schön, dass ihr da seid. Seid ihr bereit für ein Musikrätsel? Wir spielen Kaputt Karaoke. Ein Spiel, das wir einer kaputten Karaoke-Maschine zu verdanken haben, die zwei Songs vermengt, indem sie ein Playback abspielt, das zu einem bekannten Hit gehört und dazu einen Text anzeigt, der zu einem völlig anderen Song gehört. Wer kriegt die beiden wieder auseinanderdividiert? 07221 2011 ist unsere Nummer. Die könnt ihr anrufen oder ihr eine Nachricht schreiben. WhatsApp, Signal, alles der gleiche Weg, alles die gleiche Nummer. 07221 2011. Hört euch an, was wir hier vermengt haben und guckt mal, ob eure Ohren das auseinanderkriegen. Kaputt Karaoke. Welche zwei Hits haben wir hier? Zu einem gehört die Musik, zum anderen der Text.
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Was haben wir denn da? 07221 2011. Zwei Hits sind gesucht. Musik und Text kommen aus unterschiedlichen Quellen. Und falls ihr noch nicht ganz drauf kommt und es nochmal hören möchtet, in der ARD Sounds App könnt ihr das Programm ein paar Momente, auch manchmal stundenlang, zurückspulen und es einfach nochmal hören. Hier ist eine Eilmeldung aus dem Verkehrszentrum. Achtung, ein Falschfahrer auf der B437 Stotel-Rodenkirchen zwischen Wesertunnel und Esensham. Bitte äußerst rechts fahren und nicht überholen auf der B437 Stotel-Rodenkirchen zwischen Wesertunnel und Esensham. Ein Falschfahrer, bitte Vorsicht in beiden Richtungen. 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Stell euch vor, ihr hört von einem Witz nur die Pointe und wisst nicht, wie es dazu kam. Einfach zurückspulen. Und bei diesem Quiz kann das auch ganz hilfreich sein oder löst es einfach sofort unter 07221 2011.

0: Cherry Puppy von Topic und Becky G. Hier ist Pop, die Abendshow. Hallo Alina aus Wuppertal.
1: Hallo.
0: Du bist mit der großen Rate- und Reisegruppe unterwegs.
1: So sieht's aus.
0: Wie viele seid ihr?
1: Wir sind insgesamt 4 Leute.
0: Wie war euer Sonntag?
1: Sehr cool. Also wir haben leider Gottes sehr viel Geld ausgegeben, aber dafür haben wir auch schöne Sachen gefunden.
0: Nämlich? Ihr wart shoppen heute oder wo?
1: Wir waren shoppen, richtig. Wir waren in Roermond. Wir haben das mal ausgenutzt.
0: Ist immer ganz wichtig. Wenn samstags ein Feiertag ist, muss Sonntagsverkauf offen sein, um das alles zu kompensieren, denn irgendwo muss das Geld ja raus.
1: So sieht es nämlich aus.
0: Alina, ihr habt eben im Auto kaputt Karaoke gehört. Wir hören uns das Spiel noch einmal an. 2 Songs, die vermengt wurden, weil Musik und Text aus unterschiedlichen Hits stammen.
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0: So, so, was haben wir denn da, Alina?
1: Genau, wir haben einmal rausgehört von Ava Max Kings and Queens und Riptide von Vance Joy.
0: War das eine Gemeinschaftserkenntnis?
1: So heißt. Also ich hab die eine Hälfte geraten und die andere Hälfte, da war ich mir unsicher. Da hatte ich den Interpreten und die andere hatte das Lied dazu.
0: Ist doch fantastisch. So muss man das zusammen erarbeiten. Wir überprüfen kurz, ob das stimmt, was du behauptest. Ist Kings and Queens von Ava Max. Und das klingt wie das Playback, das wir eben gehört haben. Und hier ist die Textkontrolle Vance Joy Riptide. Hat Angst vor Zahnärzten und dem Dunkeln. Das sind die markanten ersten Zeilen von Riptide von Vance Joy. Jawohl! Alles richtig. Habt ihr prima gemacht zusammen. Herzlichen Glückwunsch.
1: Dankeschön.
0: Es kommt ein kleiner Überraschungspreis zu euch. Und jetzt noch eine gute Heimfahrt.
1: Dankeschön. Tschüss. Tschüss.

Slow Dance for a Minute, aktueller Hit von Giant Rooks. Fußball Nations League, Griechenland, Deutschland. Es ist eben ein Tor gefallen für Deutschland, aber es zählt nicht. Nach reiflicher Überlegung und Überprüfung durch den Videoschiedsrichter kam man zu dem Schluss, dass irgendwann vorher an der Mittellinie ein leichtes Handspiel stattgefunden hatte. Tor gilt nicht, Spielstand weiter 0:0.

Unbelievable. Unbelievable von EMF in Pop, der Abendshow. Ganz neue Musik jetzt von Charlie Gier und Cat Burns. Cat Burns kennen wir schon. 26, kommt aus London, singt gute Songs, aber wer ist dieser Charlie Gier? Nun, er ist 24, kommt aus Kent und hat es in nur einem Jahr vom Türsteher bei McDonald's zum Reality-TV-Star geschafft, dessen Song durch die virale Decke ging. Her Eyes wurde 150 Millionen Mal gestreamt. Er spielt Saxophon, baut das auch regelmäßig in seine Songs ein und hat sich jetzt mit Cat Burns zusammengetan. Fun Fact, in einem Interview hatte die mal gesagt, dass sie überhaupt kein Fan von Smalltalk ist. Macht sie gar nicht. Und wie heißt jetzt der Song? Genau, Smalltalk. Charlie Gier und Cat Burns.

0: Avada-Saxophon am Ende von Charlie G und Cat Burns, Small Talk. Ein Hauch von 80er wehte durch diesen nagelneuen Hit. Jetzt Robin Schulz und Alida, One More Time.
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3: 21.32 Uhr, das Neueste aus dem Verkehrszentrum. Eine Entwarnung auf der B437 Stotel-Rodenkirchen. Kein Falschfahrer mehr zwischen Dedesdorf und Esensham. Vorsicht auf der A6 Heilbronn Richtung Nürnberg. Zwischen Kirchberg und Kreilsheim liegt ein totes Tier auf der rechten Spur. Und A7 Füssen Richtung Ulm zwischen Altenstadt und Illertissen. 4 Kilometer stockender Verkehr. Ihr verliert etwa 10 Minuten. Sonst im Moment gerade keine nennenswerten Behinderungen. Kommt gut an.

Animal von Cat's Eye in Pop der Abendshow. Das hier ist Vance Joy, bekannt aus Riptide und Kaputt Karaoke. Er wird den Rest seines Lebens von Riptide leben können, aber er hat auch andere gute Songs gemacht. Den hier zum Beispiel, Mess is Mine.

0: Whatever von Kygo und Ava Max. Es ist Halbzeit zwischen Griechenland und Deutschland. In Thessaloniki spielen die beiden in der Nations League gegeneinander. Es sind bisher noch keine Tore gefallen. Die Halbzeitbilanz von ARD-Sportreporter André Siems.
1: Die deutsche Mannschaft macht fast alles richtig. Sehr dominant, sehr stark im Pressing und im Gegenpressing. Die Griechen kommen so gut wie überhaupt nicht rein ins Spiel. Hätten allerdings schon früh in Führung gehen können in der zweiten Minute. Tsimikas links draußen mit einer schönen Flanke durch den Fünfer hindurch und Masuras völlig frei, köpft rechts unten und Jonas Urbich mit einem blitzsauberen, tollen Reflex fischt den Ball gerade noch so von der Torlinie weg. Danach nur noch die Deutschen mit einem furios aufspielenden Derry Sherhand. Fast alles über links außen, immer wieder rasseln die Flanken nach innen rein. Es gab 6 gute Gelegenheiten für die Deutschen. Der Ball war einmal im Tor, allerdings zuvor Handspiel von Bischoff, deswegen zählte der Treffer nicht. Die Deutschen machen fast alles richtig, vergessen das Tore schießen. 0:0.

0: Cole und Keisha Cole. Hier ist Pop, die Abendshow. Unser ARD-Sportreporter hat eben gar nicht erwähnt, ob beim Spiel Griechenland gegen Deutschland schon ein Hund den Platz gestürmt hat. Aber offenbar nicht, sonst hätte er es bestimmt erwähnt. Gestern bei Nordmazedonien gegen Schottland hat in der 9. Spielminute ein Hund den Platz gestürmt. Er hatte sichtlich Spaß. Hat sich auch nicht einfangen lassen von einem mazedonischen Verteidiger. Und auch die Fans hatten ganz offensichtlich Spaß und haben gesungen. Na, was singen die da? Who let the dogs out? So klang der Fanblock. Naja, nach einer halben Minute hat sich der Hund dann freiwillig selbst ausgewechselt und den Platz verlassen. Name und Besitzer sind ungeklärt. Die Bilder konnte man im Fernsehen sehen, im Gegensatz zu menschlichen Flitzern, die ja immer gerne mal nicht gezeigt werden und stattdessen die Kameras über die Publikumsränge schwenken. Es passiert immer mal wieder, dass tierische Flitzer auf dem Platz sind. Jens Grotegut aus dem Flitzer-Kompetenzteam hat ein bisschen mit uns gesammelt. Deswegen hat zum Beispiel die finnische Fußballnationalmannschaft den Spitznamen die Uhus bekommen. Wann war da einer unterwegs?
1: Das ist fast 20 Jahre her. Das war bei Finnland gegen Belgien in Helsinki. Bubi, so wurde er dann später benannt, flog erstmal eine Runde durchs Stadion, hockte sich dann erstmal demonstrativ auf das Tor der Finnen, flog dann weiter aufs Tor der Belgier. Und nachdem er weg war, haben die Finnen dann das 1:0 gemacht und dann 2:0 gewonnen gegen Belgien. Und Bubi wurde auch noch zum Helsinkier des Jahres gewählt.
0: In Liverpool wurde ein Kater zum Volksheld. Erinnere uns nochmal, wie der hieß.
1: Das war Shankly.
0: Shankly.
1: Ja, der lief 2012 an der Anfield Road auf den Platz bei Liverpool gegen Tottenham und machte sich dann in dem Strafraum der Tottenhamer gemütlich. Die Fans sangen auch hier laut, a cat, a cat. Leider kriege ich den Rhythmus nicht mehr hin. Und dann ließ er sich friedlich wegtragen. Der aber war ein Straßenstreuner, kam dann auch in Obhut, wurde aufgepäppelt und eine Familie hat ihn adoptiert. Da ist er dann aber auch abgehauen.
0: Oh, immerhin hat er keinen gebissen, aber auch sowas gab es schon auf einem Fußballplatz.
1: Ja, 2013 in der Schweiz bei Thun gegen Zürich, da hat ein Marder den Platz gestürmt und sogar einem Spieler, der ihn packen wollte, in die Hand gebissen. Aber wer hatte mitgedacht? Der Torwart von Zürich, ist ja klar, der hat dicke Handschuhe an. Also hat er sich mit dem Hechtsprung auf diesen Marder gestürzt, hat ihn dann auch weggeholt und dann haben sie ihn neben dem Stadion dann wieder freigelassen.
0: Der Torwart hat damals übrigens nicht nur den Marder gehalten, sondern auch ein paar Bälle. Das war ein hoher Sieg. 4:0 war das damals. Wahnsinn, ja, was die alles können. So, das waren die Fußballtiere. Jetzt spielen die Menschen wieder. Zweite Halbzeit hat gerade begonnen. Griechenland, Deutschland, wenn was passiert, sagen wir es euch.

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1: 22 Uhr. Bundeskanzler Merz will alle anstehenden Sozialreformen noch in diesem Jahr auf den Weg bringen. Der CDU-Politiker sagte in der ARD, dies gelte vor allem für die Rentenreform. Merz warnte vor Regierungen geführt von AfD oder von Linken. Weiter sagte Merz:
2: Wir sind in einer geradezu historischen Situation und in dieser historischen Situation müssen wir dem Anspruch an uns selbst gerecht werden. Und insofern ist es ja eine Aufforderung an uns alle, jetzt das Richtige für Deutschland zu tun, damit wir eine Chance haben, ein stabiles Land, eine stabile Demokratie in der Mitte Europas zu bleiben.
1: SPD-Fraktionschef Miersch sagte im ZDF, er sei sehr sicher, dass die Große Koalition diese Herausforderung jetzt auch stemmen werde. Die Unionsfraktion im Bundestag will den Umgang mit der AfD in Ausschüssen nicht ändern. Damit weist die Fraktion einen Vorstoß des hessischen Ministerpräsidenten Rhein von der CDU zurück. Im Magazin Stern hatte er gefordert, der AfD ihr zustehenden Vorsitzposten in Bundestagsausschüssen nicht länger zu verwehren. Kandidaten der AfD für Vorsitzposten erhalten in den Ausschüssen regelmäßig keine Mehrheit. Die parlamentarische Geschäftsführerin der Unionsfraktion, Dos Santos Vins, sagte der Nachrichtenagentur AFP, es gebe keinen Anspruch auf einen Ausschussvorsitz. Jemens Regierung hat eine Großoffensive gegen die Houthi-Milizen angekündigt. Die international anerkannte Regierung unter Präsident al-Alimi kündigte an, sämtliche besetzten Regionen zurückzuerobern. Seit Wochen liefern sich die verfeindeten Lager im Jemen schwere Gefechte. Im September hatte die Houthi-Miliz die gesamte Rotmeerküste des Jemen unter ihre Kontrolle gebracht und sich damit auch Zugriff auf die wichtige Meerenge Bab al-Mandab verschafft. Aufgrund der anhaltenden Schülerproteste in Frankreich bleiben morgen landesweit bis zu 500 weiterführende Schulen geschlossen. Wie der französische Bildungsminister Gevrey mitteilte, wird der Unterricht ganz oder teilweise ausgesetzt. Betroffen seien Schulen, an denen die Sicherheitsbedingungen nicht gewährleistet seien. Bei den landesweiten Protesten gegen Missstände in den Einrichtungen seien bisher 24 Schulen niedergebrannt oder geplündert worden. Das Festival Max-Ophüls-Preis sucht wieder Mitglieder für die deutsch-französische Jugendjury. Sie vergeben im Rahmen des Festivals den Max-Ophüls-Preis der Jugendjury im Wettbewerb Spielfilm. Bewerben können sich 16- bis 20-Jährige noch bis zum 2. November. Und das waren die Nachrichten mit Vido Wittekind. 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Das Wetter. In der Nacht oft klar, später Nebelfelder. Es kühlt auf 11 bis 6 Grad ab. Morgen nach Nebelauflösung oft sonnig bei maximal 23 Grad. Die weiteren Aussichten: ab Wochenmitte mehr Wolken und erste Schauer. Es wird merklich kühler bei Temperaturen bis 15 Grad.
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3: A620 Saarlouis Richtung Saarbrücken. Die Einfahrt Völklingen-Geislautern ist wegen einer Baustelle gesperrt. Bis 8. Oktober. Geblitzt wird unter anderem auf der A623 Saarbrücken Richtung Friedrichsthal in Höhe Sulzbach. Am Ortsausgang Schwarzenholz Richtung Saarwellingen und in Illingen in der Kapellenstraße.
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5: Mit Michael Reifsteck, hallo, immer noch kein Tor im Fußballspiel. Griechenland-Deutschland, Nations League, es ist eine knappe Stunde jetzt gespielt. Das hier ist eine Show für die ganze Familie, deshalb gleich neue Musik von Morten Harkett und seiner Tochter. Jetzt DJ Goja und Jason Derulo, Michiko.

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1: Hallo, heute ist Familientag in Pop, der Abendshow. Zusammen bei MDR Jump, NDR 2, HR 3, Bremen 4, WDR 2, SR 1, RBB 88.8 von SWR 3, Pink und Willow Sage Hart gerade, Cover Me in Sunshine. Eins der erfolgreichsten Mutter-Tochter-Duette in der Geschichte der Charts. 38 Wochen war der Song in Deutschland platziert. Tochter Willow war 9, als sie den Song aufgenommen hat. Heute ist sie 15 Jahre alt. Und dass die Kinder der Stars Papa oder Mama bei der Arbeit im Studio besuchen, kommt öfter vor. Und manchmal nehmen sie sogar zusammen was auf. Vielleicht ist Talent ja wirklich vererbbar. Deswegen sind schon einige schöne Familienduette entstanden, wie zum Beispiel Miley Cyrus mit ihrem Vater Billy Ray Cyrus. Die beiden spielten auch in der Serie Hannah Montana, Tochter und Vater. Und im dazugehörigen Film gab es einen richtig schönen Tochter-Vater-Moment, als sie zusammen Butterfly Fly Away gesungen haben.
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1: Ein Song übers Erwachsenwerden und Loslassen. Noch so ein berührender Vater-Tochter-Moment, den hatten Dave Grohl und seine Tochter Violet Grohl. Sie macht mittlerweile selbst Musik, hat dieses Jahr ein tolles Debütalbum veröffentlicht. Und vor 3 Jahren war sie bei einem Song von Papas Band, den Foo Fighters, dabei. Show Me How.

Dave Grohl hat in dem Song den Verlust von sehr wichtigen Menschen verarbeitet und es wirkt fast so, als würde seine Tochter ihn mit ihrem Gesang trösten. Auch die beiden Söhne von Shakira haben ihr bei der Trennung von Gerard Piqué großen Halt gegeben und sie hat über diese schwierige Zeit in ihrem Song Acrostico gesungen, mit Gesangsunterstützung von ihren beiden Söhnen Milan und Sascha.

Diese Liste an Eltern-Kind-Zusammenarbeiten ist unvollständig und wir lassen sie auch unvollständig, denn sonst könnten wir jetzt keinen ganzen Song mehr spielen. Möchten wir aber, denn es gibt eine neue Vater-Tochter-Kombo. Morten Harket, der Frontmann von A-ha, mit seiner Tochter Tomine Harket, die in Norwegen selbst als Sängerin bekannt ist. Das gibt's jetzt als Premiere in dieser Show

0: Das ist neu von Morten Harket und Tomina Harket. Hold Me heißt dieser Song. Er ist eine Vorab-Single aus einem neuen Solo-Album, das Morten Harket angekündigt hat für Ende November. Human Grace wird es heißen. Die Stimme von Aha, siebtes Soloalbum schon. Judith hat uns geschrieben, die wohl schönste, größte und gleichzeitig unerwartetste Überraschung überhaupt, Morten Harket ist zurück. Seit ich 13 Jahre alt bin, begleiten mich Morten Harket und Aha durch mein Leben. Und jetzt diese Nachricht, Morten ist zurück und mit ihm ein Stück Musikgeschichte, das für mich so viel mehr bedeutet als nur ein paar wunderschöne Melodien. Ich kann kaum beschreiben, wie sehr mich das berührt und wie groß meine Freude darüber ist. Es ist ein bisschen so, als würde man nach all den Jahren einen ganz besonderen Teil seines Lebens wieder in die Arme schließen. Die Rückkehr von Morten Harket.
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0: Na, Schatz, wollen wir auf eine Kreuzfahrt? Wie, wohin? Nirgendwohin. Das Schiff liegt auf dem Berg. Falls ihr mal einen kuriosen Urlaub machen wollt, ab nach Südkorea, da gibt's tatsächlich dieses Kreuzfahrtschiff. Hotel. Auf einem Berg. Aber mit Meerblick. Jens Grotegut aus dem Wasch mich, aber mach mich nicht nass Kompetenzteam. Das ist nicht mal ein Schiff.
1: Nee, sieht nur so aus wie eins. 165 Meter lang, 45 Meter hoch, also das ist echt ein Riesending. Ist aber einfach nur ein Hotel, das die in Schiffsform designt und dahin gebaut haben, auf so eine 60 Meter hohe Klippe an der Ostküste Südkoreas. Man kann aber immerhin runter zum Strand laufen. Das ist ja auch auf dem offenen Meer meist ein bisschen schwierig. Und ansonsten ist vieles wie in einem normalen Kreuzfahrtschiff. Also es gibt einen Nachtclub, es gibt einen Swimmingpool, sogar mit Meerwasser. Überall hört man so Wellengeräusche. Gut, die kommen aus Lautsprechern. Aber immerhin hört man mal die Wellen. Das Schiff, das keins ist, gibt es auch schon eine ganze Weile und zieht nicht nur Leute an, die da unbedingt mal wohnen wollen, sondern vor allem natürlich auch diejenigen, die es gerne mal fotografieren möchten, weil dieses Schiff auf so einem Berg, das ist schon was.
0: Also eine Kreuzfahrt für alle, die auf Schiffen seekrank werden.
1: Ja.
0: Oder werden die Wellengänge auch irgendwie simuliert, um das Gefühl einer echten Kreuzfahrt zu...
1: Nein, ich glaube nicht. Und ich habe auch gehört, der Schwerölverbrauch, der hält sich vermutlich in Grenzen, also wenn man da so ein bisschen umweltbewusster sein will.
0: Nur die Landgänge sind halt ein bisschen eintönig. Sind die eigentlich uneingeschränkt möglich oder wirst du auch nur, um das richtig das Gefühl zu vermitteln, nur zu bestimmten Zeiten, wenn man halt anlegen würde, dass man überhaupt raus darf?
1: Also du musst zumindest nicht hinterherreisen, wenn du mal auf dem Landgang zu lange brauchst.
0: Ja, das stimmt, in der Tat. Aber immer gut, ich meine, das Landgang heute ist halt Südkorea und morgen auch und übermorgen, ja. Und am Tag auch.
1: Also, und danach?
0: Also ich glaube, am Tag danach auch. Ah. Also freut euch schon mal drauf. Das hier ist neu von Glockenbach und Callum Scott und heißt Collide. 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

0: Collide. Glockenbach und Callum Scott, neu und gleich Ray Garvey und sein aktueller Hit zusammen mit Imran Rivers.
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2: Heute Nacht ist es oft klar oder gering bewölkt. Später bilden sich vor allem in Gewässernähe ein paar Nebelfelder. Es kühlt auf 11 Grad auf einigen Kuppenlagen bis 6 Grad in Tallagen ab. Morgen wird nach baldiger Auflösung der Nebelfelder überall sonnig und erneut spätsommerlich warm mit Höchsttemperaturen zum Nachmittag von 20 bis 23 Grad. Der Wind bleibt schwach und kommt aus unterschiedlichen Richtungen.
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3: A620 Saarlouis Richtung Saarbrücken. Die Einfahrt Völklingen-Geislautern ist wegen einer Baustelle gesperrt. Bis 8. Oktober. Geblitzt wird unter anderem auf der A623 Saarbrücken Richtung Friedrichsthal in Höhe Sulzbach. Am Ortsausgang Schwarzenholz Richtung Saarwellingen und in Illingen in der Kapellenstraße.
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Das Fußballspiel ist zu Ende. Nations League, Griechenland gegen Deutschland. Vergangene Woche hatte Deutschland verloren. Diese Woche wurde es ein 0:0. Kein Tor im Spiel. Wir fassen es gleich zusammen, aber 0:0 ist das Ergebnis.

0: Die ersten Erkenntniswochen des neuen Fußball-Bundestrainers Jürgen Klopp sind eben zu Ende gegangen mit einem Unentschieden zwischen Griechenland und Deutschland in der Nations League. ARD-Sportreporter fasst das Spiel zusammen. André Siems heißt er.
1: Es hätte so viel mehr drin sein können eigentlich als ein 0:0 in Griechenland in Thessaloniki. Aber in den zweiten 45 Minuten sind den Deutschen ein bisschen die Körner ausgegangen. Das sah noch anders aus im ersten Durchgang. Deutschland mit 63% Ballbesitz ist 3 Kilometer mehr gelaufen als die Griechen und hatte 13:1 Torschüsse. Allein da hätte man eigentlich schon mit 1:0 in Führung gehen können. Scherhand, Wirtz und auch Burkhardt mit guten Gelegenheiten, aber der Ball wollte nicht reingehen. Zweite Halbzeit mit der Hereinnahme von Karezas von Borussia Dortmund wurde das Spiel der Griechen ein bisschen variabler. Trotzdem die Deutschen noch mit 2 Chancen von Scherhand und Treu. Aber wieder war es nichts, nur ein 0:0. Zwischen Griechenland und Deutschland in einem Spiel, in dem viel mehr drin gewesen wäre.
0: Jetzt kann Kloppo das alles erstmal sacken lassen und sich dann einen Kader bauen für die nächsten beiden Spiele. Die sind am 13. November, dann gegen Serbien und 3 Tage später gegen die Niederlande.
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Ein weiterer Musiker, der bei der Künstlernamensfindung durch die George Ezra Billie Eilish Schule gegangen ist und einfach seine beiden Vornamen als Bühnennamen genommen hat. Jack Dean Britton nennt sich einfach Jack Dean, sein aktueller Hit Mercy. Aktuelle Meldung aus dem Verkehrszentrum. Vorsicht auf der A2 Hannover Richtung Dortmund. Zwischen Bad Nennendorf und Lauenau liegt ein Plastikteil.

Hier sind noch die anderen Ergebnisse aus der Fußball Nations League von heute Abend. Niederlande gegen Serbien 2:1, Wales Dänemark 0:1 und Portugal Norwegen 2:1.

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1: 23 Uhr. Bundeskanzler Merz will alle anstehenden Sozialreformen noch in diesem Jahr auf den Weg bringen. Der CDU-Politiker sagte in der ARD, dies gelte vor allem für die Rentenreform. Merz warnte vor Regierungen, geführt von AfD und von Linken. Weiter sagte Merz, ganz Europa hänge an der Stabilität in Deutschland. Auch SPD-Fraktionschef Miersch sagte im ZDF, er sei sehr sicher, dass die Große Koalition die Herausforderung jetzt auch stemmen werde. Ein Bündnis von Gewerkschaften und Wohlfahrtsverbänden hat die Bundesregierung aufgerufen, auf Kürzungen im Sozialbereich zu verzichten. Sie forderten in einer gemeinsamen Erklärung, hohe Vermögen und Einkommen sollten angemessen besteuert werden. Notwendig seien starke, verlässliche und solidarisch finanzierte soziale Sicherungssysteme. Konkret kritisieren sie geplante Änderungen bei der Pflegeversicherung, insbesondere schärfere Kriterien für die Pflegegrade. Durch Starkregen sind im Nordosten Spaniens nahe der Metropole Barcelona zwei Menschen ums Leben gekommen. Nach Angaben der Feuerwehr wird außerdem zumindest ein weiterer Mensch vermisst. Eine Person sei ums Leben gekommen, als eine Mauer auf einem Campingplatz einstürzte. Ein weiterer Mensch ertrank demnach in einer überfluteten Garage. Die deutsche Fußballnationalmannschaft bangt in der Nations League um den Einzug ins Viertelfinale. Das Team von Bundestrainer Klopp musste sich nach der Niederlage im Hinspiel vor einer Woche gegen Griechenland in Thessaloniki mit einem 0:0 begnügen. Jasper Riemann für SR Info.
2: In den zweiten 45 Minuten sind den Deutschen ein bisschen die Körner ausgegangen. Das sah noch anders aus im ersten Durchgang. Deutschland mit 63% Ballbesitz ist 3 Kilometer mehr gelaufen als die Griechen und hatte 13:1 Torschüsse. Allein da hätte man eigentlich schon mit 1:0 in Führung gehen können. Scherhand, Wirtz und auch Burkhardt mit guten Gelegenheiten, aber der Ball wollte nicht reingehen. Zweite Halbzeit mit der Hereinnahme von Karezas von Borussia Dortmund wurde das Spiel der Griechen ein bisschen variabler. Trotzdem die Deutschen noch mit 2 Chancen von Scherhand und Treu. Aber wieder war es nichts, nur ein 0:0 zwischen Griechenland und Deutschland in einem Spiel, in dem viel mehr drin gewesen wäre.
1: Die Saarlouis Royals sind mit einer Niederlage in die neue Basketball-Bundesliga-Saison gestartet. Sie unterlagen bei den Panthers Osnabrück in einer engen Partie knapp mit 63:65. Und das waren die Nachrichten mit Vido Wittekind. 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Das Wetter. In der Nacht oft klar, später Nebelfelder. Es kühlt auf 11 bis 6 Grad ab. Morgen nach Nebelauflösung oft sonnig bei maximal 23 Grad. Die weiteren Aussichten. Ab Wochenmitte mehr Wolken und erste Schauer. Es wird merklich kühler bei Temperaturen bis 15 Grad. Die Zeit. Es ist gleich 23.03 Uhr.
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4: A620 Saarlouis Richtung Saarbrücken. Die Einfahrt Völklingen-Geislautern ist wegen einer Baustelle gesperrt. Bis 8. Oktober. Geblitzt wird unter anderem auf der A623 Saarbrücken Richtung Friedrichsthal in Höhe Sulzbach. Am Ortsausgang Schwarzenholz Richtung Saarwellingen und in Illingen in der Kapellenstraße.
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5: Mit Michael Reufsteg. Hallo, und gleich teilen wir eure Hirne wieder in zwei Hälften und lassen sie getrennt voneinander arbeiten, wenn wir kaputt Karaoke spielen. Ein Spiel, bei dem wir zwei Hits vermengen und ihr sie irgendwie auseinander dividieren solltet, um bei uns was zu gewinnen. Das gleich, jetzt Kamrat und Love Sober.
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0: by the way, Red Hot Chili Peppers. Hier ist Pop, die Abendshow. Ist euer Kopf noch aufgeräumt genug und in zwei Hälften geteilt, um das hier jetzt lösen zu können? Kaputt Karaoke. Unser Spiel, das uns eine kaputte Karaoke-Maschine eingebrockt hat und zwei Hits vermengt hat. Von dem einen hören wir die Musik, das Playback, vom anderen den Text. Und beide würden wir euch jetzt mal bitten und herausfordern zu erkennen. Welche zwei Songs suchen wir hier, die so eigentlich nicht zusammengehören? 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
1: Ja.
0: Okay, dann jetzt ihr. 07221 2011. Zwei Hits sind gesucht. Von einem ist die Melodie, vom anderen der Text. Welche sind es? WhatsApp, Signal, Anruf 07221 2011.

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0: Und die müsste dann ja die hier gewesen sein. 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Und das war sie wohl. So cool. Another Love, genau. Von Tom O'Dell. Jawohl, beides richtig, sehr gut. Titus, haben viele gewusst, aber du warst der schnellste von allen. Herzlichen Glückwunsch.
1: Herzlichen Dank.
0: Deswegen schicken wir dir eine kleine Überraschung als Gewinn. Danke fürs Mitmachen.
1: Super, danke dir.
0: Komm gut in die neue Woche gleich.
1: Ja, danke dir.
0: Ciao.

Meldung aus dem Verkehrszentrum. Achtung, ein Falschfahrer auf der A66 zwischen Hanauer Kreuz und Bad Sodensaal-Münster. Hier kommt euch ein Falschfahrer entgegen. Bitte fahrt äußerst rechts und überholt nicht. Auf der A66 zwischen Hanauer Kreuz und Bad Sodensaal-Münster ist ein Falschfahrer unterwegs. Bitte Vorsicht in beiden Richtungen.

0: Fuji La, die Fugees. Hier ist Pop, die Abendshow, jetzt mit neuer Musik von Teddy Swims. Sein letzter Hit klang so.
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0: Jetzt können wir alle mal raten, welche Melodie er in seiner neuen Single verarbeitet hat. Ist es Morgen kommt der Weihnachtsmann? Ist es Alle Jahre wieder? Ist es die Weihnachtsbäckerei? Ich höre nichts raus, aber vielleicht hört ihr ja was. Hier ist Teddy Swims, neu, Perfect Man.

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1: Heute Nacht ist es oft klar oder gering bewölkt. Später bilden sich vor allem in Gewässernähe ein paar Nebelfelder. Es kühlt auf 11 Grad auf einigen Kuppenlagen bis 6 Grad in Tallagen ab. Morgen wird nach baldiger Auflösung der Nebelfelder überall sonnig und erneut spätsommerlich warm mit Höchsttemperaturen zum Nachmittag von 20 bis 23 Grad.
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2: A620 Saarlouis Richtung Saarbrücken. Die Einfahrt Völklingen-Geislautern ist wegen einer Baustelle gesperrt. Bis 8. Oktober. Landkreis St. Wendel. Die L130 ist zwischen Urexweiler und Hirzweiler in beiden Richtungen wegen einer Baustelle gesperrt. Bis Oktober. Geblitzt wird unter anderem auf der A623 Saarbrücken Richtung Friedrichsthal in Höhe Sulzbach. Am Ortsausgang Schwarzenholz Richtung Saarwellingen und in Illingen in der Kapellenstraße.
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0: The Proof ist der aktuelle Hit von Mark Amber. Hier ist Pop, die Abendshow. Früher kam öfter mal von Loriot der Sketch Herren im Bad im Fernsehen. Das war der mit den zwei Zeichentrickfiguren in der Badewanne.
1: Es sitzt sich recht kühl, einfach so in der Wanne.
2: Ich sitze gern mal ohne Wasser in der Wanne.
0: Heute hat Comedian Lisa Feller festgestellt, sieht man vor allen Dingen so nachts im Werbefernsehen der Privatsender gelegentlich auch mal eher Frauen in der Badewanne sitzen.
3: Ich meine, nachts ist man das gewöhnt. Da guckst du irgend so ein Filmchen, dann kommt eine Werbeunterbrechung, da schieben sich auch schon zwei Nacktelfen in so einer Wanne ins Bild. Komm zu uns in die Wanne. Aber Mädels, versteht ihr das? Wer ruft da an? Wer denkt sich, oh, ja, weißt du, so Opa Schlowutke auf dem Sofa. Ja, wenn die in der Wanne schon mal drin ist, ja, dann ruf ich mal an, bevor der Schaum weg ist. Es würde andersrum nicht funktionieren. Da würden wir doch nicht anrufen. Stell dir vor, da, weiß ich, die schiebt sich eine Wanne ins Bild. Wer sitzt da drin? Antonio Banderas. Ja, und daneben sitzt nochmal Antonio Banderas. Und dann gucken die beiden und sagen, komm, zu uns in die Wanne. Unser Leuchtturm ist schon ganz kalt. Ey, da rufen wir nicht an. Höchstens noch aus Mitleid. Das könnte sein, dass man denkt, oh nein, ach, jetzt hat der einen kalten Leuchtturm. Mensch, da kann ich doch schnell was stricken.
0: Lisa Feller. Bald wieder auch live auf den Bühnen, zusammen mit den besten Comedians Deutschlands live. Oh.

0: Bruno Mars und I Just Might. Hier ist Pop, die Abendshow. Und jetzt gibt's Sex and the City. Ein Song, der so heißt, der ist von Maritta. Sie ist Anfang 20, kommt eigentlich aus Aalen in Baden-Württemberg, ist aber Musikerin, wohnt also inzwischen in Berlin. Ich weiß nicht, ob sie da Fußball spielt. Früher war sie mal Torhüterin beim FC Ellwangen und ist da den gegnerischen Spielerinnen aufgefallen und die haben sie immer wieder komisch angeschaut, weil sie gerne gesungen hat und oft gesungen hat. Auch während sie im Tor stand. Wenn sie einen Ohrwurm hatte, musste sie ihn rauslassen. Warum ihr Song Sex and the City heißt, erschließt sich, wenn sie ihn jetzt selbst ansagt. Sie fühlt sich wohl, als wäre sie Teil genau einer solchen Clique.
1: Hallo, mein Name ist Maritta und mit meiner neuen Single Sex and the City möchte ich meinen besten Freundinnen dafür danken, dass sie immer für mich da sind und nach all den Jahren sich immer noch meine Dating-Stories geben.

0: Sex and the City. Ist neu von Maritta. Da quietscht das Mikrofon von Steffi Linkscheid. Nee, quietsch ruhig, mach mal. Riech sie nicht ruhig ein. In der Viertelstunde beginnt nämlich der neue Tag und das ist die perfekte Zeit für uns zu gucken, was in dieser Woche so an Terminen ansteht. Deshalb ist Steffi Linkscheid aus dem Abendshow-Team hier. Mikrofon ist eingerichtet, so nur noch nicht geölt. Und wir fangen an mit Schweden. Da ist auch schon alles einigermaßen eingerichtet. Die Kamera und Insta-tauglich, alles Kamera und Insta-tauglichen Polierungen laufen. Man ist vorbereitet für die Nobelwoche, die morgen startet.
1: Du, ich sehe die Hochglanzbilder schon vor mir. Von den neuen Nobelpreistragenden mit den Infos, was die Forschenden da Bahnbrechendes geleistet haben. Jeden Tag geht es um ein neues Gebiet. Den Preis für Medizin gibt es morgen, Physik am Dienstag, dann Chemie, Literatur, am Freitag dann den Friedensnobelpreis. Dafür gibt es 287 Vorschläge. Wer das ist, bleibt geheim, auch nach der Verleihung, und zwar für 50 Jahre.
0: Schon krass, da wird ein Friedensnobelpreis verliehen und wir haben noch gar nichts über eine Selbstnominierung von Donald Trump gehört. Vielleicht kriegt ihn ja auch Lionel Messi. Den sehen wir diese Woche auf jeden Fall das letzte Mal im Argentinien-Trikot.
1: Ja, also der kriegt auf jeden Fall schon mal die Ehrendoktorwürde der Uni Buenos Aires, denn der verabschiedet sich ja. Und zwar beim Testspiel Argentinien gegen Benin am Dienstag offiziell aus der Nationalmannschaft. Da gibt es halt so eine richtige Abschiedsparty. Aber Rente ist nicht, sag ich mal, denn der 39-Jährige, der hat sich einfach einen eigenen Club gekauft, einen spanischen Zweitligisten.
0: Und tritt freiwillig aus der Nationalmannschaft ab, muss man sagen.
1: Der hat den Absprung geschafft.
0: Obwohl er 2 Jahre jünger ist als Cristiano Ronaldo. So, dann dabei fröhliches Punkte sammeln. Wir feiern unsere Punkte auch. Die Verkehrssünderkartei wird 70 Jahre alt in Deutschland.
1: Also jeder 5. Führerscheinbesitzer in Deutschland etwa hat da schon Punkte gesammelt. Wie sieht's aus bei dir?
0: Ich hatte mal einen, der ist aber sehr, sehr lange schon verfallen.
1: Also ich sag mal so, zum Start dieser Kartei, da mussten die Mitarbeitenden damals noch jedes Vergehen auf Karteikarten schreiben. Einmal pro Jahr ging das dann alles in den Schredder, um überhaupt Platz in den Regalen wieder zu haben, weil das so viele waren. Also da warst du noch nicht dabei. Aber Anfang der 70er gab es dann dieses Punktesystem. Das war schon so in der Art, wie wir es heute kennen. Da bist du dann dabei gewesen. Kuriose Fälle inklusive. Ein 26-jähriger Motorradfahrer zum Beispiel hat sich in München in einem Tunnel 26 Mal absichtlich von einer Radarfalle blitzen lassen. Manchmal hat er sogar noch dabei gewunken. Hallo Leute. Er dachte, er wird nicht erwischt, weil Motorräder ja vorne keine Kennzeichen haben. Nicht lustig, fand die Polizei. Die hat da sich tagelang auf die Lauer gelegt und ihn auch erwischt. Es gab dann 47 Punkte auf einmal, knapp 4.200 € Bußgeld noch obendrauf.
0: Also das war ich nicht. Das war nicht.
1: Gib's ruhig zu.
0: Nein, das war ich nicht.
1: Es ist okay für uns.
0: Nein. Ja, komm. So wird die Woche und wir hoffen, eure wird gut.

Don't Start Now von Dua Lipa. Das war Pop, die Abendshow mit Michael Häufschreck. Gleich die Pop-Nacht mit Ben Streubel. Danke fürs Zuhören. Es gibt leider auch heute noch mal ein paar Themen, zu denen wir nicht gekommen sind. Wir hatten noch vor, einen Produkttest von Navigationsgeräten für Sessellifte, einen Bericht über Algenanbau in den Pyrenäen und ein Service, welche Trekking-Ausrüstung brauchen Schlafwandler. Naja, vielleicht beim nächsten Mal. Gute Nacht. Es ist übrigens Almost Monday. Genau wie diese Band heißt.

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1: 0 Uhr. Bundeskanzler Merz will alle anstehenden Sozialreformen noch in diesem Jahr auf den Weg bringen. In der ARD sagte der CDU-Politiker, er hoffe, dass es gelinge, im vierten Quartal die notwendigen Entscheidungen für alle sozialen Sicherungssysteme zu treffen. Merz wies auch darauf hin, dass eine stabile deutsche Regierung wichtig für die gesamte Stabilität Europas sei. Tim Aßmann für SR Info.
2: Viele Menschen in Deutschland würden das im Augenblick vielleicht unterschätzen, sagte Merz. Wenn in Sachsen-Anhalt eine Regierung unter Führung der AfD und in Berlin unter Führung der Linken entstehe, sei das kein Beitrag zur Stabilität Deutschlands. Es sei jetzt an uns allen, das Richtige für Deutschland zu tun, um eine Chance zu haben, ein stabiles Land in der Mitte Europas zu bleiben, appellierte der Bundeskanzler. Mit Blick auf die schwarz-rote Bundesregierung erklärte Friedrich Merz, man müsse zusammenbleiben und das Land nach vorne bringen.
1: Nach dem Vorfall an einem US-Luftwaffenstützpunkt in Großbritannien hat das Pentagon alle seine Langstreckenbomber zurückbeordert. Das hat das US-Verteidigungsministerium mitgeteilt. Die US-Streitkräfte hatten im März Langstreckenbomber nach Großbritannien verlegt, um so flexibler im Krieg gegen den Iran zu sein. Ein Zusammenhang zu dem mutmaßlich geplanten Terroranschlag Ende September bestätigte das Ministerium nicht. 5 Männer werden verdächtigt, einen Terroranschlag auf einen von der US-Luftwaffe genutzten britischen Militärstützpunkt geplant zu haben. Zum Auftakt der Frankfurter Buchmesse wird heute der Deutsche Buchpreis verliehen. In der Endrunde der renommierten Auszeichnung stehen 6 Romane von 5 Schriftstellerinnen und einem Schriftsteller. Der Preisträger oder die Preisträgerin erhalten 25.000 Euro, die weiteren 5 Finalisten jeweils 2.500 Euro. Im vergangenen Jahr gewann Dorothee Elmiger mit Die Holländerin den Preis. Ab heute soll das Ersatzkonzept der Saarbahn um rund 85% gesteigert werden. Wie das Unternehmen mitteilte, soll die Saarbahn im Streikfall im Saarbrücker Innenstadtbereich im 15-Minuten-Takt fahren. Zudem soll die Linie S1 von morgens früh bis abends 21 Uhr fahren. Die Saarbahn hatte in den vergangenen Wochen 8 Mitarbeiter zu Straßenbahnfahrern ausbilden lassen, um damit auf die zahlreichen GDL-Streiks der Lokführer zu reagieren. Die deutsche Fußballnationalmannschaft bangt in der Nations League um den Einzug ins Viertelfinale. Das Team von Bundestrainer Klopp musste sich nach der Niederlage im Hinspiel vor einer Woche gegen Griechenland in Thessaloniki jetzt mit einem 0:0 begnügen. Das Wetter. In der Nacht oft klar, später Nebelfelder. Es kühlt auf 11 bis 6 Grad ab. Tagsüber nach Nebelauflösung oft sonnig bei maximal 23 Grad. Die weiteren Aussichten. Ab Wochenmitte mehr Wolken und erste Schauer. Es wird merklich kühler bei Temperaturen bis 15 Grad. Das waren die Nachrichten mit Vido Wittekind. 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
4: Vorsicht bitte im Kreis Saarbrücken auf der Landesstraße. Zwischen A8 Merchweiler und Hühnerfeld liegt ein Wildschwein. A6 Mannheim Richtung Saarbrücken. Zwischen Dreieck Kaiserslautern und Kaiserslautern West Fahrbahnerneuerung. Der Verkehr wird über die Gegenfahrbahn geleitet. Dauer bis 11. Oktober. Landkreis St. Wendel. Die L130 ist zwischen Urexweiler und Hirzweiler in beiden Richtungen wegen einer Baustelle gesperrt. Bis Oktober. Geblitzt wird unter anderem auf der A623 Saarbrücken Richtung Friedrichsthal in Höhe Sulzbach. Am Ortsausgang Schwarzenholz Richtung Saarwellingen und in Illingen in der Kapellenstraße.
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5: Mit Ben Streubel. Und wenn ihr meine Stimme hört, wisst ihr, Wochenende ist rum und Deutschland hat gegen Griechenland nicht gewonnen. Wir sind die nächsten 5 Stunden zusammen.
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5: Ich freue mich.

Mit uns 7 Days. So, da können wir wieder den Montag abstreichen. Das ist auch gut. 0:10 Uhr ist es und wir sind zusammen an diesem 5.10. Ist das nicht schön? Ja, ich fühle mich eigentlich ganz wohl. War auch mal ein bisschen weg. Hab die Füße hochgelegt. Mache ich vielleicht dann noch nach den nächsten 2 Titeln. Ach ja, da kommt eine Gefahrenstelle gerade vor sich von der A9 Halle Leipzig Richtung Nürnberg zwischen Kreuz Rippachtal und Weißenfels. Da steht ein defekter PKW, wo er nicht hingehört. Heute ist Weltseifenblasentag. Auch sowas gibt es. Meine Politiker und ähnliche Lebewesen auf diesem Planeten geben das ja jeden Tag von sich. Große Seifenblasen, die dann auch manchmal platzen, meistens sogar. Es gibt die größte Seifenblase auf dieser Welt, die es jemals gab, war 96,27 Kubikmeter groß, entspricht ungefähr der Größe vom Volumen eines kleinen Linienbusses. Ich weiß nicht, wie viele Menschen können in so einer Seifenblase dann übernachten und vielleicht auch überleben. Für 465 Tage ist das wohl möglich, dass eine Seifenblase nicht platzt. Das war die am längsten überlebende Seifenblase auf dem Planeten, in einem Labor gezüchtet. Gefährlich. Irgendwo in China oder in Russland dann eine überlebende Seifenblase. Dann ist sie aber auch geplatzt ordentlich, ist aber nichts passiert. Also die Welt ist nicht untergegangen, wie wir festgestellt haben. Und der Trick dabei, wenn man mal heute Nacht vielleicht so eine große Seifenblase herstellen möchte, eine Gas-Mikrokugelmischung beifügen mit Glycerin. Das klingt natürlich auch wieder sehr gefährlich. Vielleicht sollte man es doch nicht machen, weil das verhindert die Verdunstung des Wassers. Also ihr habt es gehört, 96,27 Kubikmeter größte Seifenblase. In 80 Tagen ist schließlich Weihnachten. Und was kommt an den Baum?

Gute Stimmübung, dieser Bruch. So, guter Tonsprung auf jeden Fall, ne, um wach zu bleiben. Das könnt ihr ein bisschen üben heute Nacht noch. Golden Summer. 0.17 Uhr ist es, Vorsicht auf der A6 Nürnberg in Richtung Heilbronn. Da liegen mehrere Leitbarken zwischen Ürgen und Pretzfeld. Nach diesem kultischen Song von Sting, da spielen wir. Es geht um einen Prominenten, der Geburtstag hat im Zombie-Kostüm.

Sorry, eine Falschfahrermeldung. Es fährt ein Falschfahrer auf der B9 Ludwigshafen-Wörth zwischen der A61 Kreuz Speyer und Speyer West. Kommt ein Fahrzeug entgegen, bitte äußerst rechts fahren, nicht überholen. Wir melden uns, wenn die Gefahr dort vorüber ist. Auf der B9 Ludwigshafen-Wörth zwischen der A61 Kreuz Speyer und Speyer West kommt ein Fahrzeug entgegen.

0: Das macht Spaß. Da kann man schön Mundsaxophon spielen. Könnt ihr noch ein bisschen weitermachen, aber in der Zwischenzeit habe ich noch eine Idee für euch.
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0: Ein Rätsel. Erkennt ihr denjenigen, der da heute Geburtstag feiert? Ein Sänger, der im Zombie-Kostüm steckt, holt ihn raus. Wer ist das? Au. Oh. Ja.

0: Jess Glyn um 0.30 Uhr.
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2: Heute wird es nach baldiger Auflösung lokaler Nebelfelder überall ein sonniger Tag. Lediglich ein paar Schleierwolken ziehen vorbei. Zeitweise ist es gänzlich wolkenlos und dabei erneut spätsommerlich warm mit Höchsttemperaturen von 20 bis 23 Grad. Am Dienstag geht es mit sonnigem und warmem Herbstwetter weiter. Danach wird es wechselhaft. Am Mittwoch ziehen von Lothringen im Verlauf mehr Wolken und nachfolgend Regenfälle auf. Am Donnerstag ist es wolkenreich und wechselhaft und mit nur noch 12 bis 15 Grad deutlich kühler als zuletzt.
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3: A6 Mannheim Richtung Saarbrücken. Zwischen Dreieck Kaiserslautern und Kaiserslautern West Fahrbahnerneuerung. Der Verkehr wird über die Gegenfahrbahn geleitet. Dauer bis 11. Oktober. A620 Saarlouis Richtung Saarbrücken. Die Einfahrt Völklingen-Geislautern ist wegen einer Baustelle gesperrt. Bis 8. Oktober. Geblitzt wird unter anderem auf der A623 Saarbrücken Richtung Friedrichsthal in Höhe Sulzbach. Am Ortsausgang Schwarzenholz Richtung Saarwellingen und in Illingen in der Kapellenstraße.
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0: Und die am meisten unterschätzte Höchsttemperatur heute in Deutschland, in Sachsen-Anhalt, in Werben, werden es 21 Grad. Hier ist die Popnacht. Mein Name Ben Sträuble.

0: Nickelback, Lullaby. Es ist jetzt 0:37 Uhr. Eine Entwarnung für die B9 Ludwigshafen-Wörth. Da ist kein Falschfahrer mehr unterwegs zwischen der A61 Kreuz Speyer und Speyer West. So, habt ihr auch Fußball geschaut gestern Abend? Also, ich meine, das ging ja 0:0 aus. Deutsche Nationalmannschaft in der Nations League gegen Griechenland. Vor einer Woche war ja das Hinspiel gegen die Griechen. Das haben wir ja verloren noch zu Hause. Aber naja, da war die Frage natürlich, was hat uns gefehlt diesmal? Ziemlich leicht beantwortet hat das Torwart Jonas Urbich.
1: Ein Tor. Halt heute wirklich ein Tor. Ne? Und wenn wir uns damit wieder belohnen, dann glaube ich, wird jeder schreiben, ein souveräner Auftritt der deutschen Nationalmannschaft. So ist es jetzt ein Unentschieden geworden und zum Glück geht es ja im November weiter und da wollen wir dann gewinnen.
0: Ja, Chancen gab es ja genug. Wer das gesehen hat und nicht eingeschlafen ist, wie ich in der zweiten Halbzeit, gerade in der ersten Halbzeit, da hat das richtig gut ausgesehen auf dem Platz. Deshalb war Bundestrainer Jürgen Klopp auch sehr happy nach dem Spiel, trotz des 0:0.
2: Wir sehen keine Kleinkinder mehr, die das nur gerne spielen, wenn sie am Ende immer alles kriegen. Wir haben ganz viel bekommen, weil wenn man mir vor einer Woche gesagt hätte, dass wir nach einer Woche so spielen können, so viel von dem, was wir haben wollen, schon auf den Platz bringen können. Ich hätte nicht gedacht, dass so eine erste Halbzeit möglich ist. Es war außergewöhnlich gut. Es war alles da, was ein Fußballspiel sehenswert macht. Ich spiele lieber 0:0 mit so einer Leistung als gewinne 1:0 und weiß dann auch überhaupt nicht, was ich damit anfange.
0: Sehr happy war auch Tom Bischoff, der sich jetzt schon drauf freut, wenn es dann in einem Monat im Nationalteam endlich weitergeht.
3: Ich kann für mich, wahrscheinlich auch für alle sprechen, dass das uns richtig Spaß gemacht hat und wir richtig Bock haben, im November wieder einen draufzusetzen, das Level auf jeden Fall zu halten und hoffentlich noch drüber zu gehen. Für uns auf dem Platz macht es einfach brutal viel Spaß, weil wir wissen, jeder ist für den anderen da. Wir kämpfen für jeden. Und deswegen macht's Bock.
0: Ja, so schön kann auch ein 0:0 klingen. Ne? Wenn man nur das Ergebnis sieht, dann freut man sich vielleicht nicht so drüber. Aber wenn man das eben dann an solchen Reaktionen festmacht, dann freue ich mich jetzt plötzlich auch ein bisschen mehr. 13.11. geht's dann für die deutsche Nationalmannschaft weiter in der Nations League. Dann nochmal gegen Serbien. Und wer sich nochmal durchklicken möchte durch das Spiel von gestern Abend, dann sportschau.de.

Neue Hit von Klock Klock Skeletons war das hier in der Popnacht. Vorsicht auf der A8, Stuttgart Richtung Karlsruhe, da liegen Fahrzeugteile auf der Fahrbahn nach einem Unfall. Die Unfallstelle ist auch noch nicht gesichert zwischen Pforzheim Süd und Pforzheim Ost. Nach diesem Song von Cissy Peniston lösen wir unser Rätsel auf.

0: Cici Peniston und Finally ist die Popnacht.
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0: Wer ist denn das hier, der heute Geburtstag feiert? Oh Mann, war das schwer. Aber nicht für Thomas aus Stralsund. Guten Morgen, Thomas.
2: Guten Morgen.
0: Wer ist das?
2: Brian Perrington.
0: Brian Russell, hast du gesagt? Brian? Hast du Brian Johnson gesagt?
2: Ja, genau so, ja.
0: Ja. Ach, du wolltest lustig sein, ich verstehe. Es ist Brian Johnson, der heute Geburtstag feiert. Happy Birthday to him und du gewinnst deinen Pop-Nachtrag.
2: Willst du einen alten Förster in die Flinte bissen? Nein, ne?
0: Nee, du hast aber eine Ausdrucksweise, du. Das ist aber ganz gegen mein Niveau hier.
2: Vollend meine ich natürlich.
0: Die Sendung mag ja bescheuert sein, hat aber ein besonders hohes Niveau. Wie sprichst du mit dir, Thomas?
2: Nein, ich entschuldige mich.
0: Entschuldigung ist angenommen, aber gerade so.
2: Dankeschön.
0: Ich habe schon wieder anderen Freundschaften gebrochen, die anders an mir
2: Entschuldigung.
0: Ja. Sag mal, bei dir gibt es Eierkuchen zu essen. Ich weiß gar nicht, was Eierkuchen ist, ehrlich gesagt. Ist das was Besonderes?
2: Eine Eierkuchen ist, was schnell geht. So wie, sage ich jetzt mal, ein Rührei oder so, bloß noch mit Mehl und Eier dran.
0: Das hast du dir heute Abend gemacht. Hauptsache rein. Ja, alles, was im Kühlschrank noch drin war, das ist in Ordnung. Du lässt dir es gut schmecken, ja?
2: Natürlich,
0: und,
2: ja.
0: Ich schicke dir ein schönes Paketchen zu. Es ist nicht so groß, weil du dich so daneben genommen hast, aber es wird dir immer noch Spaß machen, okay? Thomas, guten Start.
2: Ich entschuldige mich nochmal. Vielen Dank.
0: Alles gut. Tschüss.

Got Me Love Sick. Es ist 0.53 Uhr. Vorsicht, Fahrzeugteile liegen auf der A6 Nürnberg in Richtung Heilbronn. Da gehören sie nicht hin, zwischen Neuenstein und Öhringen. Und eine ungesicherte Unfallstelle auf der A30 Osnabrück in Richtung Bad Oeynhausen. Zwischen Dehme und Bad Oeynhausen Ost. Auch da ist ein Unfall passiert, noch nicht abgesichert. Hier ist die Popnacht. Wenn ihr was gesehen habt, das nicht auf die Straße gehört, dann gerne warnen wir uns untereinander ein bisschen unter 07221 2011.

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1: Um 1 Uhr mit Christine Beith. Bundeskanzler Merz hat der Ukraine die weitere Unterstützung Deutschlands zugesagt. Er forderte Russlands Präsident Putin erneut dazu auf, den Krieg zu beenden. Beim Besuch des Kanzlers in Kiew hatte es mehrfach Luftalarm gegeben. Merz äußerte sich dort auch zur innenpolitischen Lage in Deutschland. Hauptstadtkorrespondent Tim Aßmann berichtet.
2: Der Kanzler unterstrich in der ARD-Sendung Bericht aus Berlin die Bedeutung einer stabilen deutschen Regierung für die gesamte Stabilität Europas. Das sei gerade in diesen turbulenten Zeiten wichtig. Wenn in Sachsen-Anhalt eine Regierung unter Führung der AfD und in Berlin unter Führung der Linken entstehe, sei das kein Beitrag zur Stabilität Deutschlands. Mit Blick auf die schwarz-rote Bundesregierung erklärte Friedrich Merz, man müsse zusammenbleiben und das Land nach vorne bringen. Er sei fest entschlossen, das zu tun, bekräftigte der Kanzler. Er hoffe, dass es der Regierung gelinge, bis Ende des Jahres die notwendigen Entscheidungen für alle sozialen Sicherungssysteme auf den Weg zu bringen, vor allem für die Rentenversicherung.
1: Die Linke zieht gegen Bundeswirtschaftsministerin Reiche vor das Bundesverfassungsgericht. Mehrere Medien berichten, der Grund für den Eilantrag sei ein Video, das Reiches Ministerium nach dem Wahlsieg der Linken in Berlin auf Instagram hochgeladen hatte. Darin wirft Reiche der Linken unter anderem Antisemitismus vor. Die Linke sagt, mit dem Video habe die CDU-Politikerin das Neutralitätsgebot für Staatsorgane missachtet und sich rechtswidrig in ihrer Position als Ministerin einseitig und parteipolitisch geäußert. In München ist am späten Abend das Oktoberfest zu Ende gegangen. Beim größten Volksfest der Welt gab es einen Besucherrekord. Aus München berichtet Birgit Grundner.
3: Das Finale war wie immer noch einmal besonders stimmungsvoll. In den Festzelten wurden nach Schankschluss zum Teil Wunderkerzen entzündet. Ein emotionaler Abschied nach 16 Tagen. 7,4 Millionen Besucher sind beim Oktoberfest gewesen. So viele wie noch nie zuvor. Die weitaus meisten Gäste kamen wieder aus München und dem übrigen Bayern. Bei den internationalen Besuchern waren US-Amerikaner, Italiener und Österreicher besonders stark vertreten.
1: Die deutschen Fußballer sind auch im zweiten Nations League-Spiel gegen Griechenland sieglos geblieben. Die DFB-Elf trennte sich mit einem 0:0 in Thessaloniki von den Griechen. Deutschland kommt in seiner Gruppe in der Nations League bisher auf 5 Punkte und belegt den 3. Platz. Für ein Weiterkommen würde das nicht reichen. Die nächsten Spiele gegen Serbien und die Niederlande finden Mitte November statt. Das Wetter für Deutschland. In der Nacht vom Südwesten bis zu den Alpen bewölkt und zeitweise Regen, sonst trocken und locker bewölkt. Die Tiefstwerte 13 bis 6 Grad. Tagsüber in Alpennähe wolkig mit letzten Schauern, sonst trocken und nach Auflösung der Nebelfelder überwiegend freundlich. Schwacher bis mäßiger Wind, dazu maximal 17 bis 23 Grad. Die Zeit 1.03 Uhr.
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5: Die B41 Ottweiler-Bliesstraße bis Martin-Luther-Straße ist zwischen Schlossstraße und Seminarstraße wegen Bauarbeiten bis morgen gesperrt. Eine Umleitung ist eingerichtet. Geblitzt wird unter anderem auf der A623 Saarbrücken Richtung Friedrichsthal in Höhe Sulzbach, am Ortsausgang Schwarzenholz Richtung Saarwellingen und in Illingen in der Kapellenstraße.
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6: mit Ben Sträubel. Und dann suchen wir mal den lautesten Hit. Ihr habt wahrscheinlich ein anstrengendes Wochenende gehabt oder etwa nicht. Aber selbst wenn nicht, dann dürft ihr euch ja gerne was Lautes wünschen und euch ein bisschen abreagieren. Wer unterwegs ist auf den Autobahnen, Bundesstraßen und Feldwegen, ein Lenkrad vor sich hat und darf auf keinen Fall einschlummern, da darf kein Äuglein zufallen, dann 0722 2011 für den Energieriegel wählen. Da gibt es dann einen Hit, den ihr gerne hören möchtet, ein bisschen lauter. 07221 2011, wir suchen euren Lieblings-Lenkradklopfer.
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0: Zito, hier ist die Popnacht.
1: Lenkradklopfer, der lauteste Hit der Nacht.
0: Und die Vorschläge heute Nacht kommen aus Hessen und Nordrhein-Westfalen. Magus aus Wiesbaden, guten Morgen.
2: Guten Morgen, Ben.
0: Und du verbringst die Nacht im Auto, was ist passiert?
2: Ja, ich habe mich mit meinen Eltern gestritten.
0: Ah, und jetzt darfst du nicht mehr ins Haus oder willst du nicht mehr ins Haus?
2: Nee, ich darf nicht mehr, beziehungsweise ich habe die Schnauze voll, wenn ich das so sagen darf. Ich übernachte jetzt im Wohnmobil.
0: Über was ging denn der Streit?
2: Gartenarbeiten
0: und du hast ja Lust, denen zu helfen. Deswegen, oder?
2: Ja, der Rasen, der ist verreckt und jetzt sollte ich da den Rasen irgendwie manuell schneiden und ich wollte aber bei Obi einen Mäher kaufen, aber was wollten
0: sie? Wollen sie nicht, so, dann hättest du das vielleicht mit der Schere machen können, ne? Mit der Haushaltsschere.
2: Genau, so wie bei Nagelschere.
0: Ja, ich verstehe. Du hast ja ausgesucht, um dich ein bisschen abzureagieren in deinem Wohnmobil. Zumindest hast du ein Wohnmobil von Billy Idol, White Wedding.

0: für nichts falsch mit so einem Lenkradklopfer. Thomas aus Ibbenbüren, guten Morgen für Nordrhein-Westfalen.
1: Ja, guten Morgen, Benni.
0: So, Thomas, du blinkst und piepst ein bisschen im Hintergrund. Du bist unterwegs gerade von der Arbeit oder fährst du von der Arbeit? Du baust.
1: Ich fahr zur Arbeit. Ich muss jetzt in die Nähe von Berlin.
0: Ja, und du baust große Masten für Windkraftanlagen, ne? Für die.
1: Ja, genau. Also ich bin der Polier auf der Baustelle und wir bauen die untersten 90 Meter, die werden aus Beton gebaut,
0: ja,
1: bevor später die Stahlröhren oben aufgesetzt werden.
0: Wunderbar, selbst wenn man keine Windkraftanlage gebrauchen kann, so ein großes, so ein Rohr, so einen riesigen Turm kann man immer gebrauchen für einen Sendemast vielleicht mal.
1: Kannst du immer gebrauchen.
0: Genau, oder um eine Wäscheleine zu spannen. Deswegen muss man immer
1: das
0: Kontakt haben.
1: Das funktioniert auch, natürlich.
0: Immer jemanden haben, der Windkraftanlagen-Türme baut. Also Thomas, du hast dir ausgesucht von Golden Earring, Twilight Zone.

0: jetzt entscheidet ihr es in Deutschland. Was wollen wir denn lauter spielen? Golden Earring, Twilight Zone. Oder vielleicht doch Billy Idol mit White Wedding. 0722120011 Golden Earring oder Billy Idol 0722120011. Danke für die Vorschläge, Thomas und Magus. Gute Nacht euch beiden. Ciao, ciao.
1: Ja, gute Nacht. Danke.
2: Gute Nacht, Benni. Ciao, ciao.

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Neue von Tiffany Harris, Find Me. Es ist 14:15. Vorsicht auf der A1 Hamburg in Richtung Bremen. Da brennt ein Fahrzeug zwischen Posthausen und Euthen.

0: Neuer Hit von James Blunt. Tastes Like Summer haben wir gerade in der Popnacht gehört.
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0: Die Vorschläge heute Nacht kamen aus Hessen und Nordrhein-Westfalen. Thomas aus Ibbenbüren war für Golden Earring Radar Love und Magus aus Wiesbaden hätte gerne gehört von Billy Idol White Wedding. Und beides doch sehr hochgelobte Lenkradklopfer, hochdotiert. Und die Entscheidung steht jetzt hier mit dem Zünglein an der Waage an. Also 07221 2011, da schreibt gerade hier eine WhatsApp-Audio oder spricht eine WhatsApp-Audio Frank Stolz. Hallo?
2: Guten Morgen, meine Tendenz eindeutig Richtung Golden Earring. In diesem Sinne, mach lauter, Benny. Ciao, ciao.
0: Ich mach lauter. Twilight Zone und wackel dazu schon mit dem rechten Fuß. 5,7932%.

goldenen Earring, unser Lenkradklopfer hier in der Popnacht und noch eine Gefahrenstelle von der A8. Neunkirchen Richtung Saarlouis, da liegen Gegenstände auf der Autobahn zwischen Kreuz Saarbrücken und Heusweiler. Hier fahrt er bitte aufmerksam, hier ist die Popnacht.

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0: Immer wieder schön, ne? Clouseau und Chicago in der Popnacht.
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3: Heute wird es nach baldiger Auflösung lokaler Nebelfelder überall ein sonniger Tag. Lediglich ein paar Schleierwolken ziehen vorbei. Zeitweise ist es gänzlich wolkenlos und dabei erneut spätsommerlich warm mit Höchsttemperaturen von 20 bis 23 Grad. Am Dienstag geht es mit sonnigem und warmem Herbstwetter weiter. Danach wird es wechselhaft.
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4: A6 Mannheim Richtung Saarbrücken. Zwischen Dreieck Kaiserslautern und Kaiserslautern West Fahrbahnerneuerung. Der Verkehr wird über die Gegenfahrbahn geleitet. Dauer bis 11. Oktober. Die B41 Ottweiler-Bliesstraße bis Martin-Luther-Straße ist zwischen Schlossstraße und Seminarstraße wegen Bauarbeiten bis morgen gesperrt. Eine Umleitung ist eingerichtet. Geblitzt wird unter anderem auf der A623 Saarbrücken Richtung Friedrichsthal in Höhe Sulzbach, am Ortsausgang Schwarzenholz Richtung Saarwellingen und in Illingen in der Kapellenstraße.
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0: Und die am meisten unterschätzte Höchsttemperatur in Deutschland. Auf Fehmarn bekommen wir 18 Grad im besten Fall. Hier ist die Popnacht.

Rihanna und Ambo, es ist jetzt 1.38 Uhr. Vorsicht bitte auf der A352 Hannover Nord, Hannover. Da laufen Tiere zwischen Flughafenstraße B522 und Engel-Bostel-Tiere auf der Fahrbahn auf der A352. Ihr fahrt ja sowieso vorsichtig, muss ich mir keine Sorgen machen. Und einschlafen geht auch nicht, vor allen Dingen, wenn es gleich lustig wird. Wer noch nichts zu lachen hatte, ich sehe da hinten letzte Reihe, ist noch ein bisschen traurig, werden wir gleich ändern mit unserem selbsternannten Comedian Johannes Schröder. Johannes Schröder ist eigentlich studierter Lehrer, nennt sich deswegen auch als Comedian Herr Schröder und hat sich natürlich als Lehrer auch überlegt, wie kann man eigentlich die Schüler ein bisschen mehr motivieren, im Deutschunterricht beispielsweise, was kann man da für Stoff durchnehmen, damit sie nicht einschlafen in der letzten Reihe. Und da ist er auf eine Doku gekommen vom Rapper Haftbefehl. So, die mal analysiert. Was da rauskommt, das hören wir dann gleich nach Camila Cabello. Ich hoffe, es wird lustig, sonst gibt's Geld zurück. 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

0: geklärt. Es ist 1.42 Uhr und jetzt wird es ein bisschen lustig werden. Wie war das nochmal mit Herr Schröder? Johannes Schröder, unser Comedian, beschäftigt sich mal als ehemaliger Lehrer mit einer Netflix-Doku.
1: Die Haftbefehl-Doku bei Netflix. War sofort die Diskussion da. Wäre das nicht was für die Schülerinnen und Schüler? Damit kriegen wir sie doch, oder? Das ist doch deren Lebenswelt. Ne? Aber sollen wir den Schülern diese Welt jetzt auch noch kaputt machen? Ja, das ist doch die Frage, oder? Sollen wir uns da einmischen? Hat Schule keine anderen Beiträge sozusagen? Ich zitiere, ja, Haftbefehl. Dein Yokozuna-Sumo fick ich mit einem Pushkick. Was los, du Hurensohn? Komm wieder, wenn du Luft kriegst. Analysiere das Reimschema. Ja? Das ist interessant. Ja? Vorliegende Reimform, ne? A, B, D, B, A, Kreuzreim, umarmender Reim. Das wäre doch, das ist die Frage, ne? Das ist, diese Texte gar nicht wirklich, jetzt ohne Witz, ich will das gar nicht negativ darstellen, ne? Das eignet sich auch für kreatives Schreiben, ja? Versetz dich in die Lage des Hurensohns. Und schreibe eine Geschichte aus seiner Perspektive. Verstehst du? Ja? Nachdem diese wieder Luft gekriegt hast, nicht vorher. Das Problem ist nur, wenn wir das in dem Schulkontext einbauen, Schule kann immer nur mit Schule reagieren, das heißt immer systemisch, ne? Und dann wird's schwierig, ne? Ja, unterstreiche die Adjektive in grün und die Substantive in rot, ja? Das ist dann eben so ein bisschen, ne? Das ist, ja, Hip-Hop mit Textmarker. Stabilo, Bruder. Ja, das ist dann ist vorbei, ne? Dann ist vorbei.

0: Michael Patrick Kelly und The One. Oh, ein kultischer Song, den hat sich Tommy ausgesucht. Den sollen wir unbedingt mal ein bisschen lauter spielen hier. Hallo?
1: Jawoll, so muss das abgehen hier.
0: Ja, ja.
1: Meine Fresse wackelt ja. Der Popo. Ja. Jawoll!
0: Okay. Wenn das ausgelöst wird bei Thomas, ist alles in Ordnung. Hier ist die Popnacht mit Elena Miles.

0: Miles Smith in der Popnacht. Und Nobby, der ist in Berlin gerade unterwegs, bewacht ein Gebäude, das noch ziemlich unbewohnt ist und vielleicht auch nie bewohnt wird. Wer weiß, wenn es vorher dann irgendwo eingesackt wird und jemand anderem gehört. Dann, mein lieber Norbert, wo bist du unterwegs gerade? Ich meine, wenn du das so ungefähr sagen kannst, ich meine, das Detail wollen wir ja nicht wissen, um dich nicht in eine Bredouille zu bringen.
1: Wie gesagt, ich bin in Berlin, arbeite auf einer Baustelle, die jetzt neu saniert wird und umgebaut wird.
0: Ja, und was wird da draus mal werden, wenn es umgebaut ist? Kann man das sagen?
1: Aus einem Stromanbieter wird dann das BKA.
0: Ach so, so, dann liegen die Kabel schon mal fürs BKA zumindest an der richtigen Stelle, ne?
1: Ja, in manchen Gebäuden ja.
0: Und kommt der Bau, dieser Bau voran? Oder würdest du sagen, da passiert nichts
1: in den letzten Wochen? Sagen wir so, es passiert schon was, aber ich habe eher das Gefühl, wird wieder BER. Es war Ende 29 geplant, das Ende ist, jetzt ist schon angedeutet 31.
0: Ach so, na, also wenn man so 2 Jahre nach vorne blickt und dann ist so ein Gebäude immer noch ein jung geworden, das ist auch traurig, oder?
1: Ja, weil im Endeffekt, es wird neu saniert, von innen noch umgebaut und dann werden noch Stockwerke oben drauf gebaut.
0: Aber es klingt auch nach einem Lebensjob für dich. Ist auch gut.
1: Und sagen wir mal also, so, bis zur Rente ist die Baustelle noch nicht fertig bei
0: ganz,
1: mir.
0: Ganz genau, dann bewachst du das einfach mal, das, was da an Bauschutt und alles so entsteht und guckst du mal nach den Kabeln und so und dann hast du auf jeden Fall einen Job. Wir sind dann noch ein paar Nächte zusammen, mein Lieber. Das ist auch gut.
1: Ja, auf jeden
0: das,
1: Fall.
0: Das ist das Positive an der ganzen Angelegenheit hier in Deutschland.
1: Seit über einem Jahr bin ich im Nachtdienst. Also, da höre ich dann immer wieder mal, wenn ich Nachtdienst hier habe.
0: Freut mich. Also, dann halte durch und ich spiele deinen Lieblingssong. Ciao, Norbert, nach

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1: Um 2 Uhr mit Christine Beitsch. Opfer von häuslicher Gewalt sollen es in Zukunft leichter haben, sich räumlich vom Täter zu trennen, also durch den Auszug aus einer gemeinsamen Wohnung. Das sieht ein Gesetzentwurf von Bundesjustizministerin Hubig vor, über den die Funke-Medien berichten. Aus der Nachrichtenredaktion Andreas Herrler.
2: Demnach sollen Betroffene leichter aus einem gemeinsamen Mietvertrag herauskommen. Außerdem sollen sie vom Täter verlangen können, dass er für Kosten aufkommt, die nach ihrem Auszug entstehen, etwa für Schäden an der Wohnung oder weitere Mietzahlungen. Auch Kontakt- und Näherungsverbote sollen ausgeweitet werden. Familiengerichte sollen solche Verbote künftig auch zugunsten von Kindern oder pflegebedürftigen Angehörigen anordnen können, und zwar ohne, dass diese einen eigenen Antrag stellen.
1: Bundeskanzler Merz hat die Mitglieder seiner Regierung dazu aufgerufen, bei den geplanten Reformen voranzukommen und für Stabilität zu sorgen. Der CDU-Chef sagte in der ARD-Sendung Bericht aus Berlin, ganz Europa hänge an der Stabilität Deutschlands. Die schwarz-rote Koalition müsse deshalb schnell bei den Reformen der Sozialsysteme vorankommen, vor allem bei der Rentenversicherung. Bis zum Jahresende müssten die notwendigen Entscheidungen getroffen werden. Die USA haben ihre Langstreckenbomber vom britischen Luftwaffenstützpunkt Fairford abgezogen. Das hat ein Vertreter des Pentagon bestätigt, ohne konkrete Gründe zu nennen. Ende September waren mehrere Männer in der Nähe des Stützpunktes festgenommen worden. Sie werden verdächtigt, eine terroristische Tat vorbereitet zu haben. Britische Behörden bringen den Vorfall mit dem Iran in Verbindung. Der weist eine Beteiligung zurück. In der Fußball Nations League haben die deutschen Männer 0:0 gegen Griechenland gespielt. Damit blieben sie auch im zweiten Spiel gegen die Griechen sieglos. Bundestrainer Jürgen Klopp hat sein Team trotzdem gelobt. Besonders die erste Hälfte sei außergewöhnlich gut gewesen. Das habe er vor einer Woche so noch nicht erwartet, so Klopp.
3: Wir stehen ganz am Anfang und klar hätte man so einfach, würde man nebenher die Ergebnisse noch mitnehmen, aber ich spiele lieber 0:0.